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1: Klingbeil will sich dem Bericht zufolge heute in Berlin beim Branchendialog Ost mit Gründern zusammensetzen, um mehr über ihre speziellen Bedürfnisse zu erfahren. Weiter hieß es, rund 70 Firmen aus der ostdeutschen Start-up-Szene hätten ihr Kommen zugesagt. Deutlich mehr Migranten und abgelehnte Asylbewerber verlassen nach Presseinformationen freiwillig Deutschland. In den ersten 6 Monaten dieses Jahres seien fast 9.300 Menschen im Rahmen von Rückkehrprogrammen zurück in ihre Heimatländer gereist, berichtet die Funke Mediengruppe unter Berufung auf Daten des Bundesamts für Migration und Flüchtlinge. Im Vorjahreszeitraum seien es noch gut 7.300 Menschen gewesen. Der Bund finanziert eine freiwillige Rückkehr in Herkunftsländer oder Drittstaaten mit einem speziellen Programm. Das Bundesamt übernimmt unter anderem die Flugkosten und zahlt Geldpauschalen für Erwachsene sowie Kinder und Jugendliche. Dem Bericht zufolge waren laut Ausländerzentralregister zuletzt fast 259.000 Menschen in Deutschland ausreisepflichtig. Davon waren über 3/4 geduldet. BSW-Gründerin Wagenknecht hat den thüringischen AfD-Chef Höcke erneut zu einem öffentlichen Streitgespräch aufgefordert. In einer Videobotschaft sagte Wagenknecht, sie wolle sachlich darüber reden, wo die Gemeinsamkeiten und Unterschiede zwischen AfD und BSW liegen. Als Format schlug sie abermals ein Live-Gespräch mit neutraler Moderation vor. Thema sollte auch die Möglichkeit überparteilicher Ministerpräsidenten für Thüringen und auch Sachsen-Anhalt sein. Höcke hatte Wagenknecht kürzlich vorgeschlagen, sich mit Hilfe der AfD zur Ministerpräsidentin in Thüringen wählen zu lassen. Die BSW-Gründerin lehnte das unter anderem mit einem Hinweis auf Meinungsverschiedenheiten zwischen ihr und dem dortigen BSW-Landesverband ab. Daraufhin griff Höcke Wagenknechts Idee auf, einen unabhängigen Kandidaten für das Amt des Ministerpräsidenten zu suchen. Die Europäische Union will die Sanktionen gegen Russland nach Angaben der Außenbeauftragten Kallas deutlich ausweiten. Sie werde im Herbst die weitreichendste Sanktionsliste seit Beginn des Angriffskrieges gegen die Ukraine vorlegen, sagte Kallas der Zeitung Die Welt. Sollte sie auch so beschlossen werden, werde sich die Zahl der sanktionierten russischen Personen, Unternehmen und Organisationen um 1/3 erhöhen. Der Druck müsse verstärkt werden, bis Russland den Krieg und systematischen Terror gegen die Zivilbevölkerung beende. Nach UNO-Angaben war der vergangene Monat der folgenschwerste für die ukrainische Bevölkerung seit Mai 2022. Demnach wurden im Juli bei russischen Angriffen 437 Menschen getötet und über 2600 Menschen verletzt. Kiew wehrt sich mit Angriffen unter anderem auf russische Energieinfrastruktur. US-Unterhändler Kushner hält sich zu Gesprächen über die Zukunft des Gazastreifens in Ägypten auf. Er traf sich mit Präsident Sisi, Außenminister Abdel Atti und Geheimdienstchef Rashad. Kushner sprach laut Informationen aus Regierungskreisen zudem mit dem Chef der Terrororganisation Hamas, Al-Haya. An dem Treffen nahmen auch Vertreter der Vermittlerstaaten Ägypten, Katar und Türkei teil. Das Weiße Haus äußerte sich nicht zu den Gesprächen. Die Hamas nannte als Voraussetzung für ihre Unterstützung des amerikanischen Friedensplans vor allem den Rückzug der israelischen Armee aus Teilen des Gazastreifens bis zu einer festgelegten Linie. Israel lehnt das jedoch ab, solange die militanten Islamisten nicht vollständig entwaffnet sind. Für heute sind in Israel Gespräche zwischen Kushner und Ministerpräsident Netanyahu geplant. US-Präsident Trump hat angekündigt, die gemeinsamen Militärübungen mit Südkorea erheblich zu reduzieren. Er habe das Pentagon entsprechend angewiesen, schrieb Trump in sozialen Medien. Es sei zwar zu spät, die Übungen vollständig abzusagen, er sei jedoch nicht glücklich darüber, dass die USA einer Teilnahme zugestimmt hätten. In dem Beitrag erwähnte Trump die Weigerung Südkoreas, sich an Maßnahmen gegen den Iran zu beteiligen und verwies auf seine Beziehungen zum nordkoreanischen Machthaber Kim Jong-un, die er als sehr gut bezeichnete. So habe sich Pyongyang während seiner Präsidentschaft respektvoll und nicht bedrohlich verhalten. Die erst zuletzt wieder durchgeführten Raketentests Nordkoreas erwähnte Trump nicht. Die jährlichen gemeinsamen Militärübungen der Vereinigten Staaten und Südkoreas sollen heute beginnen und bis zum 27. August dauern. In Brasilien haben die beiden aussichtsreichsten Spitzenkandidaten den Präsidentschaftswahlkampf mit Großveranstaltungen eröffnet. Der linksgerichtete Amtsinhaber Lula da Silva und sein wichtigster Herausforderer, der rechtsgerichtete Oppositionspolitiker Bolsonaro, stimmten ihre Anhängerschaft in ihren jeweiligen Hochburgen auf die Abstimmung ein. Bolsonaro ist der Sohn des gleichnamigen Ex-Präsidenten, der wegen eines Putschversuchs zu einer langjährigen Haftstrafe verurteilt wurde. Für seine Auftaktveranstaltung wählte er den Copacabana-Strand von Rio de Janeiro, wo früher auch sein Vater auftrat. Lula sprach im Stadion von São Bernardo do Campo zu seinen Anhängern. Dort war er einst Metallarbeiter und führte als Gewerkschafter einen Streik an. Die erste Runde der Präsidentschaftswahl findet am 4. Oktober statt. Über einen Monat nach dem Ebola-Ausbruch in der Demokratischen Republik Kongo ist die Zahl der Todesopfer auf 2.325 gestiegen. Wie die Behörden des zentralafrikanischen Landes mitteilten, wurden mittlerweile über 4.900 Infektionsfälle bestätigt. Besonders drei Provinzen im Osten des Landes sind von dem Ausbruch betroffen. Für den aktuell grassierenden Bundibugyo-Typ des Virus gibt es derzeit weder einen Impfstoff noch eine zugelassene Therapie. Das von dem Erreger ausgelöste Ebola-Fieber ist eine ansteckende und lebensbedrohliche Infektionskrankheit. Übertragen wird es durch Körperkontakt und Kontakt mit Körperflüssigkeiten. Zum Abschluss der Leichtathletik-Europameisterschaften im englischen Birmingham hat es am Abend weitere Medaillen für Deutschland gegeben. Frederik Ruppert holte Gold über 3000 Meter Hindernis. Karl Bebendorf gewann Bronze. Julia Ulbricht gewann Silber im Speerwurf. In der 4x100 Meter Mixed-Staffel erreichte Deutschland ebenfalls Silber hinter Großbritannien. Und hier noch einmal die Übersicht. Wegen eines näher rückenden Waldbrandes haben in der Eifelstadt Monschau etwa 30 Menschen ihre Häuser verlassen müssen. Bei seinem Besuch im Nahen Osten hat sich US-Unterhändler Kushner auch mit Hamas-Chef Al-Haya getroffen. In Brasilien hat der Präsidentschaftswahlkampf begonnen. Abschließend das Wetter. Im Süden und Südosten wolkig und kräftige Schauer und Gewitter, sonst wechselnd bis stark bewölkt, gebietsweise Regen oder Schauer. Im Westen und in der Mitte später meist trocken. 19 bis 27 Grad mit den höchsten Werten im Südwesten. Morgen Sonne im Nordosten und Osten sowie von der Ortenau bis zum Bodensee. Im Rest des Landes kaum Sonne und gebietsweise schauerartig verstärkter Regen. 19 bis 26 Grad. Das waren die Nachrichten.
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2: Mit Dirk Müller im Studio einen schönen guten Morgen.

0: Die Waldbrände im Hürtgenwald und im Hohen Venn nahe der deutsch-belgischen Grenze. Sind die Feuer, sind die Gluten unter Kontrolle? In Monschau sind vorsichtshalber 17 Häuser evakuiert worden. Im Hürtgenwald breitet sich das Feuer offenbar nicht mehr weiter aus. Der zuständige Landrat Ralf Nolten.
1: Ganz wichtig ist, dass man jetzt nicht in die Einstellung verfällt, alles easy going und so weiter, sondern dass man in der gleichen Konzentration weiterarbeiten, die Brandnachbekämpfung vornehmen, dass wir tatsächlich jetzt da den Fokus und auch die Konzentration nicht verlieren, sondern nach wie vor hochhalten.
0: Sagt der Landrat Ralf Nolten. Welche Konsequenzen wird daraus die Politik ziehen, auch die Forstwirtschaft? Dazu um 6.50 Uhr Fragen an den CDU-Politiker Christian Haase, der zugleich Präsident des Deutschen Forstwirtschaftsrates ist. Dazu passt dann auch die Initiative der SPD, die Klimaanpassung und den Hitzeschutz ins Grundgesetz aufnehmen zu wollen. Wir sprechen darüber mit unserer Korrespondentin in Berlin und Polen. Mit einer großen Militärparade demonstriert Warschau Verteidigungsbereitschaft und Selbstbewusstsein gegenüber Moskau.

0: Deutschlandfunk gleich 6 Uhr und 12 Minuten. Die Situation in Belgien im Hohenfenn. Die Einsatzkräfte kämpfen rund um die Uhr gegen die Flammen, gegen die Glutnester. Löscharbeiten in einer äußerst komplexen Moorlandschaft. In Monschau sind vorsichtshalber 17 Häuser evakuiert worden. 30 Menschen sind davon betroffen. Im Hürtgenwald dagegen stehen die Zeichen offenbar an diesem Morgen auf Entwarnung. Mehr dazu von Jonas Panning.
1: Michael Kuckertz steht im dunklen Poloshirt, grauer kurzer Hose und mit roten Turnschuhen in seinem Garten, als ihn das Fernsehteam des WDR trifft. Mehr als 36 Stunden durfte er sein Grundstück im Hürtgenwalder Ortsteil Gai nicht betreten. Am Samstagabend kam die gute Nachricht, die Evakuierung ist aufgehoben.
2: Ja, na klar, alle waren glücklich, man umarmt sich, ne? Die Nachbarschaft wird umarmt und Freunde angerufen, was auch immer. Klar, man ist glücklich, es ist noch alles da, es geht weiter. Ne?
1: Rund 2000 Bewohnerinnen und Bewohner mussten von Freitag früh bis Samstagabend bei Freunden und Verwandten in Notunterkünften ausharren. Umgerechnet mehr als 420 Fußballfelder des Waldes im nördlichen Teil der Eifel standen in Flammen. Zwischenzeitlich waren bis zu 1800 Kräfte im Einsatz, um auch sein Grundstück zu schützen, das unmittelbar an den Wald grenzt.
2: Wir haben natürlich eine leichte Staubschicht überall drauf, ja, die lässt sich aber glücklicherweise, ich hoffe, dass es nicht toxisch ist, aber es lässt sich dann auch relativ gut reinigen.
1: Feuerwehren aus dem gesamten Bundesland beteiligten sich an den Löscharbeiten. 10 Hubschrauber, 4 Panzer der Bundeswehr. Am Samstag sorgte vor allem der nachlassende Wind dafür, dass es gelang, den größten Brand in der Geschichte Nordrhein-Westfalens unter Kontrolle zu bekommen. Anders gestaltet sich die Situation nur etwa 40 Kilometer weiter westlich in Belgien. Hier stehen seit Freitag weite Teile des Hohenfenn in Flammen. Es gilt als Europas größtes Hochmoorgebiet. Ein Sprecher der belgischen Behörden sagte der ARD,
3: das Pfeifengras im Hohenfenn ist sehr grün. Das erklärt auch, warum wir so viel Rauch haben. Aber es ist ein Feuer, das sehr tief in den Torfboden geht. Es wird wohl Wochen dauern, um gegen wieder aufflammende Feuer vorzugehen. Generell ist die Zone sehr entflammbar.
1: Das Ausmaß des Brandes in Belgien ist mit dem in der

0: der Stadt und der Städteregion Aachen bei der Bekämpfung des komplizierten Moorbrandes. Das Feuer ist nicht weit entfernt von der Stadt Monschau. Anwohner, die in Stadtteilen ganz in der Nähe der Grenze wohnen, sollen wegen der Geruchsbelästigung ihre Häuser verlassen, empfiehlt die Stadt. Ida Theissen wohnt in Kalter Herberg. Sie arbeitet in einem Souvenirshop und erzählt am Nachmittag dem WDR:
1: Ich habe eigentlich alles Wichtige eingepackt, alle wichtigen Dokumente, Klamotten. Ich bin auch zu meinem Freund quasi gezogen jetzt, damit ich nicht direkt da im Rauch lebe quasi. Ich hatte schon Angst, ich habe es versucht zu überspielen und einfach einen klaren Blick zu bewahren natürlich. Aber Angst, klar hat man Angst.
2: Eindrücke von Jonas Panning.

0: Mehr Schutz gegen Waldbrände, mehr Schutz gegen ausgreifende Flammen, mehr Schutz für umliegende, anliegende Ortschaften. Wie kann das gelingen? Vielleicht durch Frühwarnsysteme. Kroatien zeigt, wie das funktionieren kann. Nina Knopp.
1: Es fing zwar oben irgendwo im Berg an, aber es ging sehr schnell und dann ging das alles zwischen die Häuser, an der Kirche lang und alles. Also war wirklich schlimm.
2: Mariana Orlic betreibt im kroatischen Küstenort Vinice einen Bootsverleih. In Deutschland aufgewachsen, hat sie sich hier in Kroatien vor 26 Jahren ein Leben aufgebaut. Dann vor einem Monat, es brennt, mitten am Tag.
1: Alles war verqualmt, die ganze Bucht war in Qualm. Also es war schon heftig.
2: Das Feuer zerstört die umliegenden Gärten. Aber Mariana und die anderen Dorfbewohner haben Glück. Alle Häuser bleiben unversehrt.
1: Die Feuerwehrleute kamen rechtzeitig und die haben dann alles gerettet.
2: Alle Einsätze überwacht die Zentrale in Divoje. Feuerwehrleiter Slavko Tucakovic und sein Team überwachen von hier aus besonders gefährdete Gebiete mit 280 Kameras, ausgestattet mit künstlicher Intelligenz. Die Kameras ermöglichen es uns, das Feuer sehr früh zu erkennen, frühzeitig Streitkräfte zu entsenden und sehr schnell auf das Feuer zu reagieren. Erkennt eine Kamera Rauch bei Tag oder Feuer bei Nacht, geht automatisch ein Alarm an die Zentrale. Die ist rund um die Uhr besetzt, denn KI verhindert nicht die Brände. Sie hilft, Schlimmeres zu vermeiden. Auch in diesem Moment. Die KI hat bei einer Kamera ein Feuer vor Dubrovnik entdeckt, etwa 160 Kilometer entfernt. Dann geht es ganz schnell. Slavko Tucakovic gibt das Go für das Löschflugzeug. Nach 25 Minuten wird das Feuer gelöscht. Die KI kann keine Entscheidungen für uns treffen. Die Entscheidung trifft ein Kommandant. Eines von 140 gemeldeten und schnell gelöschten Feuern an diesem Tag in Kroatien. Die Kameras der Zentrale hängen an hohen Türmen, scannen schwer einsehbare Gebiete. Dann kommt erneut KI ins Spiel. Vorhersagen, wie sich ein Feuer verhält, mit den gesammelten Daten der Kameras und des kroatischen Wetterdienstes. Durch KI haben wir eine Ahnung, wie sich das Feuer ausbreitet, indem sie anhand von Parametern aus diesem Gebiet, wie dem Trockengehalt der Pflanzen, der Luftfeuchtigkeit und so weiter, die Brandentstehung berechnet. Auch dadurch gewinnt die Feuerwehr Zeit zum Schutz der Bevölkerung. Für Mariana ist entscheidend, wenn es brennt, ist auf die Feuerwehr Verlass.
1: Die sind klasse, also die arbeiten Tag und Nacht, das sind unsere Helden.
2: Gerade in einem Sommer wie diesem.
0: KI und Frühwarnsysteme in Kroatien. Informationen waren das von Nina Knopp.

0: Sie hören die Informationen am Morgen im Deutschlandfunk gleich 6 Uhr und 20 Minuten. Die Hitzewelle, die Dürre, der fehlende Regen, das trifft viele Regionen, das trifft viele Länder in Europa, so auch Tschechien. Die Politik versucht nun, Maßnahmen dagegen auf den Weg zu bringen, Maßnahmen zu koordinieren. Von dort meldet sich Paul Vorreiter.
1: Es war ein ungewöhnliches Fernsehbild. Sommeridylle am Slapi-Stausee südlich von Prag. Und mittendrin Premier Andrej Babiš. Während Badegäste durchs Bild stapfen, spricht Babiš im T-Shirt ins Mikrofon und

0: kündigt im Kontrast zur sommerlich lässigen Kulisse ernste Maßnahmen gegen die Dürre an. Wir wollen Projekte zur Speicherung von Wasser priorisieren. Der Umweltminister wird ein spezielles Gesetz vorlegen, das konkret 20 Stauseen benennen soll. Das Wasser muss zum Gegenstand des öffentlichen Interesses werden. Seit der Wendezeit haben wir in Tschechien leider keinen einzigen Staudamm mehr gebaut. Drei Talsperren gelten als besonders prioritär. Und es ist wichtig, dass genug Mittel dafür eingeplant werden, für Dürreprojekte und für die Staudämme. 4 Milliarden Kronen, umgerechnet gut 160 Millionen Euro, will Babiš dafür bereitstellen. Das Geld soll nicht nur in neue Talsperren fließen, sondern auch in kleinere Speicher und Teiche, in Bewässerungsprojekte, den Wasserrückhalt in der Landschaft und in besser vernetzte Wasserversorgungssysteme. Heute will das Kabinett außerdem die nationale Koalition gegen die Dürre wieder einsetzen. In dem Gremium sollen Minister, Fachleute sowie Vertreter von Regionen und Gemeinden Gegenmaßnahmen koordinieren. Erstmals zusammengekommen war die Koalition 2018, nach einem besonders heißen und trockenen Frühjahr. Damals Umweltminister Richard Brabec. Er stand bei der Pressekonferenz an der Seite von Babiš. Seit dem Jahr 2018 hat sich eine Menge getan. Es wurden tausende konkreter Projekte umgesetzt, seien es kleine Maßnahmen zur Wasserspeicherung oder auch die Anbindung hunderttausender Menschen an leistungsfähige Wasserversorgungsnetze. Zuvor waren hunderte Gemeinden plötzlich ohne Wasser. Diese nationale Koalition hat ihre Aufgabe also zweifellos erfüllt. Aber die Dürre ist wiedergekommen und zwar in einer Form, die noch schwerwiegender ist als im Jahr 2018. Die Regierung will also an die damaligen Maßnahmen anknüpfen und auch ihre Finanzplanung überprüfen. Tschechien erlebt bislang eines der trockensten Jahre seit den 60er Jahren. Bis zu 90% der rund 1400 kleinen Wasserkraftanlagen haben ihren Betrieb eingestellt. An manchen Abschnitten der Moldau werden die niedrigsten Durchflussmengen seit Beginn der Aufzeichnungen gemessen. Der Druck auf die Regierung wächst, besonders aus der Landwirtschaft. Es wird zu einer Verkleinerung der Herden kommen, zumindest in dem Sinne, dass die Betriebe einfach die Mast von Rindern einschränken oder beispielsweise ältere Tiere schneller zum Schlachthof schicken, da es einen Mangel an Futter geben wird. So Jan Steffel, Vizechef des Verbands der privaten Landwirte. Auch die Hopfenbauern rechnen mit deutlichen Einbußen. Die Ernte könnte in diesem Jahr um etwa ein Fünftel kleiner ausfallen. Aus Sicht der Opposition kommen die neuen Ankündigungen zu spät und sind vor allem Symbolpolitik. Zweifel gibt es auch daran, wie ernst es die Regierung mit dem Kampf gegen die Klimafolgen meint. Umweltminister Igor Červený kommt aus der sogenannten Autofahrerpartei, die Klimaschutzmaßnahmen zurückfahren will. Die ideologische Verblendung, der das ganze Umweltministerium verfallen ist, führt dazu, dass die Regierung gerade dort Kürzungen vornimmt, wo sie eindeutig mehr Mittel bereitstellen sollte. Die Regierung ersetzt Klimaschutzpolitik durch Videos von Premier Babiš, in denen er darlegt, was alles für die Umwelt in diesem Land getan wurde. So wird Rakušan, Chef der liberalen Bürgermeisterpartei Stan. Ein solches Video dürfte nun auch die Pressekonferenz am Badesee wieder geliefert haben. Die Opposition will das Dürrethema dem Premier jedenfalls nicht überlassen. Mitte der Woche will die ODS einen eigenen Maßnahmenkatalog vorlegen.
1: Aus Prag, Paul Vorreiter.

0: In 6 Minuten 6:30, Sie hören den Deutschlandfunk. Der russische Angriffskrieg auf die Ukraine dauert jetzt 4,5 Jahre. Hunderttausende Tote hat er bisher gefordert. Ganze Regionen in der Ukraine sind verwüstet. Was wir seltener berichten ist, welche Auswirkungen der Krieg auf die Umwelt hat, auf das Klima hat. Nach den Luftangriffen brennt es meist lichterloh. Die Rauchentwicklung kennt kein Ende. Dementsprechend groß ist der Ausstoß von Treibhausgasen. Deutschlandfunk Osteuropa-Expertin Sabine Adler ist uns jetzt zugeschaltet. Gibt es dazu Zahlen, wie der Krieg das Klima aufheizt?
1: Also es gibt Schätzungen, aber es gibt keine ganz genauen Zahlen. Die kann es auch gar nicht geben, weil es nicht überall Messstationen für die Luftqualitätsüberwachung gibt. Und dazu kommt, dass Messergebnisse in Russland vor allem häufig totgeschwiegen werden. Und das ist ja wirklich der normale Ablauf, jetzt auch am Wochenende wieder. Das sind zum Beispiel Warenlager der ukrainischen Post oder von Rosetka, das ist der ukrainische Online-Händler, angegriffen worden. Da brannte es eben auch wieder lichterloh mit viel Rauch. Oder auch wenn Wohnhäuser wie in der Region von Dnipropetrovsk angegriffen werden, da hat man ein ähnliches Bild. Die Ukraine wiederum hat eine Elektronikfabrik in Samara zerstört. Auch da wieder eben viel Zerstörung, aber eben auch Brand, Rauchentwicklung. Und das dauert dann eben auch noch ganz lange. Also zum Beispiel bei dem größten Brand in diesem Jahr, das war der ukrainische Angriff auf die Tuapse-Raffinerie im Süden Russlands. Da hat es 14 Tage lang gebrannt. Und dieser Brand kam bei Roshydromet, also der russischen Luftmessung, überhaupt nicht vor. Und dazu kommt, es ist häufig ganz unklar bei den Raffinerien zum Beispiel, wie viel aus den Tanks überhaupt verbrannt ist und was noch da ist.
0: Treibhausgase immer wieder ja auch ein Thema, wird auch in der Ukraine durchaus ja diskutiert. Wie schwierig ist das, den Ausstoß zu messen?
1: Also das, wie gesagt, man kann nur schätzen, die Experten zum Beispiel von Planetary Security Initiative, die sagen, dass es von Kriegsbeginn bis 2025 rund 230 Millionen Tonnen CO2 sind. Und das ist jetzt natürlich nach den vielen Bränden in Russland und in der Ukraine allein in diesem ersten Halbjahr und im Sommer noch viel, viel mehr. Und wenn man diese Zahlen sich aber anschaut, dann ist das ungefähr ein Drittel des CO2-Ausstoßes von Deutschland pro Jahr. Also wir kommen am Ende garantiert auf die Hälfte des CO2-Ausstoßes pro Jahr in Deutschland, die aus diesem Kriegsgebiet nochmal dazukommen für das Weltklima. Also Krieg ist absolut schädlich und bedrohlich auch für das Weltklima.
0: Bleiben wir bei diesen Umweltschäden. Was ist das Gravierendste dabei überhaupt?
1: Es gibt sozusagen so eine Rangfolge und das sind immer noch die Kampfaktionen, denn die brauchen unglaublich viel Treibstoff, Panzer, Kampfjets, Artillerie, andere Fahrzeuge. Dann eben diese kriegsbedingten Brände, die lösen auch Waldbrände aus, auch Anbauflächen werden vernichtet, also Ackerflächen. Das ist nochmal ein großer Posten. Dann die Infrastrukturzerstörung, Kraftwerke, Pipelines. Allein diese Zerstörung der Nord Stream Pipeline hat angeblich 15 Millionen Tonnen CO2-Emissionen gebracht. Und dann nicht zu vergessen, der Wiederaufbau, der wird sehr energieintensiv werden. Und da kommt es vor allem darauf an, dass eben Zement und Stahl gebraucht werden, einfach um Gebäude zu errichten. Und das ist eine sehr energieintensive Produktion. Das könnte nochmal, so schätzen die Experten, 50% der bisherigen Emissionen ausmachen.
0: Es gibt noch andere Stoffe neben dem CO2-Ausstoß, die immer wieder freigesetzt werden. Sie haben das Beispiel genannt, Drohnenangriffe auch auf Warenlager, auf Warenhäuser. Das gibt es auf der ukrainischen Seite, das gibt es auf der russischen Seite. Welche Schäden sind da zu konstatieren?
1: Also insgesamt wird aufgelistet und aufgerechnet. Also diese klimabedingten Schäden, die werden jetzt allein eben bis 2025 auf über 40 Milliarden Dollar geschätzt. Und die müssen am Ende des Krieges, wenn dann sozusagen eine Schadensbilanz gezogen wird und über Wiedergutmachung gerechnet wird, mit einfließen. Und es ist tatsächlich so, diese Warenhauslager, wenn die brennen, das gibt eine enorme Rauchentwicklung. Noch schwieriger sind allerdings die Raffinerien mit ihren riesigen Mengen an Öl. So, wenn es da brennt, dann entsteht so ein Cocktail aus giftigen Gasen, winzigen Tropfen Öl, die sich auf Rußpartikel ablagern und als Ölregen zurückkommen. Und in diesen Stoffen sind dann auch Benzol, Xylol und Methan, das noch schädlicher ist als CO2. Und die Umweltschützer zum Beispiel von Greenpeace oder Eco Defense, das sind russische, also eine russische Organisation, die haben festgestellt, in am Schwarzen Meer, wo es eben 14 Tage gebrannt hat, hat wahrscheinlich die größte Umweltkatastrophe überhaupt in der Geschichte Russlands sich abgespielt, in der Geschichte Südrusslands. Und weder Präsident Wladimir Putin noch die lokalen Behörden haben überhaupt zugegeben, was dort geschehen ist.
0: Deutschlandfunk Osteuropa-Expertin Sabine Adler über die Umweltschäden des Ukraine-Krieges. Vielen Dank dafür. SPD will jetzt eine Grundgesetzänderung für mehr Klimaanpassung. Mehr dazu bei uns hier im Deutschlandfunk in 10 Minuten.
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3: 6.30 Uhr, die Nachrichten. Die Europäische Union will die Sanktionen gegen Russland nach Angaben der Außenbeauftragten Kallas deutlich ausweiten. Sie werde im Herbst die weitreichendste Sanktionsliste seit Beginn des Angriffskrieges gegen die Ukraine vorlegen, sagte Kallas der Zeitung Die Welt. Sollte sie auch so beschlossen werden, werde sich die Zahl der sanktionierten russischen Personen, Unternehmen und Organisationen um ein Drittel erhöhen. Der Druck müsse verstärkt werden, bis Russland den Krieg und systematischen Terror gegen die Zivilbevölkerung beende. Nach UNO-Angaben war der vergangene Monat der folgenschwerste für die ukrainische Bevölkerung seit Mai 2022. Demnach wurden im Juli bei russischen Angriffen 437 Menschen getötet und über 2600 Menschen verletzt. Kiew wehrt sich mit Angriffen unter anderem auf russische Energieinfrastruktur. US-Präsident Trump hat angekündigt, die gemeinsamen Militärübungen mit Südkorea erheblich zu reduzieren. Er habe das Pentagon entsprechend angewiesen, schrieb Trump in sozialen Medien. Es sei zwar zu spät, die Übungen vollständig abzusagen, er sei jedoch nicht glücklich darüber, dass die USA einer Teilnahme zugestimmt hätten. In dem Beitrag erwähnte Trump die Weigerung Südkoreas, sich an Maßnahmen gegen den Iran zu beteiligen und verwies auf seine Beziehungen zum nordkoreanischen Machthaber Kim Jong-un, die er als sehr gut bezeichnete. So habe sich Pyongyang während seiner Präsidentschaft respektvoll und nicht bedrohlich verhalten. Die erst zuletzt wieder durchgeführten Raketentests Nordkoreas erwähnte Trump nicht. Deutlich mehr Migranten und abgelehnte Asylbewerber verlassen nach Presseinformationen freiwillig Deutschland. In den ersten 6 Monaten dieses Jahres seien fast 9.300 Menschen im Rahmen von Rückkehrprogrammen zurück in ihre Heimatländer gereist, berichtet die Funke Mediengruppe unter Berufung auf Daten des Bundesamts für Migration und Flüchtlinge. Im Vorjahreszeitraum seien es noch gut 7.300 Menschen gewesen. Der Bund finanziert eine freiwillige Rückkehr in Herkunftsländer oder Drittstaaten mit einem speziellen Programm. Das Bundesamt übernimmt unter anderem die Flugkosten und zahlt Geldpauschalen für Erwachsene sowie Kinder und Jugendliche. Dem Bericht zufolge waren laut Ausländerzentralregister zuletzt fast 259.000 Menschen in Deutschland ausreisepflichtig. Davon waren über 3/4 geduldet. BSW-Gründerin Wagenknecht hat den thüringischen AfD-Chef Höcke erneut zu einem öffentlichen Streitgespräch aufgefordert. In einer Videobotschaft sagte Wagenknecht, sie wolle sachlich darüber reden, wo die Gemeinsamkeiten und Unterschiede zwischen AfD und BSW liegen. Als Format schlug sie abermals ein Live-Gespräch mit neutraler Moderation vor. Thema sollte auch die Möglichkeit überparteilicher Ministerpräsidenten für Thüringen und auch Sachsen-Anhalt sein. Höcke hatte Wagenknecht kürzlich vorgeschlagen, sich mit Hilfe der AfD zur Ministerpräsidentin in Thüringen wählen zu lassen. Die BSW-Gründerin lehnte das unter anderem mit einem Hinweis auf Meinungsverschiedenheiten zwischen ihr und dem dortigen BSW-Landesverband ab. Daraufhin griff Höcke Wagenknechts Idee auf, einen unabhängigen Kandidaten für das Amt des Ministerpräsidenten zu suchen. Wegen des Waldbrandes im Hohen Venn in Belgien sind am späten Abend einige Straßenzüge der grenznahen nordrhein-westfälischen Stadt Monschau evakuiert worden. Laut Stadtverwaltung mussten etwa 30 Menschen ihre Häuser verlassen. Einige hätten eine Notunterkunft in einer Schule aufgesucht, die meisten seien bei Verwandten oder Freunden untergekommen. Derweil kämpften die Einsatzkräfte im Osten Belgiens weiter gegen den Großbrand. Erschwert werden die Bedingungen durch einen vergleichsweise starken und ständig drehenden Wind. Zuletzt war noch mitgeteilt worden, dass Teile der Flammen unter Kontrolle gebracht werden konnten, darunter auch die Feuerfront, die sich auf Monschau zubewegte. Abschließend das Wetter. Im Tagesverlauf im Süden und Südosten Deutschlands wolkig und kräftige Schauer und Gewitter. Sonst wechselnd bis stark bewölkt, gebietsweise Regen oder Schauer. Im Westen und in der Mitte später meist trocken. 19 bis 27 Grad mit den höchsten Werten im Südwesten. Morgen Sonne im Nordosten und Osten sowie von der Ortenau bis zum Bodensee. Im Rest des Landes kaum Sonne und gebietsweise Schauer, artig verstärkter Regen. 19 bis 26 Grad. Das waren die Nachrichten.
2: Sie hören die Morgenandacht von Pfarrer Joachim Koffler von der katholischen Kirche.
4: Vor 2 Tagen wurde in der katholischen Kirche die Aufnahme Marias in den Himmel gefeiert. Maria Himmelfahrt heißt das im Volksmund. In wenigen Bundesländern noch ein gesetzlicher Feiertag, in den allermeisten einfach Alltag. Und doch, ein Fest, das uns Menschen eine himmlische Perspektive vor Augen stellt. Da ist noch was, auch wenn das Irdische zu Staub zerfällt. Alle Erfahrungen, die wir mit Leib und Seele gemacht haben, gehen nicht einfach so verloren. Sie finden eine himmlische Vollendung. Manche fühlen sich vielleicht jetzt schon wie im Himmel, weil sie Urlaub haben. Für andere ist der heutige Montag der schnöde Start in die Arbeitswoche. 5 Tage Malochen bis zum himmlischen Wochenende. Verboten ist es auch inmitten irdischer Alltagswelten nicht über den Himmel zu staunen, bei Tag und bei Nacht. Die einen bewundern Sonnenaufgänge in den Bergen, die anderen Sonnenuntergänge am Meer. Der Blick in den Himmel weitet den Horizont, lässt staunen und zaubert ein zufriedenes Lächeln in manche Gesichter. Himmel ist ein Sehnsuchtswort, unfassbar weit. Somewhere over the rainbow. Das haben im Übrigen heute vor genau 66 Jahren die Beatles in Hamburg in St. Pauli gecovert, bei ihrem ersten Auftritt auf dem Kontinent. Da heißt es, irgendwo über dem Regenbogen sind die Himmel blau und die Träume, die du dich zu träumen traust, werden wahr. Ist das so? Darf man vom Himmel träumen, von einer anderen Wirklichkeit jenseits der erdenschweren Sorgen und Ängste? Ich möchte es jedenfalls. Und gerade im Sommer ist der Himmel in vielen Varianten im Angebot. Und ich meine natürlich jetzt nicht nur Naturschauspiele, den blauen, roten und violetten Himmel, die Sonnenfinsternis am letzten Mittwoch, die Sterne und Sternbilder oder den Sternschnuppenschwarm der Perseiden, die den Nachthimmel des August verzaubern und uns irgendwie in eine Märchenwünschewelt entführen. Himmel ist auch gemeinsam verbrachte Zeit. Überhaupt Zeit füreinander. Manchmal Stille, Ausbrechen aus den üblichen Gewohnheiten, Ausschlafen oder Nächte durchmachen. Ein Musikfestival oder eine Oper, Theater auf der Freilichtbühne, Lagerfeuer und Singen. Schlemmen und genießen. Himmlische Erfahrungen sind individuell verschieden. Nicht alle ticken gleich und nicht immer kann man seine himmlische Begeisterung mit anderen teilen. Himmel ist ein Geschenk und manchmal meldet sich brutal die irdische Realität zurück und lässt Träume wieder platzen. Also doch alles nur eine Illusion, Vertröstung, Ablenkung? Ich glaube an einen Himmel jenseits der Seifenblasen und auch jenseits des Regenbogens. Apropos Regenbogen, ich schaue es gerne an, dieses bunt gemalte Versprechen Gottes, dass er unser Verbündeter sein und bleiben will, auch wenn Farben wieder verblassen und grau zum Grauen wird. Es ist eigentlich kein Wunder, dass genau so der Regenbogen in der Bibel gedeutet wird. Der Himmel ist die Hoffnung, die mich auch finstere Täler durchschreiten lässt und das Dunkel des Todes. Ich will das einfach glauben und fühle mich dabei in guter Gesellschaft. Denn wichtige Menschen haben mir vom Himmel erzählt und mir Anteil an ihrem Himmel gegeben. Und ich bin sehr dankbar dafür. Schon zu biblischen Zeiten haben Menschen alles dafür gegeben, dem Himmel auf der Spur zu bleiben. Sogar ihr eigenes Leben setzten sie aufs Spiel, damit die Botschaft vom Himmel nicht verstummt. Himmlische Vorstellungen und Bilder sind zwar sehr subjektiv, aber himmlische Hoffnungen wollen erzählt und geteilt werden. Und manchmal klärt sich im Gespräch, was nur eine Spinnerei war und was nachhaltig trägt. Den Himmel hoffen und leben wir gemeinsam an Urlaubstagen und manchmal unverhofft und doch so schön mitten im Alltag.
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0: Die Waldbrände an diesem Wochenende haben ein Thema wieder ganz oben auf die Agenda der Politik gesetzt, der Umweltschutz, der Klimaschutz. Die SPD will nun die Verfassung ändern, den Hitzeschutz, die Klimaanpassung eben darin aufnehmen. Friederike Sittler in unserem Hauptstadtstudio. Mit welcher Begründung kommt nun diese Initiative?
1: Der Umweltminister Carsten Schneider hatte schon in der letzten Woche nach der Kabinettssitzung gesagt, warum er diese Grundgesetzänderung will, weil nämlich dann der Bund den Kommunen und den Ländern besser helfen kann, was bisher so nicht der Fall ist, beziehungsweise es einfach zu viel Stückwerk ist. Und wir müssen uns auch daran erinnern, im Koalitionsvertrag stand diese Grundgesetzänderung schon als Prüfauftrag drin. Und dass jetzt die 5 SPD-Ministerinnen und Minister das nochmal forcieren, liegt auch daran, dass sie es zum großen Thema machen wollen bei der Kabinettsklausur, die in 10 Tagen im Schloss Neuhardenberg stattfinden wird und wo momentan andere Schwerpunkte gesetzt werden, zumindest nach den uns vorliegenden Tagesordnungspunkten.
0: Helfen hört sich immer ganz gut an. Das hat immer auch etwas mit Finanzen zu tun. Wie kommt das Ganze an?
1: Naja, beim Koalitionspartner CDU war es schon letzte Woche so, dass die neue Generalsekretärin Franziska Hoppermann gesagt hatte, sie lehnt das ab. Man findet sowieso auch nicht die nötige Zweidrittelmehrheit. Gestern hatte der für das Thema zuständige Unionsfraktionsvize Klaus Max sich etwas differenzierter geäußert, verhalten hat, gesagt, ja, er hat dann schon erheblichen Klärungsbedarf. Wie will man das denn eigentlich alles finanzieren, wenn der Bund sich viel stärker engagieren sollte? Aber zumindest war da eine Verhandlungsbereitschaft. Die Grünen sagen, prima, Grundgesetzänderung, gehen wir mit, wir sind für Gespräche offen. Die Linke sagen, ja, gute Idee, aber ihr schafft es doch sowieso nicht, das durchzusetzen, liebe SPD. Und die AfD hält ja grundsätzlich von solchen Plänen wenig.
0: Dann gibt es neben dieser Grundgesetzänderungsinitiative, neben diesem Vorschlag auch noch ein Sofortprogramm, das eben schneller, früher wirken soll. Vorgeschlagen wiederum von der SPD. Was steht da drin?
1: Da sind viele einzelne Punkte und vor allen Dingen geht es darum, vorhandene Programme zu bündeln und auch nochmal zu forcieren. Und was die SPD hier macht, ist den Blick vor allen Dingen auf die Schwächeren in der Gesellschaft zu lenken. Also Menschen, die in Alten- und Pflegeheimen leben, aber auch behinderte Menschen, dass man da dann es zum Beispiel schafft zu fördern, dass die Häuser gedämmt werden, Fenster ausgetauscht werden, Klimaanlagen eingebaut werden und somit dann Abhilfe geschaffen werden kann. Es ist aber zum Beispiel auch die Idee der SPD zu sagen, ja, wir werden bei den Arbeitnehmerinnen und Arbeitnehmern, wenn die einfach nicht mehr arbeiten können, weil es zu heiß ist in den Werkhallen, in den Büros, dann müsste es tariflich vereinbart ein Ausfallgeld geben und wiederum, wenn es durch den Abbruch von Lieferketten dazu kommt, dass eine Firma nicht mehr produzieren kann. Und das wissen wir jetzt gerade, was da passiert ist, nämlich, dass durch das Niedrigwasser dann manches Material nicht mehr ankommt. Dann sollte es die Möglichkeit geben von konjunkturellen Kurzarbeitergeld. Kurzum, die SPD versucht, dieses Thema einfach wieder nach vorne zu bringen, zu setzen und eben auch ihrem Anspruch, als Partei gerecht zu werden, wieder mehr den sozialen Fokus zu bringen. Und andere Sachen sind dann eben auch bei den Kommunen, da soll es geholfen werden, dass Flächen wieder entsiegelt werden, Grünflächen gepflegt, ausgebaut werden. Es soll auch im Bebauungsrecht Möglichkeiten geben, dass man es dann schafft, dass die anders gebaut wird und auch da wieder darauf geachtet wird, ökologischer zu bauen, sage ich jetzt mal, und auch eben die Grünflächen nicht aufzugeben, Bäume nicht zu fällen. Aber da steht viel drin, viele Details, es soll gebündelt werden und forciert werden.
0: Die Diskussion um mehr Klimaschutz, Hitzeschutz. Vielen Dank nach Berlin, Friederike Sittler.

0: Es sollte eine Demonstration der Entschlossenheit, der Wehrfähigkeit, der militärischen Präsenz sein. Eine Machtpräsentation, gerichtet auf die Augen und Ohren aus Moskau, die Militärparade in Polen an diesem Wochenende. Mehr dazu von Peter Sawicki.
1: Kampfjets donnern über das Warschauer Zentrum. Tausende bestaunen am Weichselufer die Flugeinlage. Über Lautsprecher erklärt eine Moderatorin den Flugzeugtyp. Es sind F-35, einige der weltweit modernsten Jets. 32 davon hat Polen in den USA bestellt. Die ersten drei sind bereits im Bestand der polnischen Luftwaffe. Die F-35 sind nur ein Teil der diesjährigen Militärparade in Polen. Auch Panzer und Haubitzen rollen durch Warschaus Straßen. An der Ostsee gibt es einen maritimen Teil. Die Parade am 15. August soll an Polens Sieg über die Sowjetunion in der Schlacht um Warschau im Jahr 1920 erinnern. Heute fühlt sich Polen erneut von Moskau bedroht. Die Parade spiegelt die hohen Verteidigungsausgaben Polens wider, 5% des Bruttoinlandsprodukts. Der Schwerpunkt liegt sichtbar auf schwerem Gerät. Zu Recht, sagt der Sicherheitsexperte Marek Świerczyński in einem Interview. Das Hauptziel unserer Aufrüstung ist Abschreckung. Diese erreicht man mit dem Ausbau von Präzisionswaffen mit großer Reichweite. Man benötigt dafür ebenso Kampfjets der 5. Generation, also F-35. Aber wir brauchen auch klassische Fähigkeiten zur Verteidigung des Territoriums. Also etwa Panzer und Artillerie. Drohnen, die in der Ukraine massenhaft zum Einsatz kommen, sind in Warschau kaum sichtbar. Doch auch sie kämen immer mehr zum Tragen, sagt Świerczyński. Materiell sieht er Polens Armee immer besser aufgestellt. Mängel räumt der Experte beim Personal ein. Noch gäbe es zu wenig Soldaten, vor allem in der Reserve. Die politischen Reden im Zuge der Parade offenbaren eine andere potenzielle Schwäche in Polens Verteidigungsstrukturen, die innere Polarisierung. Davon zeugen einige Aussagen von Premier Donald Tusk. Polen benötigt einen starken Staat und eine starke Armee, um sicher zu sein. Polen wird aber auch nur dann in Sicherheit leben, wenn es frei von Verrat ist. Schon jetzt wird unsere Sicherheit angegriffen, nicht nur in Moskau, auch daheim. Dazu gehört die Blockade des SAFE-Programms. Es ist eine Attacke gegen den rechtskonservativen Präsidenten Karol Nawrocki. Dieser hatte Polens Teilnahme am EU-Rüstungsprogramm SAFE zunächst blockiert, mit der Begründung, dies schade Polens Souveränität. Tusks Regierung hat sich trotzdem diese milliardenschweren EU-Kredite gesichert. In seiner Rede hält Nawrocki an seiner Kritik an SAFE fest und nimmt Bezug auf Polens Geschichte. Das Jahr 1920 und der große Sieg damals zeigen uns, dass die Schlüssel zur polnischen Sicherheit in Warschau sein müssen, nicht aufbewahrt in einem Safe in anderen Ländern. Die polnische Armee benötigt zudem keine fremdsprachigen Adjektive, um sich selbst zu definieren. Die regelrechte politische Feindseligkeit zwischen der Mitte-Links-Regierung und der rechtsgerichteten Opposition sowie deren Anhängern treibt auch Krystyna Skarżyńska um. Im Radiosender Talk FM sieht die Sozialpsychologin außerdem Aufholbedarf in der gesellschaftlichen Resilienz. Die Militärparade vereint die Menschen, zumindest für den Moment, langfristig eher nicht. Für einen tieferen Zusammenhalt benötigen wir andere Fähigkeiten, etwa das richtige Verhalten in Gefahren. Situation. Das lernen wir jedoch nicht auf einer Militärparade.
0: Die Verteidigungspolitik in Polen, Peter Sawicki.

0: 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Der brennende Hürtgenwald an diesem Wochenende. Die Flammen nahe der deutsch-belgischen Grenze im Hohen Venn. Rauchschwaden, Rauchwolken, die weit entfernte Regionen erfasst haben. Über 1000 Einsatzkräfte arbeiten rund um die Uhr gegen die Feuerbrunst, gegen die Ausbreitung in die nahegelegenen Ortschaften. Fast 2000 Menschen, die evakuiert werden mussten. Inzwischen melden Polizei und Feuerwehr Entspannung. Die Glutentwicklung ist offenbar unter Kontrolle im Hürtgenwald. Die meisten Menschen konnten auch wieder zurückkehren in ihre Häuser. Nicht so offenbar in der Region Hohes Venn. Aus dem grenznahen Monschau berichtet Arndt Lorenz.
1: Das Feuer ist am Morgen bis auf 300 Meter an Wohnhäuser herangerückt. Das sagte ein Sprecher der Feuerwehr. In der Nacht mussten bereits 2 Straßenzüge evakuiert werden. Die Bewohner von Monschau waren zuvor über die Nina-Warn-App informiert worden. Es bestehe Lebensgefahr. Etwa 30 Bewohner kamen vorerst bei Verwandten und Freunden oder in einer Schule unter, die als Sammelstelle genutzt wird. Obwohl das Feuer so nah an den Häusern steht, hoffen die Rettungskräfte nach eigenen Angaben, die etwa 17 Gebäude noch retten zu können. Vorsorglich wurden Wiesen und Böschungen deshalb mit Wasser gedrängt. Traktoren und Lkw mit großen Tanks bringen das Wasser dahin. Auch große transportable Tanks für Löschfahrzeuge werden gefüllt mit Wasser aus der in der Nähe liegenden Perlebach-Talsperre. Während die Lage im Hohen Venn rund um Monschau weiter gefährlich bleibt, geben die Rettungskräfte im Hürtgenwald vorsichtig Entwarnung. Dort waren vor 4 Tagen 300 Hektar Wald in Brand geraten. Der Ort Gai musste vollständig evakuiert werden. Vorgestern Abend konnten die 2000 Bewohner zurückkehren. Der Brand ist unter Kontrolle. Aber noch immer sind mehrere hundert Einsatzkräfte dabei, Glutnester zu löschen. Beim verheerenden Brand im Hohen Venn rechnen die Behörden mit wochenlangen Löscharbeiten.
0: Informationen von Arndt Lorenz. Insgesamt, das sind Schätzungen, im Moment sind wohl mehr als 3000 Hektar Wald- und Forstfläche zerstört worden, in Belgien wie auch im Hürtgenwald. Eine neue historische Dimension in Belgien, und das gilt eben auch für Nordrhein-Westfalen. Am Telefon ist nun der CDU-Bundestagspolitiker Christian Haase, der zugleich Präsident des Deutschen Forstwirtschaftsrates ist. Christian Haase ist jetzt bei uns am Telefon. Wir reichen ihn in seinem Wahlkreis bei Höxter in Nordrhein-Westfalen. Einen schönen guten Morgen.
2: Guten Morgen, Müller.
0: Herr Haase, Bilder, die vor allem aus Frankreich, Spanien, aus Kalifornien bekannt sind. War Ihnen das klar, dass dies auch in Deutschland, in Belgien, mit dieser Wucht passieren kann?
2: Nein, es sind keine klassischen Waldbrandregionen. In Deutschland haben wir eher Probleme in Brandenburg, auf sandigen Böden, Lüneburger Heide. Das sind eigentlich die Flächen, in denen schon in der Vergangenheit Waldbrände ausgebrochen sind und natürlich da auch eher die Vorsorge im Blick war, dass wir jetzt auch in eher nassen Gebieten, will ich es mal bezeichnen, solche Ausbrüche haben. Das ist nicht bekannt und zeigt uns deutlich, der Klimawandel schreitet voran.
0: Und es gab keinerlei Vorbereitung dafür.
2: Naja, keinerlei will ich nicht sagen, aber man lernt immer aus der Vergangenheit, man trifft Vorsorge. Es gibt die Waldbrandindizes, die auch rausgegeben werden. Insofern haben die Behörden schon davor gewarnt, denn die Feuer brechen ja nicht einfach aus, sondern es sind in der Regel Menschen, die dafür sorgen, dass solche Feuer ausbrechen durch unvorsichtiges Verhalten, weil sie die Warnungen, die abgegeben werden, einfach nicht hören.
0: Wenn die Bedingungen sich so verändert haben, wie sie sich verändert haben, heißt das, solche Brände gehören in Deutschland in vielen Regionen künftig dazu?
2: Wir werden uns darauf vorbereiten müssen, wenn wir längere Hitzeperioden ohne Regen haben, wie wir es jetzt im Augenblick erleben, trocknen die Böden aus. Ich war bei mir im Wahlkreis jetzt unterwegs, der eigentlich auch genug Regen hat, bin durch Wälder gewandert in der letzten Woche und habe erschreckenderweise festgestellt, wie trocken die Böden überall sind. Und insofern müssen wir uns überall darauf einstellen, dass wir verstärkte Vorsorge betreiben müssen. Und das heißt für uns als Waldbesitzende Waldumbau. Wir müssen von den reinen Nadelholzbeständen weg hin zu Mischwäldern.
0: Auch das ist ja schon seit längerem bekannt. Ist da schon etwas geschehen? Ist da schon etwas passiert?
2: Der Waldumbau ist ja nichts Neues. Er läuft seit Jahren, ist dann verstärkt worden durch die ersten Hitzeperioden und die anschließenden Kalamitäten Ende der 10er Jahre. Aber das ist natürlich ein Prozess. Das läuft nicht in 1-2 Jahren. Und jetzt haben wir große Kahlflächen, insbesondere wo Fichten gestanden haben. Da sind die jungen Bäume und die sind natürlich jetzt direkt einem Hitzestress ausgesetzt und bieten eher Nahrung oder Gefahren für Waldbrände. Aber trotzdem, der Umbau muss vorangehen, damit wir die Laubbäume hochkriegen.
0: Sie sind der Forstspezialist, Waldbesitzer. Können Sie uns da eine zeitliche Dimension mal als Orientierung geben? Über welche Zeitleiste reden wir? Wie lange braucht so etwas,
2: ein Jahrzehnt dauern? Denn wir können ja nicht einfach bestehende vitale Wälder jetzt riesige Kahlflächen machen. Das würde auch nichts bringen, sondern müssen sukzessive da vorangehen. Man ist überall dabei, Jungpflanzen zu setzen. Aber Sie können sich ja auch vorstellen, wenn man sie jetzt zur falschen Zeit setzt, dann stirbt einem auch das Ganze, alles, was man wieder angepflanzt hat, auch wieder ab. Also sind das Prozesse, die eine ganze Zeit lang brauchen, und wir müssen die schneller angehen. Es gibt die entsprechenden Förderprogramme da auch vom Bund und von den Ländern, die das unterstützen. Aber wir müssen pflanzen.
0: Sie sind auch Haushaltspolitiker der Unionsfraktion. Sie kennen sich auch mit Finanzierungen dann bestens aus, auch mit dem Geld, mit dem Potenzial, was zur Verfügung steht. Aus Ihrer Sicht, ist da genügend Geld vorhanden, genügend Finanzmittel, die das Ganze beschleunigen könnten, umfassend abdecken könnten?
2: Also grundsätzlich ist Geld da. Aus unserer Sicht, jetzt aus Sicht der Waldbesitzer, sind es oftmals noch mit zu viel Auflagen verbunden bei der Frage, welche Hölzer angepflanzt werden soll. Wir sorgen als langjährige Experten auf der Fläche für eine ordentliche Mischung. Aber da gibt es hier und da in den anderen Landesregierungen auch schon mal unterschiedliche Meinungen, was gepflanzt werden darf. Aber grundsätzlich ist Geld da. Was ich ein wenig kritisch bemerken will, dass wir zwar von der Bundesregierung Geld kommen für den Waldumbau. Auf der anderen Seite das Bundesumweltministerium auch nach wie vor Flächenstilllegung und damit keine Waldbewirtschaftung finanziell unterstützt. Und da bin ich der Auffassung, diese Mittel sollten eher in den Waldumbau gesteckt werden.
0: Also da werden Sie sich für einsetzen in der Fraktion.
2: Richtig.
0: Ja, sind wir gleich bei dem nächsten Thema, was wir eben schon mit unserer Korrespondentin gesprochen haben. Hitzeschutz, Klimaschutz, vor allem ja Hitzeanpassung, die SPD-Initiative von mehreren Ministern. Das Ganze ins Grundgesetz zu hieven, dort festzuschreiben, damit der Bund in vielen anderen Fällen beim Thema Hitzeschutz noch mehr leisten kann, mehr Geld zur Verfügung stellen kann. Was kann dagegen sprechen?
2: Naja, die Frage, ob das im Grundgesetz steht oder nicht im Grundgesetz steht, hat nichts mit den Auswirkungen und Gefahren zu tun. Das ist, finde ich, etwas, was ich nicht so gut heiße, dass jedes Thema, was im Augenblick bei den Menschen sehr präsent ist, sofort ins Grundgesetz kommen muss. Mhm. Wir haben dazu ja auch einen Prüfauftrag im Koalitionsvertrag aufgelegt. Den werden wir ganz normal abarbeiten. Es gibt jetzt schon ausreichende Möglichkeit vom Bund, werden Mittel zur Verfügung gestellt. Es ist ja nicht so, dass im Augenblick nichts gemacht wird an der Stelle. Also insofern kann man überlegen, welche Verfahren man verbessert. Aber ich finde es interessant, dass es so 2-3 Wochen unter großer Hitze jetzt so ein Schreiben kommt. Ich finde, die Bundesregierung sollte sich da intern drüber unterhalten. Es gibt regelmäßige Kabinettsklausuren und da kann das Thema sein. Und da wird man dann auch Entscheidungen treffen.
0: Das ist jetzt, Entschuldigung, Herr Hase, aber das hört sich jetzt so an, als sei das eine Stilfrage. Nochmal die Frage, was kann dagegen sprechen, wenn der Bund, das haben Sie auch gerade gesagt, im Grunde unkomplizierter, schneller finanziell helfen kann.
2: Naja, die Frage ist, wo kommt das Geld her? Und einer, der unterschrieben hat, ist ja auch der Bundesfinanzminister. Ich habe das Papier mir gestern durchgelesen. Inhaltlich ist das sicherlich eine Zielrichtung, aber er schreibt ja auch nicht, wo das Geld herkommt. Wir haben mit Mühe jetzt einen Haushaltsentwurf zusammen, werden uns da noch sehr intensiv in der zweiten Jahreshälfte mit beschäftigen. Und natürlich werden wir gucken, ob wir Mittel umschichten können, um mehr in diesen Bereich zu bringen. Ich habe das ja eben auch schon angedeutet, wo da mögliche Potenziale sind.
0: Jetzt haben Sie eben aber gesagt, grundsätzlich ist genug Geld da. Also das ist jetzt nur die Frage, wenn ich das richtig verstanden habe, wo ist dann herkommt?
2: Ja, es ist eine Frage der Kompetenz. Also rein vom Verfahren her sind hier Länder und Kommunen in der Kompetenz und der Bund kann eher nur in Ausnahmefällen, in Modellprojekten fördern. Das ist eine Frage der grundgesetzlichen Aufgabenverteilung und da setzt auch die Idee der Gemeinschaftsaufgabe an. Aber wie gesagt, ob das unbedingt eine solche Gemeinschaftsaufgabe sind oder ob wir an Sonderprogramme sind. Wir sollten jetzt erstmal uns mit den Ländern auch da absprechen, welche Vorstellungen die haben. Denn eine solche neue Gemeinschaftsaufgabe, und da komme ich wieder dazu, muss langfristig mit Umweltministern, mit dem Ministerpräsidenten abgestimmt werden. Und was wir brauchen, sind eigentlich eher schnelle Hilfen und klare Förderprogramme. Ja. Also insofern können wir über verschiedene Instrumente reden, aber die Gemeinschaftsaufgabe ist eher das Kompliziertere.
0: Christian Hase war das bei uns heute Morgen live im Deutschlandfunk, haushaltspolitischer Sprecher der Unionsfraktion im Bundestag und Präsident des Deutschen Forstwirtschaftsrates. Danke für Ihre Zeit. Ich wünsche Ihnen noch einen guten Tag.
2: Ja, Herr Müller, tschüss.
0: Auf Wiederhören. Das Thema Waldbrände und Folgen besprechen wir auch nach den Nachrichten und der Presseschau mit Katharina Dröge von den Grünen.

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6: Es ist jetzt 7 Uhr und nun die lokalen Nachrichten mit Nico Marder.
7: In Göttingen ist gestern Morgen ein 31-Jähriger lebensgefährlich verletzt worden. Die Polizei geht mutmaßlich von einem Gewaltdelikt durch eine Stichwaffe aus. Im Fokus der Ermittler steht ein 29 Jahre alter Mann aus Göttingen. Diesen hat die Polizei bereits vorläufig festgenommen. Die Ermittler wurden von der Berufsfeuerwehr auf die Tat gegen 5 Uhr in der Früh aufmerksam gemacht. Die Feuerwehrkräfte gaben an, dass sich im Bereich der Turm- und Nikolaistraße eine Person mit einer Stichverletzung befinden soll. Als die Ermittler den 31-Jährigen sahen, leisteten Passanten schon erste Hilfe. Die Tat selbst soll sich im Bereich des Stadtwalds ereignet haben. Gegenüber Bekannten habe das Opfer laut Polizei ausgesagt, den Tatverdächtigen gekannt zu haben und mit ihm in einer Bar gewesen zu sein. Die Hintergründe zur Tat sind laut Polizei, Zitat, derzeit noch völlig unklar und sollen im Laufe der Ermittlungen geklärt werden. Ein heftiger Gegenprotest hat sich gegen eine abtreibungskritische Versammlung in Göttingen formiert. Diese richtete bereits am Samstag eine Kundgebung mit Gebeten und Reden unter dem Motto öffentlicher Rosenkranz gegen Abtreibung aus. Spontan formierte sich ein Gegenprotest am Marktplatz. Um die Gruppen zu trennen, bildete die Polizei eine Kette. Nach eigenen Angaben musste sie über 200 Zwangshandlungen anwenden, um die Situation zu entschärfen. Darunter unter anderem der Einsatz von Pfefferspray. Auf diese Weise verhinderte sie, dass die Gruppen aufeinander trafen. Laut dem Stand der Ermittlungen war dies das Ziel des Gegenprotests, der auch Gewalt gegenüber Einsatzkräften angewendet habe. Beim Einsatz wurden 12 Polizisten und Polizistinnen verletzt. Berichte von Verletzten des Gegenprotests oder der Kundgebung liegen der Polizei noch nicht vor. Sie ermittelt weiter, ob sich einzelne Personen strafbar gemacht haben. Nach dem Brand auf dem Werksgelände von CF Schröder in Hernmünden hat die Polizei nun ein Hinweisportal für Videos eingerichtet. Ziel dieses ist es, möglichst viele Hinweise zu sichten. Zeugen und Zeuginnen bittet die Polizei auch, Material von dem Brand hochzuladen, das scheinbar unbedeutend sein könnte. Von besonderem Interesse sind laut Polizei Aufnahmen vom Brand und in der Zeit unmittelbar davor. Zugleich teilte die Polizei mit, dass die Abrissarbeiten in der vergangenen Woche abgeschlossen worden sind. Für die Anwohner bestehe keine Gefahr mehr. Den Link zum Videoportal, den finden Sie auf unserer Homepage.
6: Vielen Dank an Nico Marder, das waren die aktuellen Lokalnachrichten. Als nächstes folgen der Wetterbericht und die wichtigsten Verkehrsmeldungen. Als erstes werfen wir einen Blick auf die Temperaturen. In Göttingen werden momentan 12 Grad gemessen, in Herzberg am Harz sind es ebenfalls 12 Grad und Northeim vermeldet 13 Grad. Heute soll es bei uns hier in Südniedersachsen die allermeiste Zeit des Tages über dicht bewölkt bleiben. Erst gegen späten Nachmittag bzw. Abend soll die Bewölkung dann ein wenig auflockern. Außerdem kann es heute um die Mittagszeit herum auch zu Regen kommen. Die Temperaturen sollen heute nur noch leicht anziehen. ansteigen. Die Höchsttemperaturen liegen im Bereich von etwa 17 Grad. Morgen am Dienstag geht es dann ähnlich weiter, sprich viele Wolken und gegen Abend wird es voraussichtlich regnerisch. Die Höchsttemperaturen morgen liegen dann bei knapp unter 20 Grad. Weiter geht's. Als nächstes schauen wir mal, was auf den Straßen so los ist. Tagesaktuelle Meldungen haben wir keine. Dafür aber die folgende Meldung. Auf der A7 gilt zwischen den Anschlussstellen Echte und Nordheim eine neue Verkehrsführung. Grund ist der Neubau eines Überführungsbauwerks. Während der gesamten Bauzeit bleiben in beide Fahrtrichtungen jeweils drei Fahrstreifen erhalten. Allerdings werden sie in der Breite eingeschränkt. Gleichzeitig gilt eine Geschwindigkeitsbegrenzung von 100 km/h. Die Arbeiten werden erst im kommenden Jahr abgeschlossen. Weiter geht's. Die Stadt Nordheim lässt an verschiedenen Haupt- und Nebenstraßen im Stadtgebiet Straßenmarkierungen erneuern. Die Arbeiten dienen dazu, Fahrspuren, Radwege und Fußgängerüberwege besser sichtbar zu machen und damit die Verkehrssicherheit für alle Teilnehmenden zu erhöhen. Während der Arbeiten kann es zeitweise zu Fahrbahnverengungen oder kurzzeitigen Sperrungen einzelner Straßenabschnitte kommen. Wo erforderlich, werden Umleitungen eingerichtet und entsprechend ausgeschildert. Und zum Abschluss noch eine Meldung aus dem Stadtgebiet Göttingen. Hier ist nämlich der Hagenweg aktuell gesperrt. Grund hierfür sind Arbeiten zum Hochwasserschutz, zum Fernwärmeausbau und außerdem wird die Straßenoberfläche saniert. Die Vollsperrung erfolgt ab der Einfahrt zur Musa im Hagenweg bis zur Einfahrt des Supermarktes im Maschmühlenweg. Die Zufahrt der Musa bleibt dabei allerdings frei. Neben dem Autoverkehr gilt die Sperrung auch für den Geh- und Radverkehr. Die Arbeiten sollen bis zum 23. Oktober gehen. Und zu guter Letzt die heutigen Blitzer. Im Landkreis Göttingen stehen Blitzer in Duderstadt, Bad Sachsa, der Samtgemeinde Radolfshausen und den Gemeinden Stauffenberg sowie Bad Grund am Harz. Im Landkreis Nordheim steht ein Blitzer im Raum Nörten-Hardenberg, Katlenburg-Lindau und auch die semi-stationäre Messerlage Ellis steht diese Woche im Raum Nörten-Hardenberg. Das waren die Stadtradio Göttingen Lokalnachrichten. Die nächste Ausgabe hiervon folgt um 8 und um 7.30 Uhr hören wir die neuesten überregionalen und internationalen Meldungen.
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Schönen guten Morgen und herzlich willkommen. Mein Name ist Kieran Kuhls, das hier ist die 107,1 und Sie hören gerade mittendrin das Morgenmagazin. In weniger als einem Monat ist es soweit, dann wird bei uns hier in Niedersachsen gewählt. Jemand, der sein Amt gerne behalten möchte, ist Christopher Wagner, der amtierende Bürgermeister von Herzberg. Wie er das schaffen will, beziehungsweise wie er die WählerInnen überzeugen möchte, das hat er meinem Kollegen Nico Marder im Interview verraten. In wenigen Minuten hören Sie hiervon einen kleinen Ausschnitt. Aber los geht es zunächst einmal musikalisch, und zwar mit der Band Queen und dem Lied I Want It All.

0: Die SPD in Herzberg hat er schon vor der Wahl im Rücken, obwohl er kein Parteimitglied ist. Nach der Wahl soll es auch wieder die Mehrheit der WählerInnen sein. Im Interview mit Nico Mader stellt Herzbergs amtierender Bürgermeister und Bürgermeisterkandidat Christopher Wagner vor, wie er sich seine Stadt in Zukunft vorstellt. Sie hören nun einen Ausschnitt aus dem Gespräch.
1: Ja, guten Tag, Herr Wagner. Sie sind derzeit von der SPD nominiert Bürgermeister in Herzberg und wollen Bürgermeister in Herzberg bleiben, wieder im Zusammenschluss mit der SPD. Wir haben ja dieses Jahr die Besonderheit, dass die Kommunalwahlperiode ausgeweitet wurde von 5 auf 8 Jahre. Wir reden also am Ende der Wahlperiode über das Jahr 2034. Wenn Sie sich Herzberg 2034 vorstellen oder 2033, was möchten Sie bis dahin entwickelt, umgesetzt oder auch weitergeführt haben?
2: Wir haben eigentlich viele Dinge, die wir bis dahin hinbekommen müssen. 8 Jahre klingt erstmal viel, ist im Verwaltungsbereich aber tatsächlich gar nicht so ein langer Zeitraum. Wir müssen bis dahin den Umstieg auf die erneuerbaren Energien geschafft haben. Wir haben zurzeit sogar noch 3 Ölheizungen laufen, also von denen müssen wir uns definitiv getrennt haben und vieles mehr. Wir müssen im Kindergartenbereich unsere Einrichtungen modernisiert haben. Das machen wir schon, einige haben wir schon. Da müssen wir dranbleiben, um ein breites Angebot halten zu können. Wir müssen uns auch nochmal, auch wenn es ein echt schwieriges und hartes Thema ist, unserer Innenstadt widmen. Wir sind da schon einen ersten Schritt gegangen im Rahmen des urbanen Gebiets und wir müssen die Verwaltung umbauen. Ich gehe fest davon aus, dass zum Beispiel ein Bürgerbüro in diesem Jahr mit dem Bürgerbüro 2034 überhaupt gar nichts mehr zu tun haben wird.
1: Gehe ich mal zuerst auf das Thema Verwaltung umbauen an. Da gibt es ja in Herzberg auch diverse Vorschläge, wie man zum Beispiel die Ortsteile besser abdecken kann. Die SPD hat zum Beispiel in ihrem Wahlprogramm geschrieben, mobile Verwaltungsangebote in den Ortsteilen voranbringen zu wollen. Wie schätzen Sie die Situation ein? Sind das so Möglichkeiten, die Sie eventuell auch in Betracht ziehen würden?
2: Es gibt diese Möglichkeit des mobilen Bürgerbüros im Grunde genommen, dass eine Mitarbeiterin oder ein Mitarbeiter mit einem Koffer, viel mehr ist es dann nämlich gar nicht mehr, zu den Menschen nach Hause kommt. Wir setzen im Moment relativ viel Energie da rein, das Online-Rathaus auszuweiten, sodass die, die über Internet und einen PC verfügen oder über ein Handy, das reicht ja auch, viele Leistungen schon online in Anspruch nehmen können. Das wird auch ständig mehr. An dem Punkt hört man natürlich immer die Kritik, was mache ich denn mit denen, die mit dem Smartphone nicht ganz so gut umgehen können oder die vielleicht sogar keinen PC zu Hause haben. Da wäre es dann eine Möglichkeit, ich glaube aber, dass das ein relativ geringer Teil an Menschen sein wird, die durch so ein mobiles Bürgerbüro zu Hause aufzusuchen und denen dann dabei zu helfen.
1: Dann haben Sie außerdem noch das Thema Innenstadt angesprochen und ich nenne es mal auch Nutzung von Leerstand, der kommt oder Leerstand, der schon da ist. Gibt es da für die nächsten 8 Jahre etwas, wo Sie sagen, das wäre so das Konzept, was ich dem Rat vorschlage, dass ich hier arbeiten möchte und wo ich aus Erfahrung weiß, entweder aus eigener oder aus anderen Städten, damit lässt sich arbeiten?
2: Ich glaube nicht, dass wir da mit einem von der Verwaltung erarbeiteten Konzept vorwärts kommen. Ein ganz wesentlicher Teil an der Stelle sind die Eigentümer. Und im Moment ist unser Problem, eigentlich auch in den vergangenen Jahren, dass wir die Eigentümer nicht erreichen. Wir haben im Rahmen der Perspektive Innenstadt, das war ein Förderprogramm, von dem Sie vielleicht gehört haben, haben wir überlegt, was können wir tun? Einfach einem Eigentümer zu sagen, mach mal was mit deinem Gebäude, ist zu wenig. Also haben wir uns überlegt, einen Architekten mitzubringen, ein Büro

0: Wohnraumnutzung nur ausnahmsweise im Erdgeschoss unterbringen konnte. Durch das urbane Gebiet haben wir das so dahingehend geändert, dass eben Wohnnutzung grundsätzlich möglich ist. Die Idee ist nicht, alle Geschäfte weg, überall Wohnraum drin, aber Flexibilität zu schaffen, um vielleicht Eigentümer zu finden, die sagen, ja, Geschäft funktioniert an der Stelle nicht mehr, viele sind auch schlicht zu klein, muss man sagen, aber Wohnraum wird gehen. Wohnraum wird in Herzberg benötigt, da haben wir tatsächlich zu wenig und da hoffen wir, dass wir eine Synergie erreichen, dass da ein positiver Effekt daraus entsteht.
1: Das war ein Interview von Nico Mader mit Christopher Wagner. Wagner ist amtierender Bürgermeister in Herzberg am Harz und kandidiert auch in diesem Jahr wieder für das Amt des Bürgermeisters. Unterstützt wird der Parteilose dabei von der SPD. Jetzt ist es 7:16 Uhr.

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So, jetzt ist es 7.25 Uhr und nachdem es jetzt doch sehr kommunal war, geht es gleich weiter mit den neuesten überregionalen und internationalen Meldungen zur Verfügung gestellt vom Deutschlandfunk. Vorher läuft bei uns hier im Programm aber zunächst einmal noch das Lied Summer Wine von Nancy Sinatra und Lee Hazelwood.

0: 7.30 Uhr, die Nachrichten. Die Europäische Union will die Sanktionen gegen Russland nach Angaben der Außenbeauftragten Kallas deutlich ausweiten. Sie werde im Herbst die weitreichendste Sanktionsliste seit Beginn des Angriffskrieges gegen die Ukraine vorlegen, sagte Kallas der Zeitung Die Welt. Sollte sie auch so beschlossen werden, werde sich die Zahl der sanktionierten russischen Personen, Unternehmen und Organisationen um ein Drittel erhöhen. Der Druck müsse verstärkt werden, bis Russland den Krieg und systematischen Terror gegen die Zivilbevölkerung beende. Nach UNO-Angaben war der vergangene Monat der folgenschwerste für die ukrainische Bevölkerung seit Mai 2022. Demnach wurden im Juli bei russischen Angriffen 437 Menschen getötet und über 2600 Menschen verletzt. Täglich sterben im Krieg gegen die Ukraine auch Dutzende Soldatinnen und Soldaten an der Front. Die Kriegsparteien veröffentlichen dazu jedoch keine unabhängigen Angaben. In Russland verhandelt das oberste Gericht heute erneut über den Ausschluss der Oppositionspartei Jabloko von der Parlamentswahl im September. Die liberale Partei hatte Berufung gegen die Entscheidung eingelegt. Ihr wird vorgeworfen, gegen russische Wahlgesetze verstoßen zu haben. Die Aussichten, dass Jabloko doch noch zugelassen wird, gelten als gering. Sie tritt unter anderem für einen Waffenstillstand im Ukraine-Krieg ein. Von Kreml-treuen Kräften werden Jabloko-Mitglieder regelmäßig als Verräter und Agenten des Westens bezeichnet. Ebenfalls heute will das Stadtgericht in Pskow verkünden, Berg ist wegen angeblicher Verunglimpfung der russischen Streitkräfte angeklagt. Die Staatsanwaltschaft beantragte 12 Jahre Haft und einen Monat Straflager. Deutlich mehr Migranten und abgelehnte Asylbewerber verlassen nach Presseinformationen freiwillig Deutschland. In den ersten 6 Monaten dieses Jahres seien fast 9.300 Menschen im Rahmen von Rückkehrprogrammen zurück in Heimatländer gereist, berichtet die Funke Mediengruppe unter Berufung auf Daten des Bundesamts für Migration und Flüchtlinge. Im Vorjahreszeitraum seien es noch gut 7.300 Menschen gewesen. Der Bund finanziert eine freiwillige Rückkehr in Herkunftsländer oder Drittstaaten mit einem speziellen Programm. Das Bundesamt übernimmt unter anderem die Flugkosten und zahlt Geldpauschalen für Erwachsene sowie Kinder und Jugendliche. Dem Bericht zufolge waren laut Ausländerzentralregister zuletzt fast 259.000 Menschen in Deutschland ausreisepflichtig. Davon waren über 3/4 geduldet. In Brasilien haben die beiden aussichtsreichsten Spitzenkandidaten den Präsidentschaftswahlkampf mit Großveranstaltungen eröffnet. Der linksgerichtete Amtsinhaber Lula da Silva und sein wichtigster Herausforderer, der rechtsgerichtete Oppositionspolitiker Bolsonaro, stimmten ihrer Anhängerschaft in ihren jeweiligen Hochburgen auf die Abstimmung ein. Bolsonaro ist der Sohn des gleichnamigen Ex-Präsidenten, der wegen eines Putschversuchs zu einer langjährigen Haftstrafe verurteilt wurde. Für seine Auftaktveranstaltung wählte er den Copacabana-Strand von Rio de Janeiro, wo früher auch sein Vater auftrat. Lula sprach im Stadion von São Bernardo do Campo zu seinen Anhängern. Dort war er einst Metallarbeiter und führte als Gewerkschafter einen Streik an. Die erste Runde der Präsidentschaftswahl findet am 4. Oktober statt. Der Tropensturm Lala hat zu einem weitreichenden Stromausfall im US-Bundesstaat Hawaii geführt. Nach Angaben von Gouverneur Green waren mehr als 180.000 Haushalte ohne Energieversorgung. Mindestens 100 Häuser seien beschädigt worden. Zudem kam ein Mensch bei einem wetterbedingten Autounfall ums Leben. Lala bewegte sich zunächst als Hurrikan über die Hauptinsel, schwächte sich dann aber zu einem Tropensturm ab. Der Sturm brachte heftige Sturzfluten mit sich. Abschließend das Wetter. Unterschiedlich bewölkt, verbreitet Schauer und Gewitter. Im Tagesverlauf im Westen und in der Mitte meist trocken. 19 bis 27 Grad mit den höchsten Werten im Südwesten. Morgen im Osten sowie im Südwesten zeitweise sonnig, sonst gebietsweise Schauer. Temperaturen 19 bis 26 Grad. Und die weiteren Aussichten. Am Mittwoch wechselnd bis stark bewölkt. Im Norden sowie in einem Streifen quer über der Mitte Schauer. Sonst kaum Regen. 20 bis 29 Grad. Das waren die Nachrichten.
1: Ich bedanke mich vielmals beim Deutschlandfunk für die neuesten überregionalen und internationalen Meldungen. Weiter geht's an dieser Stelle mit dem heutigen Wetter im Sendegebiet. Und da schauen wir doch als erstes mal auf die Temperaturen. In Göttingen werden momentan 13 Grad gemessen, in Herzberg am Harz sind es ebenfalls 13 Grad und Northeim kommt auf 14 Grad. Bei uns hier in den Landkreisen Göttingen und Northeim soll es heute die allermeiste Zeit des Tages über dicht bewölkt bleiben. Gegen Vormittag und um die Mittagszeit herum kann es außerdem zu Regen kommen. Erst am späten Nachmittag bzw. am Abend soll die Bewölkung dann ein wenig auflockern. Außerdem sollen auch die Temperaturen heute nur noch leicht ansteigen. Die heutigen Höchsttemperaturen liegen bei etwa 17 Grad. Morgen geht es dann ähnlich weiter wie heute. Konkret bedeutet das viele Wolken. Gegen Abend wird es regnerisch und die Höchsttemperaturen liegen morgen am Dienstag bei knapp unter 20 Grad. Und mit diesen doch eher trüben Aussichten geht es nun weiter mit mittendrin dem Morgenmagazin hier auf der 107,1. Ihr Moderator an diesem Montagmorgen bin ich, Kiran Kuhls. Und als nächstes wollen wir mal einen Blick werfen auf eine besondere Veranstaltung, die heute Abend im Welfenschloss in Hahnmünden stattfindet. Dort stellt nämlich die Autorin Maike Winnemuth ihren Spiegel-Bestseller Eine Seite noch vor. Damit Sie wissen, was Sie heute Abend erwarten könnte, hat meine Kollegin Janine Rudert sich das Buch mal genauer angeschaut. Ihre Rezension dazu hören Sie gleich in wenigen Minuten. Und damit Sie auch bestens informiert bleiben, was bei uns in der Region heute sonst noch so los ist, folgt dann kurz darauf noch der heutige Veranstaltungskalender.

0: 2021 war sie noch niedersächsische Buchhandlung des Jahres. 2026 wird der Buchladen Winnemut in Hanmünden schließen. Im April hat Inhaberin Julia Erlen bekannt gegeben, dass durch Umsatzrückgänge und sinkende Kaufkraft eine Weiterführung über den September hinaus nicht möglich sei. Doch zuvor hat sie noch einige Veranstaltungen organisiert, wie die Lesung von Maike Winnemut. Sie stellt heute um 18 Uhr im Welfenschloss in Hanmünden ihren Spiegel-Bestseller Eine Seite noch vor. Mehr über das Buch erfahren Sie nun von Janine Rudert.
1: Einst hat sie 500.000 Euro bei Günther Jauch gewonnen und ist danach um die Welt gereist. Jetzt ist die 66-Jährige zu ihrer ersten großen Liebe, dem Lesen, zurückgekehrt. Denn das hat ihr schon immer Spaß bereitet. Als Kind besaß sie nicht nur für die Schulbücherei einen Ausweis, auch die Stadtbibliothek oder den Buchladen hat sie mehrmals die Woche aufgesucht. Aber mit der Zeit ging ihr die Leselust ein wenig verloren. Das Leben und die Arbeit als Journalistin kamen dazwischen. Denn da hat sie schon genug recherchiert und gelesen. Aber nun selbst Schriftstellerin hat sie wieder mehr Muße, sich ihrer einstigen Leidenschaft zu widmen. In ihrem Buch »Eine Seite noch« widmet sie sich dem Lesen. Von Mai bis Oktober lässt sie ihre LeserInnen an ihrem Leben und ihrer Lektüre teilhaben. Ihr Sommer voller Bücher ist auch eine Reise zu Orten, zu Menschen, aber auch zu sich selbst. Wer bin ich beim Lesen? Was gibt mir das Lesen? Und was nehme ich aus all den Büchern mit? Das fragt sie nicht nur sich selbst, sondern auch die TeilnehmerInnen ihres Hamburger Buchclubs, den umstrittenen Buchkritiker Dennis Scheck, ihren ehemaligen Kommilitonen aus den Zeiten an der Georg-August-Universität in Göttingen, Heinrich Detering, der heute dort Professor für neuere deutsche Literatur und vergleichende Literaturwissenschaft ist. Aber auch Strandkorbvermieter Roger, der in der Nähe ihrer Wohnung an der Ostsee arbeitet. Mit ihm tauscht sie sich im September über Tolstois Krieg und Frieden aus, was er schon 3-mal gelesen hat. Und sie erst mit Mitte 60, dann zum ersten Mal. Denn das 2000-Seiten-Werk kann nicht mal eben weginhaliert werden. Da hilft es auch nicht, es zusätzlich als Hörbuch zu konsumieren. Die vielen Charaktere, die langen Beschreibungen der Landschaft und des Krieges von Napoleon in Russland brauchen Zeit, Muße und den Willen, es zu schaffen. Sie wollte es nach rund 1500 Seiten zunächst aufgeben, hat sich dann aber doch noch aufgerafft und es nicht bereut. Selbst Wochen danach dachte sie noch an die Charaktere des Buches zurück und das macht ein gutes Buch auch aus. Dass es einen auch nach der Lektüre bewegt, dass man an die Figuren und ihre Entscheidungen denkt und sich fragt, hätte man selbst sich anders entschieden? Oder wie ging es wohl weiter mit? Winnemut erklärt Buddy Reads, Bücher, die man gleichzeitig mit anderen Menschen liest, ob Online-Bekanntschaften oder welche aus dem echten Leben, gibt Einblicke, nach welchen Kriterien sie ihr eigenes Regal sortiert, Spoiler, auf keinen Fall nach Farben, welche Genres sie mag und was sie mit Thomas Mann und Virginia Woolf verbindet. Außerdem erläutert sie die Bedeutung des Subs, dem Stapel ungelesener Bücher. Denn davon kann auch sie nie genug haben. 55 Bücher und 26 Hörbücher verschlingt sie in nur einem halben Jahr. Darunter Klassiker wie Thomas Manns »Der kleine Herr Friedemann« und Virginia Woolf's »Mrs. Dalloway«. Aber auch den Thriller von Freda McFadden »Wenn sie wüsste« und »Fourth Wing – Flammen geküsst«, der Romantasy-Roman der US-amerikanischen Autorin Rebecca Jarros, der 2023 zum Welterfolg wurde. Sie wagt sich also auch an Genres und Geschichten, die sie sich normalerweise nicht aussuchen würde und fühlt sich beim Lesen einerseits in ihrem ursprünglichen Geschmack bestätigt, kritisiert die Werke aber durchaus fair. Überhaupt ist ihr Buch eine positive Hommage an das Lesen und die Lesenden. Kein Gegeneinander ausspielen von Hochkultur und BookTok, distinguierte KonsumentInnen und junge LeserInnen. Man merkt ihr die Liebe zum Buch an. Zum Beispiel, wenn sie von ihrem ehemaligen Buchhändler des Vertrauens aus Hamburg erzählt, der leider verstarb und dessen Expertise und Austausch mit ihm sie heute noch vermisst. Und sie berichtet von ihren von Büchern inspirierten Reisen, wie zum Dalloway Day Mitte Juni, der zu Ehren von Virginia Woolf gefeiert wird. Mit einer Freundin fährt sie deshalb extra nach East Sussex, England. 4,8 Kilometer südöstlich von Lewes in Rodmill liegt Monk's House, ein Cottage aus dem 18. Jahrhundert. Dort lebte die Schriftstellerin Virginia Woolf mit ihrem Mann, dem Journalist und Verleger Leonard Woolf. Und dort im Garten wird zum 100-jährigen Erscheinen des Romans Mrs. Dalloway eine Feier veranstaltet. Man konnte sich entscheiden, als normaler Gast für 50 Pfund oder als VIP für 1250 Pfund zu buchen. Nach kurzem Überlegen siegte der Booknerd in Winnemut und sie buchte 2-mal das teure Ticket. Und bereute es nicht. Denn kein anderer tat dies und so waren sie die einzigen Gäste, die mit Champagner bewirtet von der Großnichte von Virginia Woolf eine Privatführung durch das Haus ihrer Großtante erhielten. Mit vielen kleinen Anekdoten. Genau solche Schilderungen lassen die Herzen von BuchliebhaberInnen höher schlagen. An die Orte zu reisen, wo die geliebten Geschichten zum Teil vor Jahrhunderten das Licht der Welt erblickten. Die Orte, wo die SchriftstellerInnen gegrübelt, gelacht und über ihre Texte nachgedacht haben. Das lässt einen noch näher an die Geschichten heranrücken. Ein innen wie außen wunderschönes Buch über das wohl schönste Hobby überhaupt, das Lesen.
0: Das war Janine Rudert mit einer Rezension des Buches Eine Seite noch von Maike Winnemuth. Das Buch ist am 18. März im Penguin Verlag erschienen und hat 208 Seiten. 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Die läuft bei uns hier im Programm an jedem 1., 3. und 5. Montag im Monat. Und das heißt, heute ist es wieder soweit, nach dem Ende dieser Sendung kurz nach 10 läuft dann ihre nächste Ausgabe und dabei dreht sich dann alles rund um Krimis und Thriller. Jetzt ist es 7:46 Uhr.

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1: Es ist Montag und das heißt, es ist Zeit, das Tanzbein zu schwingen. Jeden Montag wird im Exil die passende Musik aufgelegt, um Tänze wie Lindy Hop, Swing, Charleston oder Boogie auf das Parkett zu legen. Aber auch für die Tanzfaulen kann sich ein Abstecher ins Exil lohnen. Denn auch abseits der Tanzfläche kann man die Musik bei dem ein oder anderen Getränk und guten Gespräch genießen. Das Exil öffnet dafür heute um 20 Uhr seine Türen. Außerdem kann man heute Abend bei einer offenen Bühne seine Jazzkünste präsentieren. Die Jazz-Session im Nörgelbuff wird mit einem Opener eröffnet und danach können sowohl Gruppen als auch Einzelpersonen die Bühne betreten. Wer entweder selbst dort stehen oder aber einfach nur zuhören und anfeuern möchte, kann das heute Abend ab 21 Uhr im Nörgelbuff tun. Und zum Abschluss noch ein Kinofilm. Sie beginnen eine Affäre. Eine wohlhabende Amerikanerin aus der High Society und ein mexikanischer Balletttänzer, der von einem besseren Leben träumt. Und das läuft auch gut. Zumindest bis er eines Tages heimlich die Grenze zwischen Mexiko und den USA überquert und sie verzweifelte Maßnahmen ergreift. Die amerikanisch-mexikanische Produktion Dreams – Gefährliches Verlangen wird heute Abend um 20 Uhr im Göttinger Kino Lumière gezeigt. Und zwar im Original mit Untertiteln. Das war der Stadtradio Göttingen Veranstaltungskalender. Zusammengestellt wurde der heute von Lara Wachtmann und Benita Heukamp. Jetzt ist es 7.53 Uhr und das bedeutet, in wenigen Minuten hören Sie hier bei uns im Programm die aktuellen Lokalnachrichten.
2: Hallo, ich bin Otto. 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
2: Es ist jetzt 8 Uhr und nun die Lokalnachrichten mit Nico Mader.
3: In Göttingen ist gestern Morgen ein 31-Jähriger lebensgefährlich verletzt worden. Die Polizei geht mutmaßlich von einem Gewaltdelikt durch eine Stichwaffe aus. Im Fokus der Ermittler steht ein 29 Jahre alter Mann aus Göttingen. Diesen hat die Polizei bereits vorläufig festgenommen. Die Ermittler wurden von der Berufsfeuerwehr auf die Tat gegen 5 Uhr in der Früh aufmerksam gemacht. Die Feuerwehrkräfte gaben an, dass sich im Bereich der Turm- und Nikolaistraße eine Person mit einer Stichverletzung befinden soll. Als die Ermittler den 31-Jährigen sahen, leisteten Passanten schon erste Hilfe. Die Tat selbst soll sich im Bereich des Stadtwalds ereignet haben. Gegenüber Bekannten habe das Opfer laut Polizei ausgesagt, den Tatverdächtigen gekannt zu haben und mit ihm in einer Bar gewesen zu sein. Die Hintergründe zur Tat sind laut Polizei, Zitat, derzeit noch völlig unklar und sollen im Laufe der Ermittlungen geklärt werden. Ein heftiger Gegenprotest hat sich gegen eine abtreibungskritische Versammlung in Göttingen formiert. Diese richtete bereits am Samstag eine Kundgebung mit Gebeten und Reden unter dem Motto öffentlicher Rosenkranz gegen Abtreibung aus. Spontan formierte sich ein Gegenprotest am Marktplatz. Um die Gruppen zu trennen, bildete die Polizei eine Kette. Nach eigenen Angaben musste sie über 200 Zwangshandlungen anwenden, um die Situation zu entschärfen. Darunter unter anderem der Einsatz von Pfefferspray. Auf diese Weise verhinderte sie, dass die Gruppen aufeinander trafen. Laut dem Stand der Ermittlungen war dies das Ziel des Gegenprotests, der auch Gewalt gegenüber Einsatzkräften angewendet habe. Beim Einsatz wurden 12 Polizisten und Polizistinnen verletzt. Berichte von Verletzten des Gegenprotests oder der Kundgebung liegen der Polizei noch nicht vor. Sie ermittelt weiter, ob sich einzelne Personen strafbar gemacht haben. Nach dem Brand auf dem Werksgelände von CF Schröder in Hernmünden hat die Polizei nun ein Hinweisportal für Videos eingerichtet. Ziel dieses ist es, möglichst viele Hinweise zu sichten. Zeugen und Zeuginnen bittet die Polizei auch, Material von dem Brand hochzuladen, das scheinbar unbedeutend sein könnte. Von besonderem Interesse sind laut Polizei Aufnahmen vom Brand und in der Zeit unmittelbar davor. Zugleich teilte die Polizei mit, dass die Abrissarbeiten in der vergangenen Woche abgeschlossen worden sind. Für die Anwohner bestehe keine Gefahr mehr. Den Link zum Videoportal, den finden Sie auf unserer Homepage.
2: Ein Dankeschön geht raus an Nico Mader für die aktuellen Lokalnachrichten. Es folgen die wichtigsten Infos zu Wetter und Verkehr. Wir starten mit einem Blick auf die Temperaturen und da sieht es momentan bei uns im Sendegebiet ziemlich einheitlich aus. Sowohl in Göttingen als auch in Herzberg als auch in Northeim werden 14 Grad gemessen. Heute soll es die allermeiste Zeit des Tages über bewölkt bleiben. Erst gegen späten Nachmittag bzw. am Abend soll die Bewölkung dann ein wenig auflockern. Außerdem kann es heute am Vormittag und um die Mittagszeit herum auch zu Regen kommen. Die heutigen Höchsttemperaturen liegen im Bereich von etwa 17 Grad. Morgen geht es dann ähnlich weiter wie heute, also viele Wolken und es soll gegen Abend regnerisch werden. Die Höchsttemperaturen am Dienstag liegen bei knapp unter 20 Grad. Als nächstes werfen wir einen kleinen Blick auf die Straßen Südniedersachsens, angefangen mit der folgenden Meldung. Auf der A7 gilt zwischen den Anschlussstellen Echte und Northeim eine neue Verkehrsführung. Grund ist der Neubau eines Überführungsbauwerks. Während der gesamten Bauzeit bleiben in beide Fahrtrichtungen jeweils 3 Fahrstreifen erhalten, allerdings werden sie in der Breite eingeschränkt. Gleichzeitig gilt eine Geschwindigkeitsbegrenzung von 100 km/h. Die Arbeiten werden erst im kommenden Jahr abgeschlossen sein. Weiter geht's. Die Stadt Northeim lässt an verschiedenen Haupt- und Nebenstraßen im Stadtgebiet Straßenmarkierungen erneuern. Die Arbeiten dienen dazu, Fahrspuren, Radwege und Fußgängerüberwege besser sichtbar zu machen und damit die Verkehrssicherheit zu erhöhen. Während der Arbeiten kann es zeitweise zu Fahrbahnverengungen oder kurzzeitigen Sperrungen einzelner Straßenabschnitte kommen. Wo erforderlich, werden Umleitungen eingerichtet und entsprechend ausgeschildert. Und zum Abschluss schauen wir noch kurz ins Stadtgebiet Göttingen. Hier ist nämlich der Hagenweg aktuell gesperrt. Grund dafür sind Arbeiten zum Hochwasserschutz und zum Fernwärmeausbau. Außerdem wird auch die Straßenoberfläche saniert. Die Sperrung erfolgt ab der Einfahrt zur Musa im Hagenweg bis zur Einfahrt des Supermarktes im Maschmühlenweg. Die Zufahrt zur Musa bleibt dabei erhalten. Neben dem Autoverkehr gilt die Sperrung aber auch für den Geh- und Radverkehr. Die Arbeiten hier sollen bis zum 23. Oktober andauern. Und zu guter Letzt die heutigen Blitzer. Im Landkreis Göttingen stehen Blitzer in Duderstadt, Bad Sachsa, der Samtgemeinde Radolfshausen und den Gemeinden Stauffenberg und Bad Grund am Harz. Im Landkreis Northeim wird geblitzt, im Raum Nörten-Hardenberg, Katlenburg-Lindau. Und auch die semi-stationäre Messanlage Alice steht heute im Raum Nörten-Hardenberg, voraussichtlich bis kommenden Montag. Allen, die gerade unterwegs sind, wünsche ich eine gute und vor allem sichere Fahrt. Das waren die Stadtradio Göttingen Lokalnachrichten. Die nächste Ausgabe hiervon folgt zur vollen Stunde, also das nächste Mal um 9 Uhr. Und um 8.30 Uhr sind dann die Kollegen vom Deutschlandfunk dran mit den neuesten überregionalen und internationalen Meldungen.
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Moin Moin, das hier ist die 107,1 und Sie hören gerade mittendrin das Morgenmagazin. Mein Name ist Kieran Kulz und ich bin an diesem bewölkten Montagmorgen Ihr Moderator. Als nächstes werfen wir einen Rückblick auf eine spannende Veranstaltung, die zuletzt die Lebenshilfe Eichsfeld organisiert hat. Dabei handelt es sich um eine Diskussion, zu der die BürgermeisterkandidatInnen aus Duderstadt eingeladen waren. Zentrales Thema der Diskussion war das Thema Inklusion. Mehr darüber weiß mein Kollege Nico Marder. Sein Beitrag folgt in wenigen Minuten, genauer gesagt nach dem Lied Dancing with Myself von Billy Idol.

0: Die Lebenshilfe Eichsfeld wollte von den BürgermeisterkandidatInnen wissen, wie sie auf das Thema Inklusion blicken. Thematisiert wurden bei der Diskussion viele Bereiche, etwa das Innenstadtmanagement, Barrierefreiheit oder auch Sportangebote. Nico Mader weiß mehr darüber und vor allem auch, bei welchem Thema deutlich wurde, dass die Grundeinstellung sich in zwei Lager teilt.
1: Diese zeigte sich in der Ausrichtung der Sozialpolitik. Dabei ging es konkret um die Frage, ob und wie viel integrative Plätze Duderstadt in den Kitas für Inklusion bereithalten müsse. Die SPD-Kandidatin Katja Neumann kritisierte dabei,
2: dass wir bereits jetzt mit Beginn des Kita-Jahres zum 1.8. alle integrativen Plätze in Duderstadt belegt haben und dass alle weiteren Kinder, die in diesem Jahr eine Empfehlung für einen integrativen Platz bekommen werden, in Duderstadt nicht versorgt werden können, sondern auf umliegende Ortschaften ausweichen müssten.
1: Damit sei Duderstadt Schlusslicht im Landkreis Göttingen in dieser Thematik. Daraufhin gab es jedoch unverzüglich Widerspruch von Gerald Werner und Thorsten Feike.
3: Bei dem Schlusslicht beim Landkreis, das muss ich schon zurückweisen. Ich glaube, Herr Feike, das sehen Sie auch so. Wir sind bei weitem nicht Schlusslicht. Ist aber vielleicht auch eine Sache der Betrachtungsweise.
4: Wenn man niemanden hat, der diese Plätze nutzt, dann braucht man auch keine offenen Plätze, weil die muss man im Endeffekt mitbezahlen. Die bezahlt man im Endeffekt dann auch damit, dass man keine Plätze für Kinder hat, die jetzt keine besondere Betreuung wollen.
1: Ja, an dem Argument der Betrachtungsweise von Gerald Werner ist etwas dran. Denn beide männliche Kandidaten nehmen eine Position ein, die nachfrageorientiert ist. Gemäß dem Motto, wir halten vor, was gebraucht wird. Während Katja Neumann eine angebotsorientierte Argumentation durchzieht und eine entsprechende Vorgehensweise verfolgen möchte. Diese schließt darauf, dass ein Angebot vorhanden ist, wenn ein Wunsch besteht, und nicht, dass dieses geschaffen wird. Im Prinzip ist das der Kampf oder die Grundfrage in der inklusiven Förderung, weil die Angebotsorientierung schneller helfen kann, während sie aber in den meisten Fällen mehr kostet. Dabei geht es auch darum, dass Inklusion an ein bestehendes System drangeschraubt wird, durch zusätzliche Mittel, anstatt sie strukturell direkt mitzudenken und Problematiken über intelligente Kita-Platzvergabesysteme zu lösen, wo Kitas personell so ausgestattet sind, dass Inklusion auch schnell möglich ist. Dafür bräuchte es jedoch eine modifizierte Ausbildung rund um die festgeschriebene Qualifikation im Bereich der Inklusion für das Kita-Personal. Und da beißt sich dann der deutsche Föderalismus in die Materie. Da dieses Thema weder die Stadt noch der Landkreis lösen können, sondern nur das Land Niedersachsen.
0: Aus Duderstadt war das ein Beitrag von Nico Mader. Ein weiteres Mal diskutieren die drei Kandidierenden in Duderstadt am 24. August um 19 Uhr im Ballhaus. Organisiert wird die Diskussion vom Eichsfeld-Gymnasium. Jetzt ist es 8.13 Uhr.

Das war Bon Jovi mit dem Lied Living on a Prayer hier auf der 107,1. Ein Blick auf die Uhr verrät uns, dass es jetzt 8.22 Uhr ist und das heißt, in wenigen Minuten übernehmen hier die KollegInnen vom Deutschlandfunk mit den neuesten überregionalen und internationalen Meldungen. Aber zunächst einmal geht es hier noch musikalisch weiter. Als nächstes folgt der Song Lemon Tree von Fool's Garden.

0: 8.30 Uhr, die Nachrichten. Grünen-Fraktionschefin Dröge hat den Vorstoß aus der SPD für die Aufnahme des Klimaschutzes als Gemeinschaftsaufgabe ins Grundgesetz begrüßt. Dröge sagte im Deutschlandfunk, eine solche Verfassungsänderung hätten die Grünen bereits in der vergangenen Legislaturperiode gefordert. Bundesfinanzminister Klingbeil könnte schon jetzt mehr tun, um die Kommunen bei der Anpassung an den Klimawandel zu unterstützen. Stattdessen werde beim Klimaschutz gekürzt, kritisierte Dröge. Das halte sie für scheinheilig. Bundesminister der SPD hatten zuletzt bessere Vorkehrungen zum Schutz vor Hitze, Niedrigwasser und weiteren Folgen des Klimawandels verlangt. Dafür brauche es eine gesamtstaatliche Kraftanstrengung, heißt es in einem gemeinsamen Papier für die Kabinettsklausur Ende des Monats. Noch in dieser Wahlperiode solle dafür auch eine Grundgesetzänderung auf den Weg gebracht werden. Klingbeil sagte bei einer SPD-Veranstaltung, gegen die Folgen des Klimawandels müsse politisch etwas getan werden. Man wolle nur Menschen und Arbeitsplätze schützen. In Belgien kämpfen die Einsatzkräfte weiter gegen den großen Waldbrand im Naturschutzgebiet Hohes Venn im Osten des Landes. Unweit der Grenze zu Deutschland haben die Flammen inzwischen eine Fläche von rund 30 Quadratkilometern zerstört. Rund 600 Bewohner in der Provinz Lüttich mussten sich in Sicherheit bringen. Auch Touristen wurde von Behördenseite nahegelegt, die Gegend zu verlassen. In Teilen der nahegelegenen deutschen Stadt Monschau haben die Behörden eine Evakuierung angeordnet. Insgesamt sind in Belgien mehr als 250 Feuerwehrleute im Einsatz. Die Arbeiten würden mit Kräften aus der Städteregion Aachen unterstützt, hieß es. Im Laufe des Tages sollen auch zwei Hubschrauber der Bundeswehr bei den Löscharbeiten in Belgien eingesetzt werden. Auch in Deutschland sind noch nicht alle Waldbrände gelöscht. Im Hürtgenwald in Nordrhein-Westfalen gibt es nach Behördenangaben noch vereinzelt Glutnester. Im Westerwald in Rheinland-Pfalz musste ein Teil der Gemeinde Gebhardshain evakuiert werden. Rund 5 Hektar Waldfläche brennen im saarländischen Landkreis Neunkirchen. In Sachsen dauern rund um die Stadt Plauen sowie im Gebiet der Gemeinde Doberschütz Löscharbeiten an. Die Europäische Union will die Sanktionen gegen Russland nach Angaben der Außenbeauftragten Kallas deutlich ausweiten. Sie werde im Herbst die weitreichendste Sanktionsliste seit Beginn des Angriffskrieges gegen die Ukraine vorlegen, sagte Kallas der Zeitung Die Welt. Sollte sie auch so beschlossen werden, werde sich die Zahl der sanktionierten russischen Personen, Unternehmen und Organisationen um 1/3 erhöhen. Nach UNO-Angaben war der vergangene Monat der folgenschwerste für die ukrainische Zivilbevölkerung seit Mai 2022. Demnach wurden im Juli bei russischen Angriffen 437 Menschen getötet und über 2600 Menschen verletzt. Täglich sterben im Krieg gegen die Ukraine auch Dutzende Soldatinnen und Soldaten an der Front. Die Kriegsparteien veröffentlichen dazu jedoch keine unabhängigen Angaben. Der Verband Eurodiaconia hält ein Ende von Obdachlosigkeit und Wohnungslosigkeit in der Europäischen Union bis 2030 für unrealistisch. Eine Sprecherin des kirchlichen Sozialverbandes sagte dem evangelischen Pressedienst, in so gut wie allen europäischen Ländern sei die Zahl der Wohnungslosen zuletzt gestiegen. Problematisch sei insbesondere ein Mangel an Sozialwohnungen und Wohnraum, der für untere Einkommen bezahlbar sei. Verstärkt würden die Probleme durch Kurzzeitvermietungen wie Airbnb und Spekulation mit Immobilien. Laut der europäischen Wohnungslosigkeitsorganisation FEANZA sind derzeit schätzungsweise 1,2 Millionen Menschen in Europa ohne eigene Wohnung, darunter 400.000 Kinder. Die EU hat sich zum Ziel gesetzt, Obdachlosigkeit bis 2030 zu überwinden. Im Juni hatte sich Bundesbauministerin Huberts dazu bekannt, aber gleichzeitig von einer Mammutaufgabe gesprochen. In Deutschland nimmt die Zahl der Sozialwohnungen seit Jahren stark ab, weil mehr Wohnungen aus der Sozialbindung fallen, als neu gebaut werden. Abschließend das Wetter. Unterschiedlich bewölkt, verbreitet Schauer und Gewitter, im Tagesverlauf im Westen und in der Mitte meist trocken. 19 bis 27 Grad mit den höchsten Werten im Südwesten. Morgen im Osten sowie im Südwesten zeitweise sonnig, sonst gebietsweise Schauer, Temperaturen 19 bis 26 Grad. Das waren die Nachrichten.
1: Sie hörten den Deutschlandfunk mit den neuesten überregionalen und internationalen Meldungen. Weiter geht's an dieser Stelle mit dem heutigen Wetter bei uns hier in Südniedersachsen. Wir starten mit einem Blick auf die Temperaturen. In Göttingen werden 14 Grad gemessen, in Herzberg am Harz sind es ebenfalls 14 Grad und Northeim kommt auf 15 Grad. Im weiteren Verlauf des Tages soll es größtenteils so bleiben wie bisher, nämlich dicht bewölkt. Erst gegen späten Nachmittag bzw. Abend soll die Bewölkung dann ein wenig auflockern. Außerdem ist heute am Vormittag und auch um die Mittagszeit herum immer mal wieder mit Regen zu rechnen. Die Temperaturen sollen, wenn dann, nur noch leicht ansteigen. Die heutigen Höchsttemperaturen liegen nämlich bei etwa 17 Grad. Morgen am Dienstag geht es dann ähnlich weiter wie gehabt, sprich viele Wolken und gegen Abend wird Regen erwartet. Die Höchsttemperaturen morgen liegen bei knapp unter 20 Grad. Jetzt ist es 8.36 Uhr und damit geht's nun weiter mit mittendrin dem Morgenmagazin hier im Stadtradio Göttingen. Mein Name ist Kieran Kult und ich werde Sie noch ein wenig durch diesen Montagmorgen begleiten. Und wir starten diese halbe Stunde gleich mal mit einer guten Nachricht, denn der Kollege Bernd Hohmeier ist aus der Sommerpause zurück. Und das heißt, Sie dürfen sich freuen auf das Gedicht zum Wochenstart, das Sie hier in wenigen Minuten hören. Im Mittelpunkt steht dabei der bedeutende deutsche Lyriker Bertolt Brecht, dessen Todestag sich am vergangenen Freitag zum 70. Mal gejährt hat. Kurz darauf geht es noch weiter mit einem spannenden Interview, denn mein Kollege Nico Mader hatte die Gelegenheit, mit Christopher Wagner zu sprechen. Wagner ist amtierender Bürgermeister in Herzberg und möchte auch bei der kommenden Kommunalwahl wiedergewählt werden. Wagner ist parteilos, wird allerdings von der SPD unterstützt, womit er die WählerInnen überzeugen möchte, erfahren Sie dann hier in einigen Minuten.

0: Seit mittlerweile 5 Jahren ist es fester Bestandteil unserer Sendung. Das Gedicht zum Wochenstart von unserem Bürgerfunkredakteur Bernd Hohmeier. Die erste Ausgabe lief ja am 2. August 2021. Seitdem hat er gut 200 Gedichte vorgestellt. Deshalb an dieser Stelle herzlichen Glückwunsch zum Jubiläum und Bühne frei für das erste Gedicht zum Wochenstart nach der Sommerpause.
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2: Liebe Zuhörerinnen und Zuhörer, am vergangenen Freitag war Bertolt Brechts 70. Todestag. Am 14. August 1956 verstarb Brecht in der Berliner Chausseestraße 125. Am 17. August, also heute vor 70 Jahren, wurde er auf dem Dorotheenstädtischen Friedhof neben seiner Frau Helene Weigel begraben. Mit ihr zusammen hatte er 1949 das Berliner Ensemble gegründet. Diese bis heute berühmte Theatergruppe zog 1954 vom Deutschen Theater in Berlin um ins Theater am Schiffbauer Damm. Dort war bereits 1928 die Drei-Groschen-Oper aufgeführt worden. Wie hat Brecht wohl nach seinem Tod auf seiner Wolke über uns Nachgeborene gedacht? Darüber macht sich Wolf Biermann Gedanken in seinem Gedicht »Herr Brecht«. Wolf Biermann wird im November 90 Jahre alt und hat wie Brecht keine Angst vorm Berühmtsein. Nach seiner Ausbürgerung aus der DDR im Jahr 1976 ist er gut in der Bundesrepublik angekommen und meldet sich bis heute immer wieder kritisch und bisweilen provokativ zu Wort. Wolf Biermann, Herr Brecht. 3 Jahre nach seinem Tode ging Herr Brecht vom Hugenottenfriedhof die Friedrichstraße entlang zu seinem Theater. Auf dem Wege traf er einen dicken Mann, 2 dicke Frauen, einen Jungen. »Was«, dachte er, »das sind doch die Fleißigen vom Brecht-Archiv.« »Was«, dachte er, »seid ihr immer noch nicht fertig mit dem Ramsch?« Und er lächelte, unverschämt bescheiden, und war zufrieden. Zum Schluss soll Brecht mit einem seiner bekanntesten Songs selbst zu Wort kommen. Vorlesen kann ich den Text noch nicht, da das für das Stadtradio immer noch kostenpflichtig wäre. Die Gemeinfreiheit, also die Erlaubnis Brechts Texte ohne Genehmigung zu verwenden, tritt erst zum 1. Januar 2027 in Kraft. Im nächsten Jahr werde ich also noch mehr von Brecht hier vorstellen. Anders ist es bei Musikaufnahmen. Dafür entrichtet das Stadtradio eine pauschale Gebühr bei der GEMA. Brechts Seeräuber Jenny hören wir nun zum Abschluss dieser Sendung. Vertont von der Band Freigang. Sie war Teil der DDR-Untergrundbewegung aufgrund ihrer sehr kritischen Texte und ihrer wilden Punkmusik. Nach 1989 war die Band hauptsächlich in Berlin aktiv und trat gemeinsam mit Tonsteine Scherben auf. Der Song Seeräuber Jenny ist auf der CD Number 9 von 2004 enthalten, erschienen beim Label Buschfunk. Damit verabschiedet sich Ihr Bernd Hohmeier.

0: Die SPD in Herzberg hat er schon vor der Wahl im Rücken, obwohl er kein Parteimitglied ist. Nach der Wahl sollen es auch wieder die Mehrheit der WählerInnen sein. Im Interview mit Nico Mader stellt Herzbergs amtierender Bürgermeister und Bürgermeisterkandidat Christopher Wagner vor, wie er sich seine Stadt in Zukunft vorstellt. Sie hören nun einen Ausschnitt aus dem Gespräch.
1: Ja, guten Tag, Herr Wagner. Sie sind derzeit von der SPD nominiert Bürgermeister in Herzberg und wollen Bürgermeister in Herzberg bleiben, wieder im Zusammenschluss mit der SPD. Wir haben ja dieses Jahr die Besonderheit, dass die Kommunalwahlperiode ausgeweitet wurde von 5 auf 8 Jahre. Wir reden also am Ende der Wahlperiode über das Jahr 2034. Wenn Sie sich Herzberg 2034 vorstellen oder 2033, was möchten Sie bis dahin entwickelt, umgesetzt oder auch weitergeführt haben?
2: Wir haben eigentlich viele Dinge, die wir bis dahin hinbekommen müssen. 8 Jahre klingt erstmal viel, ist im Verwaltungsbereich aber tatsächlich gar nicht so ein langer Zeitraum. Wir müssen bis dahin den Umstieg auf die erneuerbaren Energien geschafft haben. Wir haben zurzeit sogar noch 3 Ölheizungen laufen, also von denen müssen wir uns definitiv getrennt haben und vieles mehr. Wir müssen im Kindergartenbereich unsere Einrichtungen modernisiert haben. Das machen wir schon, einige haben wir schon. Da müssen wir dranbleiben, um ein breites Angebot halten zu können. Wir müssen uns auch nochmal, auch wenn es ein echt schwieriges und hartes Thema ist, unserer Innenstadt widmen. Wir sind da schon einen ersten Schritt gegangen im Rahmen des urbanen Gebiets und wir müssen die Verwaltung umbauen. Ich gehe fest davon aus, dass zum Beispiel ein Bürgerbüro in diesem Jahr mit dem Bürgerbüro 2034 überhaupt gar nichts mehr zu tun haben wird.
1: Gehe ich mal zuerst auf das Thema Verwaltung umbauen an. Da gibt es ja in Herzberg auch diverse Vorschläge, wie man zum Beispiel die Ortsteile besser abdecken kann. Die SPD hat zum Beispiel in ihrem Wahlprogramm geschrieben, mobile Verwaltungsangebote in den Ortsteilen voranbringen zu wollen. Wie schätzen Sie die Situation ein? Sind das so Möglichkeiten, die Sie eventuell auch in Betracht ziehen würden?
2: Es gibt diese Möglichkeit des mobilen Bürgerbüros im Grunde genommen, dass eine Mitarbeiterin oder ein Mitarbeiter mit einem Koffer, viel mehr ist es dann nämlich gar nicht mehr, zu den Menschen nach Hause kommt. Wir setzen im Moment relativ viel Energie da rein, das Online-Rathaus auszuweiten, sodass die, die über Internet und einen PC verfügen oder über ein Handy, das reicht ja auch, viele Leistungen schon online in Anspruch nehmen können. Das wird auch ständig mehr. An dem Punkt hört man natürlich immer die Kritik, was mache ich denn mit denen, die mit dem Smartphone nicht ganz so gut umgehen können oder die vielleicht sogar keinen PC zu Hause haben. Da wäre es dann eine Möglichkeit, ich glaube aber, dass das ein relativ geringer Teil an Menschen sein wird, die durch so ein mobiles Bürgerbüro zu Hause aufzusuchen und denen dann dabei zu helfen.
1: Dann haben Sie außerdem noch das Thema Innenstadt angesprochen und ich nenne es mal auch Nutzung von Leerstand, der kommt oder Leerstand, der schon da ist. Gibt es da für die nächsten 8 Jahre etwas, wo Sie sagen, das wäre so das Konzept, was ich dem Rat vorschlage, dass ich hier arbeiten möchte und wo ich aus Erfahrung weiß, entweder aus eigener oder aus anderen Städten, damit lässt sich arbeiten?
2: Ich glaube nicht, dass wir da mit einem von der Verwaltung erarbeiteten Konzept vorwärts kommen. Ein ganz wesentlicher Teil an der Stelle sind die Eigentümer. Und im Moment ist unser Problem, eigentlich auch in den vergangenen Jahren, dass wir die Eigentümer nicht erreichen. Wir haben im Rahmen der Perspektive Innenstadt, das war ein Förderprogramm, von dem Sie vielleicht gehört haben, haben wir überlegt, was können wir tun? Einfach einem Eigentümer zu sagen, mach mal was mit deinem Gebäude, ist zu wenig. Also haben wir uns überlegt, einen Architekten mitzubringen, ein Büro zu beauftragen, einen Entwurf, ein Konzept für, meistens sind es ja die unteren Etagen, ein Konzept zu entwickeln, was könnte in diesen Räumen realisiert werden. Das haben wir vorgestellt, haben sämtliche Eigentümer des gesamten Straßenverlaufs von der Hauptstraße 1 bis hoch über den Marktplatz angeschrieben, alle Eigentümer zu Hause, haben lediglich 2 Rückmeldungen erhalten. Das ist tatsächlich eine große Enttäuschung gewesen. Deswegen kommen wir mit so einem Gesamtkonzept anscheinend nicht weiter. Wir versuchen es jetzt über das urbane Gebiet, um ein bisschen Flexibilität reinzubringen. Bis jetzt war es so, dass man Wohnraumnutzung nur ausnahmsweise im Erdgeschoss unterbringen konnte. Durch das urbane Gebiet haben wir das so dahingehend geändert, dass eben Wohnnutzung grundsätzlich möglich ist. Die Idee ist nicht, alle Geschäfte weg, überall Wohnraum drin, aber Flexibilität zu schaffen, um vielleicht Eigentümer zu finden, die sagen, ja, Geschäft funktioniert an der Stelle nicht mehr, viele sind auch schlicht zu klein, muss man sagen, aber Wohnraum wird gehen. Wohnraum wird in Herzberg benötigt, Da haben wir tatsächlich zu wenig. Und da hoffen wir, dass wir eine Synergie erreichen, dass da ein positiver Effekt daraus entsteht.
0: Das war ein Interview von Nico Marder mit Christopher Wagner. Er ist amtierender Bürgermeister in Herzberg und kandidiert auch bei den kommenden Kommunalwahlen wieder für das Amt des Bürgermeisters. Jetzt gerade hörten Sie allerdings nur einen Ausschnitt aus dem Interview. Die vollständige Version erscheint im Laufe des Tages auf unserer Internetseite unter stadtradio-göttingen.de. Jetzt ist es 8.55 Uhr und das bedeutet, in wenigen Minuten, genauer gesagt um Punkt 9, geht es hier weiter mit den Lokalnachrichten.

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1: Es ist jetzt 9 Uhr und nun die Lokalnachrichten mit Benita Heukamp.
2: Rund 200 Quadratmeter Waldfläche standen am Samstag an der hessisch-niedersächsischen Landesgrenze in Flammen. Das betroffene Waldstück liegt unter anderem im Bereich des Radwegs zwischen Hedemünden und Blickershausen. Der Brand hat sich nach Angaben der Polizei von einer leerstehenden Waldhütte bei Witzenhausen aus ausgebreitet. Die genaue Brandursache ist bislang unklar. Es kann jedoch nicht ausgeschlossen werden, dass das Feuer vorsätzlich gelegt wurde. Die Polizei sucht nun nach Hinweisen aus der Bevölkerung, insbesondere von Personen, die sich am Samstag zwischen 18 und 21:30 Uhr im Bereich des Radweges zwischen Hedemünden und Blickershausen, auf den angrenzenden Waldwegen oder im hessisch-niedersächsischen Grenzgebiet aufgehalten haben. Besonders Beobachtungen zu auffälligen Personen oder Fahrzeugen sind von Interesse. Hinweise nehmen das Polizeikommissariat Hanmünden und die Polizeistation Eschwege entgegen. In Göttingen ist gestern Morgen ein 31-Jähriger lebensgefährlich verletzt worden. Die Polizei geht mutmaßlich von einem Gewaltdelikt durch eine Stichwaffe aus. Im Fokus der Ermittler steht ein 29 Jahre alter Mann aus Göttingen. Diesen hat die Polizei bereits vorläufig festgenommen. Die Ermittler wurden von der Berufsfeuerwehr auf die Tat gegen 5 Uhr in der Früh aufmerksam gemacht. Die Feuerwehrkräfte gaben an, dass sich im Bereich der Turm- und Nikolaistraße eine Person mit einer Stichverletzung befinden soll. Als die Ermittler den 31-Jährigen sahen, leisteten Passanten schon erste Hilfe. Die Tat selbst soll sich im Bereich des Stadtwalls ereignet haben. Gegenüber Bekannten habe das Opfer laut Polizei ausgesagt, den Tatverdächtigen gekannt zu haben und mit ihm in einer Bar gewesen zu sein. Die Hintergründe zur Tat sind laut Polizei derzeit noch völlig unklar und sollen in den Ermittlungen geklärt werden. Ein heftiger Gegenprotest hat sich gegen eine abtreibungskritische Versammlung in Göttingen formiert. Diese richtete bereits am Samstag eine Kundgebung mit Gebeten und Reden unter dem Motto »Öffentlicher Rosenkranz gegen Abtreibung« aus. Spontan formierte sich ein Gegenprotest am Marktplatz. Um die Gruppe zu trennen, bildete die Polizei eine Kette. Nach eigenen Angaben mussten sie über 200 Zwangshandlungen anwenden, um die Situation zu entschärfen, darunter der Einsatz von Pfefferspray. Auf diese Weise verhinderten sie, dass die Gruppen aufeinander trafen. Laut dem Stand der Ermittlungen war dies das Ziel des Gegenprotestes, der auch Gewalt gegenüber Einsatzkräften angewendet habe. Beim Einsatz wurden 12 Polizisten und Polizistinnen verletzt. Berichte von Verletzten des Gegenprotests oder der Kundgebung liegen der Polizei noch nicht vor. Sie ermittelt weiter, ob sich einzelne Personen strafbar gemacht haben. Nach dem Brand auf dem Werksgelände von CF Schröder in Hanmünden hat die Polizei nun ein Hinweisportal für Videos eingerichtet. Ziel dieses ist es, möglichst viele Hinweise zu sichten. Zeugen und Zeuginnen bittet sie, auch Material von dem Brand hochzuladen, das scheinbar unbedeutend sein könnte. Von besonderem Interesse sind laut Polizei Aufnahmen vom Brand und in der Zeit unmittelbar davor. Zugleich teilte die Polizei mit, dass die Abrissarbeiten in der vergangenen Woche abgeschlossen worden sind. Für die Anwohner bestehe keine Gefahr mehr. Den Link zum Videoportal finden Sie auf unserer Homepage unter www.stadtradio-göttingen.de.
1: Sie hörten Benita Heukamp mit den aktuellen Lokalnachrichten. Als nächstes folgen die wichtigsten Infos zu Wetter und Verkehr. So, und da werfen wir als erstes mal einen Blick auf die Temperaturen. In Göttingen zeigt das Thermometer 15 Grad an, in Herzberg sind es 14 Grad und Northeim vermeldet 16 Grad. Heute soll es bei uns hier im Sendegebiet auch weiterhin dicht bewölkt bleiben. Erst gegen Abend bzw. späten Nachmittag soll die Bewölkung dann ein wenig auflockern. Außerdem ist am Vormittag und auch um die Mittagszeit herum immer mal wieder mit Regen zu rechnen. Die heutigen Höchsttemperaturen liegen bei etwa 17 Grad. Morgen geht es dann ähnlich weiter wie auch schon heute. Konkret bedeutet das viele Wolken und gegen Abend wird es regnerisch. Die Höchsttemperatur morgen liegt dann bei knapp unter 20 Grad. Weiter geht's mit einem Blick auf die Straßen, angefangen mit der folgenden Meldung. Auf der A7 gilt zwischen den Anschlussstellen Echte und Northeim eine neue Verkehrsführung. Grund hierfür ist der Neubau eines Überführungsbauwerks. Während der gesamten Bauzeit bleiben in beide Fahrtrichtungen jeweils 3 Fahrstreifen erhalten, allerdings werden sie in der Breite eingeschränkt. Gleichzeitig gilt eine Geschwindigkeitsbegrenzung von 100 km/h. Die Arbeiten werden voraussichtlich erst im kommenden Jahr abgeschlossen. Weiter geht's. Die Stadt Northeim lässt an verschiedenen Haupt- und Nebenstraßen im Stadtgebiet Straßenmarkierungen erneuern. Die Arbeiten dienen dazu, Fahrspuren, Radwege und Fußgängerüberwege besser sichtbar zu machen und damit die allgemeine Verkehrssicherheit zu erhöhen. Während der Arbeiten kann es zeitweise zu Fahrbahnverengungen oder kurzzeitigen Sperrungen einzelner Straßenabschnitte kommen. Wo erforderlich, werden Umleitungen eingerichtet und entsprechend ausgeschildert. Und dann haben wir noch die folgende Meldung. In Göttingen ist der Hagenweg aktuell gesperrt. Grund dafür sind Arbeiten zum Hochwasserschutz und zum Fernwärmeausbau. Außerdem wird auch die Straßenoberfläche saniert. Die Vollsperrung erfolgt ab der Einfahrt zur Musa im Hagenweg bis zur Einfahrt des Supermarktes im Maschmühlenweg. Die Zufahrt zur Musa bleibt dabei allerdings frei. Neben dem Autoverkehr gilt die Sperrung auch für Geh- und Radverkehr und die Arbeiten sollen bis zum 23. Oktober gehen. Und nicht zu vergessen, die heutigen Blitzer. Im Landkreis Göttingen wird geblitzt, in Duderstadt, Bad Sachsa, der Samtgemeinde Radolfshausen und den Gemeinden Stauffenberg und Bad Grund. Im Landkreis Northeim steht heute ein Blitzer im Raum Nörten-Hardenberg-Katlenburg-Lindau. Und die semi-stationäre Messanlage Alice befindet sich in dieser Woche ebenfalls im Raum Nörten-Hardenberg. Allen unterwegs wünsche ich eine gute und selbstverständlich vor allem sichere Fahrt. Das waren die Stadtradio Göttingen Lokalnachrichten. Die nächsten Nachrichten hören Sie hier dann um 5:30. Das sind dann die neuesten überregionalen und internationalen Meldungen. Und die nächsten Lokalnachrichten folgen um 10.
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Schönen guten Tag, mein Name ist Kieran Kuhls und ich heiße Sie herzlich willkommen zu Mittendrin, dem Morgenmagazin hier im Stadtradio Göttingen. In der kommenden halben Stunde haben wir einen Beitrag, auf den sich insbesondere diejenigen freuen dürfen, die gerade auf der Suche sind nach einem unterhaltsamen Buch. Als nächstes geht es hier nämlich weiter mit einer Rezension von Janine Rudert. Im Mittelpunkt steht dabei heute das Buch Eine Seite noch von Maike Winnemuth. Und das Ganze hat sogar auch einen konkreten Anlass, denn Winnemuth wird heute Abend um 18 Uhr im Welfenschloss in Hahnmünden zugegen sein, wo sie aus ihrem Buch vorliest. Was die BesucherInnen dort erwartet, das können sie sich dann gleich schon mal ein wenig zusammenreimen mit ihrer Rezension, die folgt hier in wenigen Minuten.

0: 2021 war sie noch niedersächsische Buchhandlung des Jahres. 2026 wird der Buchladen Winnemut in Hanmünden schließen. Im April hat Inhaberin Julia Erlen bekannt gegeben, dass durch Umsatzrückgänge und sinkende Kaufkraft eine Weiterführung über den September hinaus nicht möglich ist. Doch zuvor hat sie noch einige Veranstaltungen organisiert, wie die Lesung von Maike Winnemut. Sie stellt heute um 18 Uhr im Welfenschloss in Hanmünden ihren Spiegel-Bestseller Eine Seite noch vor. Mehr über das Buch erfahren Sie nun von Janine Rudert.
1: Einst hat sie 500.000 Euro bei Günther Jauch gewonnen und ist danach um die Welt gereist. Jetzt ist die 66-Jährige zu ihrer ersten großen Liebe, dem Lesen, zurückgekehrt. Denn das hat ihr schon immer Spaß bereitet. Als Kind besaß sie nicht nur für die Schulbücherei einen Ausweis, auch die Stadtbibliothek oder den Buchladen hat sie mehrmals die Woche aufgesucht. Aber mit der Zeit ging ihr die Leselust ein wenig verloren. Das Leben und die Arbeit als Journalistin kamen dazwischen. Denn da hat sie schon genug recherchiert und gelesen. Aber nun selbst Schriftstellerin hat sie wieder mehr Muße, sich ihrer einstigen Leidenschaft zu widmen. In ihrem Buch »Eine Seite noch« widmet sie sich dem Lesen. Von Mai bis Oktober lässt sie ihre LeserInnen an ihrem Leben und ihrer Lektüre teilhaben. Ihr Sommer voller Bücher ist auch eine Reise zu Orten, zu Menschen, aber auch zu sich selbst. Wer bin ich beim Lesen? Was gibt mir das Lesen? Und was nehme ich aus all den Büchern mit? Das fragt sie nicht nur sich selbst, sondern auch die TeilnehmerInnen ihres Hamburger Buchclubs, den umstrittenen Buchkritiker Dennis Scheck, ihren ehemaligen Kommilitonen aus den Zeiten an der Georg-August-Universität in Göttingen, Heinrich Detering, der heute dort Professor für neuere deutsche Literatur und vergleichende Literaturwissenschaft ist. Aber auch Strandkorbvermieter Roger, der in der Nähe ihrer Wohnung an der Ostsee arbeitet. Mit ihm tauscht sie sich im September über Tolstois Krieg und Frieden aus, was er schon dreimal gelesen hat. Und sie erst mit Mitte 60, dann zum ersten Mal. Denn das 2000-Seiten-Werk kann nicht mal eben weginhaliert werden. Da hilft es auch nicht, es zusätzlich als Hörbuch zu konsumieren. Die vielen Charaktere, die langen Beschreibungen der Landschaft und des Krieges von Napoleon in Russland brauchen Zeit, Muße und den Willen, es zu schaffen. Sie wollte es nach rund 1500 Seiten zunächst aufgeben, hat sich dann aber doch noch aufgerafft und es nicht bereut. Selbst Wochen danach dachte sie noch an die Charaktere des Buches zurück und das macht ein gutes Buch auch aus. Dass es einen auch nach der Lektüre bewegt, dass man an die Figuren und ihre Entscheidungen denkt und sich fragt, hätte man selbst sich anders entschieden? Oder wie ging es wohl weiter mit? Winnemut erklärt Buddy Reads, Bücher, die man gleichzeitig mit anderen Menschen liest, ob Online-Bekanntschaften oder welche aus dem echten Leben, gibt Einblicke, nach welchen Kriterien sie ihr eigenes Regal sortiert, Spoiler, auf keinen Fall nach Farben, welche Genres sie mag und was sie mit Thomas Mann und Virginia Woolf verbindet. Außerdem erläutert sie die Bedeutung des Subs, dem Stapel ungelesener Bücher. Denn davon kann auch sie nie genug haben. 55 Bücher und 26 Hörbücher verschlingt sie in nur einem halben Jahr. Darunter Klassiker wie Thomas Manns »Der kleine Herr Friedemann« und Virginia Woolf's »Mrs. Dalloway«. Aber auch den Thriller von Freda McFadden »Wenn sie wüsste« und »Fourth Wing«, »Flammengeküsst«, der Romantasy-Roman der US-amerikanischen Autorin Rebecca Jarros, der 2023 zum Welterfolg wurde. Sie wagt sich also auch an Genres und Geschichten, die sie sich normalerweise nicht aussuchen würde und fühlt sich beim Lesen einerseits in ihrem ursprünglichen Geschmack bestätigt, kritisiert die Werke aber durchaus fair. Überhaupt ist ihr Buch eine positive Hommage an das Lesen und die Lesenden. Kein gegeneinander Ausspielen von Hochkultur und Booktalk, distinguierte KonsumentInnen und junge LeserInnen. Man merkt ihr die Liebe zum Buch an. Zum Beispiel, wenn sie von ihrem ehemaligen Buchhändler des Vertrauens aus Hamburg erzählt, der leider verstarb und dessen Expertise und Austausch mit ihm sie heute noch vermisst. Und sie berichtet von ihren von Büchern inspirierten Reisen, wie zum Dalloway Day Mitte Juni, der zu Ehren von Virginia Woolf gefeiert wird. Mit einer Freundin fährt sie deshalb extra

0: Heute es nicht. Denn kein anderer tat dies und so waren sie die einzigen Gäste, die mit Champagner bewirtet von der Großnichte von Virginia Woolf eine Privatführung durch das Haus ihrer Großtante erhielten. Mit vielen kleinen Anekdoten. Genau solche Schilderungen lassen die Herzen von BuchliebhaberInnen höher schlagen. An die Orte zu reisen, wo die geliebten Geschichten zum Teil vor Jahrhunderten das Licht der Welt erblickten. Die Orte, wo die SchriftstellerInnen gegrübelt, gelacht und über ihre Texte nachgedacht haben. Das lässt einen noch näher an die Geschichten heranrücken. Ein innen wie außen wunderschönes Buch über das wohl schönste Hobby überhaupt, das Lesen.
1: Das war Janine Rudert mit einer Rezension des Buches Eine Seite noch von Maike Winnemuth. Das Buch ist am 18. März im Penguin Verlag erschienen und hat 208 Seiten. Mehr Rezensionen zu Sachbüchern und Romanen hören Sie übrigens auch immer in Janine Ruderts Bürgerfunksendung Books and Rocks. Die läuft hier auf der 107,1 an jedem 1., 3. und 5. Montag im Monat. Was bedeutet, heute können Sie sich wieder auf eine Ausgabe freuen. Nach dem Ende dieser Sendung um kurz nach 10 läuft dann die nächste Ausgabe Books and Rocks und da dreht sich heute alles um Krimis und Thriller. Jetzt ist es 9.18 Uhr.

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1: Uhr, die Nachrichten. Der Anteil junger Menschen, die sich weder in einer Ausbildung befinden noch eine Beschäftigung haben, ist in den letzten Jahren gestiegen. Wie das Statistische Bundesamt mitteilte, lag er unter den 20- bis 24-Jährigen in Deutschland im Jahr 2025 bei 10%. 2 Jahre zuvor betrug er noch 8,8%. Im EU-Schnitt waren fast 13% der 20- bis 24-Jährigen nicht in Ausbildung oder Beschäftigung. Die Ursachen, warum junge Menschen weder Job noch Ausbildungsplatz haben, sind unterschiedlich. Die Statistiker verwiesen auf den nationalen Bildungsbericht, demzufolge zuletzt 25% der Betroffenen in Deutschland als arbeitssuchend galten. Die große Mehrheit von 66% stand dem Arbeitsmarkt jedoch nicht zur Verfügung. Als Gründe dafür wurden am häufigsten Betreuungspflichten und gesundheitliche Einschränkungen genannt. Angesichts der Waldbrände hat die SPD härtere Strafen für Brandstiftung ins Gespräch gebracht. Der parlamentarische Geschäftsführer der Bundestagsfraktion Wiese sagte der Rheinischen Post, dies könnte für vorsätzliche sowie fahrlässige Brandstiftung gelten. Nordrhein-Westfalens Innenminister Reul hatte erklärt, er gehe davon aus, dass der Großbrand in Hürtgenwald von Menschen verursacht worden sei. Bislang können vorsätzliche Brandstiftungen mit Freiheitsstrafen von 6 Monaten bis 10 Jahren geahndet werden, fahrlässige Taten auch mit Geldstrafen. Der Präsident des Deutschen Forstwirtschaftsrats, Haase, sagte im Deutschlandfunk, die Brände seien in diesem Jahr in normalerweise eher nassen Gebieten ausgebrochen. Das zeige, dass der Klimawandel fortschreite. In allen deutschen Wäldern müssten die Menschen deshalb zu einem umsichtigen Verhalten angehalten werden. Zudem müsse die Umforstung hin zu Mischwäldern konsequenter vorangetrieben werden. Deutlich mehr Migranten und abgelehnte Asylbewerber verlassen nach Presseinformationen freiwillig Deutschland. In den ersten 6 Monaten dieses Jahres seien fast 9.300 Menschen im Rahmen von Rückkehrprogrammen zurück in ihre Heimatländer gereist, berichtet die Funke Mediengruppe unter Berufung auf Daten des Bundesamts für Migration und Flüchtlinge. Im Vorjahreszeitraum seien es noch gut 7.300 Menschen gewesen. Der Bund finanziert eine freiwillige Rückkehr in Herkunftsländer oder Drittstaaten mit einem speziellen Programm. Das Bundesamt übernimmt unter anderem die Flugkosten und zahlt Geldpauschalen für Erwachsene sowie Kinder und Jugendliche. Dem Bericht zufolge waren laut Ausländerzentralregister zuletzt fast 259.000 Menschen in Deutschland ausreisepflichtig. Davon waren über 3/4 geduldet. Der Verband Eurodiakonia hält ein Ende von Obdachlosigkeit und Wohnungslosigkeit in der Europäischen Union bis 2030 für unrealistisch. Eine Sprecherin des kirchlichen Sozialverbandes sagte dem evangelischen Pressedienst, in so gut wie allen europäischen Ländern sei die Zahl der Wohnungslosen zuletzt gestiegen. Problematisch sei insbesondere ein Mangel an Sozialwohnungen und Wohnraum, der für untere Einkommen bezahlbar sei. Verstärkt wurden die Probleme durch Kurzzeitvermietungen wie Airbnb und Spekulation mit Immobilien. Laut der europäischen Wohnungslosigkeitsorganisation FEANZA sind derzeit schätzungsweise 1,2 Millionen Menschen in Europa ohne eigene Wohnung, darunter rund 400.000 Kinder. Die EU hat sich zum Ziel gesetzt, Obdachlosigkeit bis 2030 zu überwinden. Zum Abschluss der Leichtathletik-Europameisterschaften im englischen Birmingham hat es am Abend weitere Medaillen für Deutschland gegeben. Frederik Ruppert holte Gold über 3000 Meter Hindernis. Karl Bebendorf gewann Bronze. Julia Ulbricht gewann überraschend Silber im Speerwurf. In der 4x100 Meter Mixed-Staffel erreichte Deutschland ebenfalls Silber. Kevin Kranz, Heiko Gussmann sowie Rebecca Haase und Gina Lückenkämper wurden Zweite hinter der Staffel aus Großbritannien. Abschließend das Wetter. Unterschiedlich bewölkt, verbreitet Schauer und Gewitter, im Tagesverlauf im Westen und in der Mitte meist trocken, 19 bis 27 Grad mit den höchsten Werten im Südwesten. Morgen im Osten sowie im Südwesten zeitweise sonnig, sonst gebietsweise Schauer, Temperaturen 19 bis 26 Grad. Am Mittwoch wechselnd bis stark bewölkt, im Norden sowie in einem Streifen quer über der Mitte Schauer, sonst kaum Regen, 20 bis 29 Grad. Das waren die Nachrichten.
0: Ein Dankeschön geht raus an den Deutschlandfunk für die neuesten überregionalen und internationalen Meldungen. An dieser Stelle geht's weiter mit dem aktuellen Wetter im Sendegebiet. In Göttingen werden derzeit 15 Grad gemessen, Herzberg vermeldet ebenfalls 15 Grad und Northeim kommt auf 16 Grad. Auch im weiteren Verlauf des Tages soll es bei uns hier in Südniedersachsen dicht bewölkt bleiben. Erst gegen späten Nachmittag bzw. am Abend wird die Bewölkung dann voraussichtlich ein wenig auflockern. Außerdem ist am Vormittag und um die Mittagszeit herum auch hin und wieder mit Regen zu rechnen. Die Temperaturen sollen, wenn überhaupt, nur noch leicht ansteigen. Die heutigen Höchsttemperaturen liegen nämlich im Bereich von etwa 17 Grad. Morgen geht es dann ähnlich weiter wie heute, sprich viele Wolken und gegen Abend wird es voraussichtlich regnerisch. Die Höchsttemperaturen am Dienstag liegen dann bei knapp unter 20 Grad. Jetzt ist es genau 9.36 Uhr und das heißt, wir starten in die letzte halbe Stunde von mittendrin dem Morgenmagazin. Mein Name ist Kieran Kuhls und ich werde Sie noch den Rest der Sendung durch diesen Montagvormittag begleiten. In der letzten halben Stunde geht es hier neben ein wenig Musik unter anderem noch weiter mit dem heutigen Veranstaltungskalender und außerdem noch einem Programmausblick, damit Sie informiert bleiben, was nach dem Ende von mittendrin hier noch so läuft.

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1: Es ist Montag und das heißt, es ist Zeit, das Tanzbein zu schwingen. Jeden Montag wird im Exil die passende Musik aufgelegt, um Tänze wie Lindy Hop, Swing, Charleston oder Boogie auf das Parkett zu legen. Aber auch für die Tanzfaulen kann sich ein Abstecher ins Exil lohnen, denn auch abseits der Tanzfläche kann man die Musik bei dem einen oder anderen Getränk und guten Gespräch genießen. Das Exil öffnet dafür heute um 20 Uhr seine Türen. Außerdem kann man heute Abend bei einer offenen Bühne seine Jazzkünste präsentieren. Die Jazz-Session im Nörgelbuff wird mit einem Opener eröffnet und danach können sowohl Gruppen als auch Einzelpersonen die Bühne betreten. Wer entweder selbst dort stehen oder einfach nur zuhören und anfeuern möchte, kann das heute Abend ab 21 Uhr im Nörgelbuff tun. Und zum Abschluss noch ein Kinofilm. Sie beginnen eine Affäre. Eine wohlhabende Amerikanerin aus der High Society und ein mexikanischer Balletttänzer, der von einem besseren Leben träumt. Und das läuft auch gut. Zumindest bis er eines Tages heimlich die Grenze zwischen Mexiko und den USA überquert und sie verzweifelte Maßnahmen ergreift. Die amerikanisch-mexikanische Produktion Dreams Gefährliches Verlangen wird heute um 20 Uhr im Kino Lumière in Göttingen gezeigt. Und zwar im Original mit Untertiteln. Das war der Stadtradio Göttingen Veranstaltungskalender. Zusammengestellt wurde der heute von Lara Wachtmann und Benita Heukamp. Jetzt ist es 9.42 Uhr.

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1: So, hier bei Mittendrin, dem Morgenmagazin, geht es gleich um 10 Uhr noch einmal weiter mit den Lokalnachrichten und danach ist auch Schluss. Nach dem Ende von Mittendrin haben wir etwas ganz Besonderes für all diejenigen, die auf Bücher und Rockmusik stehen, nämlich die Sendung Books and Rocks. In der Bürgerfunksendung von Janine Rudert dreht sich dabei heute alles um Krimis und Thriller. Books and Rocks läuft bis etwa 11 Uhr und auch danach wird es musikalisch und zwar mit unserer Musikbox. Die hören Sie hier auf der 107,1 bis 14.30 Uhr. Ab da geht es weiter mit der Sendung Campus und Karriere, zur Verfügung gestellt vom Deutschlandfunk. Die läuft wie immer eine halbe Stunde bis 15 Uhr. Danach wird es wieder musikalisch und regional und zwar mit den regionalen Sounds. Die hören Sie hier bis 16 Uhr und ab da geht es weiter mit Mittendrin, dem Nachmittagsmagazin. Ihr Moderator an diesem Montagnachmittag ist dann mein Kollege Carsten Gräf.

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1: Es ist jetzt 10 Uhr und nun die Lokalnachrichten mit Benita Heukamp.
2: Rund 200 Quadratmeter Waldfläche standen am Samstag an der hessisch-niedersächsischen Landesgrenze in Flammen. Das betroffene Waldstück liegt unter anderem im Bereich des Radwegs zwischen Hedemünden und Blickershausen. Der Brand hat sich nach Angaben der Polizei von einer leerstehenden Waldhütte bei Witzenhausen aus ausgebreitet. Die genaue Brandursache ist bislang unklar, es kann jedoch nicht ausgeschlossen werden, dass das Feuer vorsätzlich gelegt wurde. Die Polizei sucht nun nach Hinweisen aus der Bevölkerung, insbesondere von Personen, die sich am Samstag zwischen 18 und 21:30 Uhr im Bereich des Radweges zwischen Hedemünden und Blickershausen, auf den angrenzenden Waldwegen oder im hessisch-niedersächsischen Grenzgebiet aufgehalten haben. Besonders Beobachtungen zu auffälligen Personen oder Fahrzeugen sind von Interesse. Hinweise nehmen das Polizeikommissariat Hanmünden und die Polizeistation Eschwege entgegen. In Göttingen ist gestern Morgen ein 31-Jähriger lebensgefährlich verletzt worden. Die Polizei geht mutmaßlich von einem Gewaltdelikt durch eine Stichwaffe aus. Im Fokus der Ermittler steht ein 29 Jahre alter Mann aus Göttingen. Diesen hat die Polizei bereits vorläufig festgenommen. Die Ermittler wurden von der Berufsfeuerwehr auf die Tat gegen 5 Uhr in der Früh aufmerksam gemacht. Die Feuerwehrkräfte gaben an, dass sich im Bereich der Turm- und Nikolaistraße eine Person mit einer Stichverletzung befinden soll. Als die Ermittler den 31-Jährigen sahen, leisteten Passanten schon erste Hilfe. Die Tat selbst soll sich im Bereich des Stadtwalds ereignet haben. Gegenüber Bekannten habe das Opfer laut Polizei ausgesagt, den Tatverdächtigen gekannt zu haben und mit ihm in einer Bar gewesen zu sein. Die Hintergründe zur Tat sind laut Polizei derzeit noch völlig unklar und sollen in den Ermittlungen geklärt werden. Ein heftiger Gegenprotest hat sich gegen eine abtreibungskritische Versammlung in Göttingen formiert. Diese richtete bereits am Samstag eine Kundgebung mit Gebeten und Reden unter dem Motto »Öffentlicher Rosenkranz gegen Abtreibung« aus. Spontan formierte sich ein Gegenprotest am Marktplatz. Um die Gruppe zu trennen, bildete die Polizei eine Kette. Nach eigenen Angaben mussten sie über 200 Zwangshandlungen anwenden, um die Situation zu entschärfen, darunter der Einsatz von Pfefferspray. Auf diese Weise verhinderten sie, dass die Gruppen aufeinander trafen. Laut dem Stand der Ermittlungen war dies das Ziel des Gegenprotestes, der auch Gewalt gegenüber Einsatzkräften angewendet habe. Beim Einsatz wurden 12 Polizisten und Polizistinnen verletzt. Berichte von Verletzten des Gegenprotests oder der Kundgebung liegen der Polizei noch nicht vor. Sie ermittelt weiter, ob sich einzelne Personen strafbar gemacht haben. Nach dem Brand auf dem Werksgelände von CF Schröder in Hanmünden hat die Polizei nun ein Hinweisportal für Videos eingerichtet. Ziel dieses ist es, möglichst viele Hinweise zu sichten. Zeugen und Zeuginnen bittet sie, auch Material von dem Brand hochzuladen, das scheinbar unbedeutend sein könnte. Von besonderem Interesse sind laut Polizei Aufnahmen vom Brand und in der Zeit unmittelbar davor. Zugleich teilte die Polizei mit, dass die Abrissarbeiten in der vergangenen Woche abgeschlossen worden sind. Für die Anwohner bestehe keine Gefahr mehr. Den Link zum Videoportal finden Sie auf unserer Homepage unter www.stadtradio-göttingen.de.
1: Ich bedanke mich vielmals bei Benita Heukamp für die aktuellen Lokalnachrichten. Zum Abschluss der Sendung folgen noch einmal die wichtigsten Infos zu Wetter und Verkehr. Und wir starten wie üblich mit einem Blick auf die Temperaturen. In Göttingen werden momentan 16 Grad gemessen, in Herzberg sind es 15 Grad und Northeim kommt auf 17 Grad. Im weiteren Verlauf des Tages soll es bei uns im Sendegebiet so bleiben wie bisher, nämlich dicht bewölkt. Erst gegen Abend bzw. späten Nachmittag soll die Bewölkung dann ein wenig auflockern. Außerdem ist am Vormittag und auch um die Mittagszeit herum immer mal wieder mit Regen zu rechnen. Die heutigen Höchsttemperaturen liegen im Bereich von etwa 17 Grad. Viel wärmer als jetzt wird es also voraussichtlich nicht mehr. Morgen am Dienstag geht es dann ähnlich weiter wie gehabt, sprich viele Wolken und gegen Abend wird es voraussichtlich regnerisch. Die morgigen Höchsttemperaturen liegen dann bei knapp unter 20 Grad. Als nächstes schauen wir mal, was auf den Straßen Südniedersachsens so los ist, angefangen mit der folgenden Meldung. Auf der A7 gilt zwischen den Anschlussstellen Echte und Nordheim eine neue Verkehrsführung. Grund ist der Neubau eines Überführungsbauwerks. Während der gesamten Bauzeit bleiben in beide Fahrtrichtungen jeweils 3 Fahrstreifen erhalten, allerdings werden sie in der Breite eingeschränkt. Gleichzeitig gilt eine Geschwindigkeitsbegrenzung von 100 km/h. Die Arbeiten werden voraussichtlich erst im kommenden Jahr abgeschlossen. Weiter geht's. Die Stadt Nordheim lässt an verschiedenen Haupt- und Nebenstraßen im Stadtgebiet Straßenmarkierungen erneuern. Die Arbeiten dienen dazu, Fahrspuren, Radwege und Fußgängerüberwege besser sichtbar zu machen, um damit die allgemeine Verkehrssicherheit zu erhöhen. Während der Arbeiten kann es zeitweise zu Fahrbahnverengungen oder kurzzeitigen Sperrungen einzelner Straßenabschnitte kommen. Wo erforderlich, werden Umleitungen eingerichtet und entsprechend ausgeschildert. Und zum Abschluss noch eine Meldung aus dem Stadtgebiet Göttingen. Hier ist nämlich der Hagenweg aktuell gesperrt. Grund hierfür sind Arbeiten zum Hochwasserschutz und zum Fernwärmeausbau. Außerdem wird die Straßenoberfläche saniert. Die Vollsperrung erfolgt ab der Einfahrt zur Musa im Hagenweg bis zur Einfahrt des Supermarktes im Maschmühlenweg. Die Zufahrt zur Musa bleibt in der Zeit allerdings frei. Neben dem Autoverkehr gilt die Sperrung allerdings auch für den Geh- und Radverkehr. Voraussichtlich gehen die Arbeiten bis zum 23. Oktober. Und zu guter Letzt die heutigen Blitzer. Im Landkreis Göttingen wird geblitzt in Duderstadt, Bad Sachsa, der Samtgemeinde Radolfshausen und den Gemeinden Stauffenberg und Bad Grund. Im Landkreis Nordheim steht ein Blitzer im Raum Nörden-Hardenberg-Katlenburg-Lindau. Und last but not least die semi-stationäre Messanlage Alice, die steht ebenfalls im Raum Nörden-Hardenberg, voraussichtlich bis kommenden Montag. Allen unterwegs wünsche ich eine gute und vor allem sichere Fahrt. Das waren die Stadtradio Göttingen Lokalnachrichten und damit endet auch diese Ausgabe von Mittendrin, dem Morgenmagazin. Hier geht's nun weiter mit Books and Rocks. Und mir, Kieran Kuhls, bleibt an dieser Stelle nur noch zu sagen, haben Sie alle einen schönen Tag, bleiben Sie gesund und halten Sie die Ohren steif.
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0: Books and Rocks, die neuesten Bücher und die beste Rockmusik mit Janine Rudert im Stadtradio Göttingen. Gruselig und spannend wird es heute in meiner Sendung, denn ich stelle Ihnen 9 heiße Krimis und Thriller und einen Liebesroman für den Sommer vor. Dazu gibt es Songs aus den Alben Pure Light von Will Wither und 10 Lines von Lava Love auf die Ohren. Baxter Kincaid, Privatdetektiv aus San Francisco, quittierte einst seinen Job als Mordermittler bei der Polizei, um auf seine Weise die Bösen zur Strecke zu bringen. Nur so hat er die Freiheiten, die er braucht, um sich auf die perfiden Spielchen der TäterInnen einzulassen. Oft an seiner Seite seine Kollegin Corin, die ihre Impulse selten gut unter Kontrolle hat, und Mo, der für ihn kleinere Fälle erledigt. In seinem aktuellen Fall bekommt Baxter es gleich mit mehreren Gegenspielern zu tun. Der japanischen Mafia Yakuza, der chinesischen Regierung, dem amerikanischen Heimatschutz und einer Sekte, angeführt von einem Mann, der behauptet, die wiederauferstandene Version einer chinesischen Gottheit zu sein. Alles beginnt mit einer grausam zugerichteten Leiche. Baxter kannte den Mann. Er war der Assistent eines Professors, der mit seinen brisanten Forschungsergebnissen auf der Flucht ist. Im Auftrag der Nichte des Professors sucht Baxter nun nach dem rätselhaften Mann. Doch damit scheint er nicht der Einzige zu sein. Und dann verschwindet auch noch Baxters Auftraggeberin. Ein brutaler Mord, ein gefährlicher Kult und eine Liebe voller Gefahren. Baxter Kincaid steht in Ritualblut im Zentrum eines Spiels aus Wahnsinn und Tod. Der Thriller von Ethan Cross ist der zweite Band seiner Baxter Kincaid-Reihe. Man kann aber auch mit diesem Teil in die Serie neu einsteigen oder das Buch einfach als Standalone-Thriller lesen, da es nicht so viele zwingende Bezüge zum ersten Band gibt. Mit Baxter Kincaid, so Cross, habe er eine bodenständigere Hauptfigur schaffen wollen. Ein Pazifist, ein Hippie, ein Mann ohne Superkräfte, der aber trotzdem bereit sei, sein Leben aufs Spiel zu setzen, um die Menschen in seiner Stadt zu schützen. Und das ist ihm auch hervorragend gelungen. Im Gegensatz zu seiner beliebten, aber sehr außergewöhnlichen Figur Francis Ackerman Jr. ist Baxter ein Mensch, mit dem man sich identifizieren kann. Eine sympathische Hauptfigur, der man gerne durch die Seiten folgt. Der Fall selbst ist gespickt von Action, interessanten Haupt- und Nebenfiguren und einem wendungsreichen Plot. Der Thriller ist am 29. Mai im Piper Verlag erschienen, hat 448 Seiten und kostet 14 Euro. Der dritte Band, Bluttotem, kommt in Deutschland am 3. Januar heraus.
1: Welcome everyone. First of all, thank you for joining us. What you're participating in is history in the making. Today, in our first group wellness session, we will focus on the concept of 3 emotional vulnerabilities. To make things simple, they're represented by 3 colors. Red, green, and blue. Our goal with these sessions is through interpersonal processing, we will be able to realign these 3 vulnerabilities into 1 balanced life, bringing these 3 colors into 1 pure light. So, with all that out of the way, let's get started.
0: Sie hörten Will Wither mit Act One bei Books and Rocks mit mir, Janine Rudert, auf der 107,1 von ihrem am 31. Oktober veröffentlichten neuen Album Pure Light. Es könnte die Handlung eines Sommerblockbusters, eines fesselnden Romans oder eines immersiven Videospiels sein. Stellen Sie sich Folgendes vor. Die US-Regierung wählt eine Handvoll Testpersonen aus einer ihrer bevölkerungsreichsten Städte aus, steckt sie in eine Gruppentherapie und verabreicht ihnen ein neues Medikament namens Pure Light. Diese Chemikalie regt sie dazu an, sich so weit zu öffnen, dass sie telepathische Verbindungen zueinander aufbauen. Daraufhin manipuliert die Regierung diese Bindung, um die Testpersonen zu kontrollieren. Diese Geschichte entfaltet sich über die 12 Songs von Will Withers Debütalbum. Das Quintett aus Columbia, South Carolina, bestehend aus Nick Randleman, Gesang, Dakota Brown, Gitarre, Joshua Davis, Gitarre, Anna Harper, Bass und Tyler Seifert, Schlagzeug, liefert dichten, turbulenten und packenden Extreme Metal mit einem Hardcore-Kern und einem experimentellen Blick auf New Metal, R&B, Hip-Hop, Shoegaze und mehr. Kommen wir jetzt wieder zur Literatur. Am 2. August hat er das erste Saarburger Literaturfestival veranstaltet. Als Werbetexter und Content Manager verdient er sich seinen Lebensunterhalt und ist Vater von 3 Kindern. Eigentlich hat man damit schon genug zu tun. Aber der 43-Jährige hat immer noch Kapazitäten, um ein Buch nach dem anderen herauszubringen. Seit 2022 hat er bereits 4 Krimis und Thriller und 2 Jugendbücher herausgebracht. Jetzt ist sein 5. Thriller erschienen, der in seiner Heimat und auf der Weihnachtsinsel spielt. Was erwartet die LeserInnen bei der Lektüre von Red Island, Spuren der Vergangenheit?
2: die Leserinnen und Leser erwartet, wie immer bei mir, ein Cold Case Fall, der die Basis bildet und eine spannende Ermittlung, dieses Mal aus der Sicht von drei jungen Menschen, die sozusagen privat ermitteln und parallel dazu der Polizei und der Rechtsmedizin, die den Fall auf der offiziellen Ebene versuchen aufzuklären. Und wer dann am Ende schneller ist und Tessa Aulenberg, um die es in dem Roman geht, als erstes findet und auch den alten Cold Case lüftet, das erfahrt ihr dann in Red Island, Spuren der Vergangenheit.
0: Was macht diesen Thriller so besonders?
2: Was diesen Roman vielleicht von anderen des Genres unterscheidet, sind einmal die verschiedenen Erzählperspektiven. Also jedes Kapitel hat die Überschrift, aus deren Perspektive das Kapitel erzählt ist. Und das sind eben in dem Fall hier sehr viele verschiedene Personen, die den Fall gemeinsam lösen. Also wir haben einmal eine Gruppe von jungen Leuten, Lina, Niklas und Mia, die eher die privat ermittelnden Charaktere im Roman sind. Dann haben wir aber auch gleichzeitig eine Gruppe von Rechtsmedizinern oder Biologen, Chemikern, die den Fall auf der wissenschaftlichen Ebene versuchen zu lösen. Und dann haben wir den Hauptkommissar Lennart Stark, den man schon aus anderen Büchern von mir kennt, der die Ermittlungen leitet. Dann aber auch gleichzeitig noch zwei weitere Ermittler, die in dem Team von Lennart sind, Ulla und Sam, die ihre eigenen Wege gehen. Und das unterscheidet den Roman von anderen, dass hier aus sehr vielen Perspektiven erzählt wird. Und gleichzeitig natürlich auch die Thematik der Weihnachtsinsel, dass eine Insel vor der Küste Australiens und die hat ein ganz besonderes Naturphänomen, was einmalig auf der Welt ist. Und dieses Phänomen spielt eine zentrale Rolle in Red Island, daher auch der Name.
0: Nach viel Self-Publishing steht bald Ihr erstes Buch im Emons Verlag an. Können Sie uns schon etwas mehr darüber verraten?
2: Mein nächstes Buch wird dem renommierten Kölner Verlag erscheinen. Da bin ich auch ganz glücklich drüber, weil dieses Projekt meinen Wunschverlag gefunden hat. Also ich habe mich nur bei Emons damit beworben. Und zwar ist es eigentlich, würde ich sagen, ein klassischer Eifel-Krimi, aber der Emons Verlag hat nach dem ersten Lektorat gesagt, dass hier ist eine ganz neue Form von Eifel-Krimi. Und damit wollen wir das Genre nochmal so ein bisschen neu beleben. Und das habe ich natürlich sehr gerne und dankend angenommen. Also mehr darf ich leider noch nicht verraten. Der Roman spielt in der Eifel, wie gesagt, und behandelt auch wieder einen Cold Case Fall und wird im Frühjahr 2027, so etwa Mai, Juni erscheinen.
0: Da können sich seine Fans also schon drauf freuen. Das aktuelle Werk Red Island zeichnet sich durch seine eingängige Schreibweise und seine gut gezeichneten Charaktere aus. Diese lässt Beck immer wieder in seinen anderen Romanen vorkommen. So wird Ermittler Emil Eichwald aus seiner ersten Trilogie auch in seiner Serie Die Redaktion genannt, als ehemaliges Mitglied der Schülerzeitung. Und in Red Island begegnen seine Fans Kommissar Lennart Stark wieder, den sie aus der Eichwald-Serie kennen. Dadurch fühlt man sich sofort zu Hause. Wie auch in der authentisch beschriebenen Gegend, in der die Romane spielen, wie hier in Saarburg, Trier, Luxemburg und auf der Weihnachtsinsel. Ein wunderbarer Spannungsroman für den Sommerurlaub. Red Island, Spuren der Vergangenheit von A. von Beck, ist am 1. August erschienen, hat 377 Seiten und kostet 13,80 Euro.

Sie hörten 10 Lines von Lover Love bei Books and Rocks mit mir, Janine Rudert, auf der 107,1 von ihrem am 3. April veröffentlichtem gleichnamigen Album. Die aus Südkalifornien stammende Indie-Rockband Lover Love hat satte 10 Songs auf ihr zweites Album gepackt. Lover Love hat sich noch nie darum geschert, um Erlaubnis zu fragen. Genau dieser Geist des Aufbruchs aus dem Alltag bildet den Kern von 10 Lines. Einem Album, das auf der Überzeugung fußt, dass ein freieres Leben nur eine einzige perfekte Nacht entfernt sein könnte. Produziert von Anton DeLost, State Champs, The Warning, kanalisiert 10 Lines den ungefilterten Rausch eines endlosen Sommers in einem Sound, der Surfrock und Indie-Rock aus Südkalifornien vereint und sich zugleich zeitlos und unmittelbar anfühlt. Das Album schöpft aus der Schlichtheit von 60er-Jahre-Pop- und Surfmusik, filtert diese jedoch durch moderne Indie-, Garage-Rock- und Psych-Pop-Texturen. Heraus kommt ein Werk voller müheloser Melodien, druckvoller Rhythmen und einer selbstbewussten, sonnendurchfluteten Energie. 10 Lines ist ein Album über den Ausbruch. Aus schlechten Jobs, schlechten Beziehungen und schlechter Laune, die sich in langen Nächten mit FreundInnen und frühen Morgenstunden am Strand auflöst. Kommen wir jetzt wieder zur Literatur. Carranza lebt nach der Scheidung von ihrem Mann Kyle, einem Staatsanwalt, zurückgezogen an der einsamen Küste Cornwalls. Bis auf ihre Großmutter, ihren stets angetrunkenen Vater, ihren weit entfernt wohnenden Bruder, ihren geretteten Kater und ihr Chamäleon hat sie niemanden mehr. Ihre 10-jährige Tochter Minnie ist vor 3 Jahren auf tragische Weise ums Leben gekommen, ihre Mutter ist an Krebs gestorben und ihr Großvater ist ebenfalls bereits tot. Bis vor kurzem hat Carranza noch als forensische Psychiaterin gearbeitet. Jetzt baut sie sich gerade ihre eigene Praxis auf. Um die Raten für ihre Wohnung zu bezahlen, nimmt sie einen Auftrag von Kyle an. Kinder, die ihre Mutter verloren haben, benötigen Hilfe bei der Traumaverarbeitung. Eine junge Frau namens Natalie Tayak ist am Fuße der Steilküste tot aufgefunden worden und hat die 10-jährige Grace sowie den 5-jährigen Solomon als Waisen hinterlassen. Carranza versucht den 2 traumatisierten Kindern zu helfen, die sichtlich unter ihrem Verlust leiden, aber auch unter Schuldgefühlen, gegenseitigem Groll und der Atmosphäre des seltsamen Hauses, in dem sie leben. Ein Haus, das auf die Tochter keine Wirkung hat, den Sohn, den Vater und den Onkel jedoch zu quälen scheint. Solomon scheint sogar mit Geistern sprechen zu können. Kann Carranza das Rätsel um den Tod der Mutter und um das unheimliche Haus lösen? Die Klippe von S.K. Tremaine ist der Auftakt einer mitreißenden Grusel-Thriller-Serie. Dabei erzeugt der in Devon geborene Autor eine vor Spannung knisternde Atmosphäre aus düsteren Geheimnissen und vagen Bedrohungen. Die Stärke des Romans liegt in der Verbindung von Schauplatz und Charakteren. Die Küste Cornwalls wirkt überaus lebendig, rau, wunderschön und gefährlich. Während die Familie im Zentrum des Rätsels zerrissen und voller Geheimnisse ist und die LeserInnen in ihren Bann zieht. Je tiefer Carranza gräbt, desto mehr verschwindet.

schwimmen die Grenzen zwischen Spuk und Realität. Lediglich, dass Carenza, die sonst so rational ist, den Spuk nicht einmal auf Handy aufnimmt, irritiert ein wenig. Insgesamt ist Die Klippe ein beunruhigendes, fesselndes und sogartig geschriebenes Buch, das einen schon auf mehr paranormale Fälle für Carenza hoffen lässt. Das Buch von S.K. Tremaine ist am 3. August im Knauer Verlag erschienen, hat 416 Seiten und kostet 12,99 €.

0: Sie hörten Lolo mit Lobotomy and You hier bei Books and Rocks mit mir, Janine Rudert, auf der 107,1. Großeltern gehören oft zu den Menschen, die uns besonders prägen. Sie erzählen Geschichten, sind für uns da und geben Geborgenheit. Irgendwann aber kommt der Punkt, an dem sie nicht mehr alles allein schaffen und selbst Unterstützung brauchen. Und wenn sie eines Tages nicht mehr da sind, bleibt manchmal das Gefühl, ich hätte sie doch noch so viel fragen wollen. Davon erzählt Alexandra Stahl in ihrem Roman Chicago. Es geht um Erinnerungen, ums Älterwerden und um Vergänglichkeit. Aber auch um viele amüsante, skurrile und berührende Begegnungen, die im Gedächtnis bleiben. Frau Stahl, welchen Bezug hatte Ihr Großvater zur Stadt Chicago?
1: Mein Großvater war tatsächlich nie in Chicago, nicht mal in Amerika. Chicago war für ihn aber immer der Vergleich, um sich über die nächstgelegene Großstadt aufzuregen. Und die war Frankfurt am Main. Und so sagte er immer in seinem unterfränkischen Dialekt, Frankfurt ist schlimmer als Chicago. Woraufhin dann meine Großmutter ihre Augen verdrehte und sagte, du mit deinem Chicago, du warst doch noch gar nicht dort.
0: Welche Erinnerungen an Ihre Großeltern haben Sie besonders geprägt?
1: Ich glaube, das ist schon die Tatsache, dass die beiden sehr viel miteinander gezankt haben. Und trotzdem habe ich immer gespürt, schon als Kind, wie sehr sie einander doch auch mochten, trotz all der Gegensätze. Und das hat sich durchgezogen bis zum Schluss. Die beiden waren immer füreinander da. Meine Großmutter war auch für meinen Großvater da, als er krank wurde. Und ja, die beiden konnten einfach nicht ohne einander.
0: Wenn Sie an die gemeinsame Zeit mit Ihren Großeltern zurückdenken, hätten Sie gern manches anders gemacht, Fragen gestellt oder mehr Wertschätzung gezeigt?
1: Ich glaube, die Tragik in vielen Beziehungen zu Großeltern und auch Eltern liegt darin, dass wir manchmal erst im Rückblick begreifen, wie viel wir versäumt haben, einfach weil wir zu bestimmten Lebensphasen vielleicht mit uns selbst beschäftigt waren. Und in meinem Fall, ich hätte meinem Großvater gerne mehr Fragen gestellt und den Zeitpunkt, zu dem er die noch gut hätte beantworten können, habe ich einfach verpasst.
0: Im ersten Teil stehen die Erinnerungen an die Großeltern im Mittelpunkt. Wovon handelt der zweite und dritte Teil?
1: Im ersten Teil geht es um früher mit dem Fokus auf den Großvater, während es im zweiten Teil des Buchs um die vielen Jahre geht, die ich als Freiwillige in einem Berliner Seniorenheim gearbeitet habe. Und der dritte Teil des Buches wiederum spielt dann in der Gegenwart. Da geht es um meine alt gewordene Großmutter, aber auch um mein Leben als Autorin und die Frage, wie man über seine eigene Familie schreiben kann.
0: Sie beschreiben viele kurze Gespräche und Begegnungen mit älteren Menschen. Was macht diese Situation so besonders?
1: Ja, das Besondere war für mich einfach die Vielfalt an unterschiedlichen Leben, die ich in all den Jahren kennenlernen durfte und auch die Lebenserfahrung dieser Menschen zu sehen und ihren Humor. Und darüber wollte ich schreiben, das wollte ich festhalten. Ich wollte das Wesen und den Witz und den Charme all dieser Menschen festhalten, die mir so viel von sich erzählt haben.
0: Chicago von Alexandra Stahl ist im Klassen Verlag erschienen, hat 272 Seiten und kostet 25 Euro. Der Titel wird übrigens nicht wie die US-Metropole geschrieben, sondern vorne mit T-S-C-H statt C-H. Es ist ein zutiefst menschlicher Roman über Großeltern und Enkel, übers Älterwerden und über Vergänglichkeit. Alexandra Stahl erzählt ihre Geschichten mit viel Wärme, Humor und einem feinen Blick für die kleinen Momente des Lebens. 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

Sie hörten Sparty mit See You Soon hier bei Books and Rocks mit mir, Janine Rudert, auf der 107,1. Romy Fuchs hat jahrelang als Journalistin in Bayerns Hauptstadt München gearbeitet. Doch nachdem ihre Ehe in die Brüche ging, ist sie wieder in ihre alte Heimat in den Bayerischen Wald zurückgezogen. In ihrem Heimatdorf Schweinhütt will sie zur Ruhe kommen, als Keramikkünstlerin arbeiten und das Leben inmitten von Natur und Familie genießen. Wobei genießen auch nicht immer möglich ist, zum Beispiel wenn sich ihre 84-jährige Oma Hannelore mit ihrer nur wenig jüngeren Schwester Annemarie, mit der sie inzwischen im Seniorenheim Gut Luisenau zusammenlebt, streitet. Ansonsten ist es idyllisch dort. Neben den Apartments für SeniorInnen gibt es dort noch einen Hofladen, eine Schnapsbrennerei, ein Gestüt, ein Restaurant mit Obstgarten und einen Toten. Es ist der attraktive Brennmeister Mike Walters. Anscheinend ist er in Waldmeisterlikör ertränkt worden. Und Romy war die Letzte, die ihn lebend gesehen hat. Plötzlich steht alles Kopf. Und zu ihrer Überraschung übernimmt ausgerechnet ihr Ex-Mann Ben, der in den Bayerischen Wald strafversetzt wurde, die Ermittlungen. Doch Romys Neugier ist geweckt und sie ermittelt auf eigene Faust. Hinter der freundlichen Fassade des Gutshofs Luisenau verbirgt sich mehr, als man ahnt. Und Romy und Ben geraten immer tiefer in ein Geflecht aus Lügen und Eifersüchteleien. Könnte Erika etwas mit dem Mord zu tun haben? Sie arbeitet im Restaurant auf dem Gut und hatte was mit Mike, der in ihr aber eher eine Affäre als eine feste Freundin sah. Aber auch andere haben etwas zu verbergen. Und je näher Romy der Wahrheit kommt, desto mehr Geheimnisse kommen ans Licht. Mit Mord mit Schwips startet Eva Kramer eine neue Bayern-Krimi-Reihe. Der erste Band der Cozy-Crime-Reihe ist humorvoll, herzlich und spannend bis zur letzten Seite. Als Leserin bekommt man viele Verdächtige serviert und ermittelt begeistert mit dem Ex-Paar Ben und Romy mit. Die schwierige Beziehung zwischen den beiden würzt die Geschichte noch einmal zusätzlich und das Setting im Bayerischen Wald begeistert. Dazu kommen, zum Beispiel mit Oma Hannelore und Großtante Annemarie, liebenswert urige Nebenfiguren, die man sofort ins Herz schließt. Mord mit Schwips von Eva Kramer ist am 1. Juni als E-Book im Be Thrilled Verlag erschienen, hat 323 Seiten und kostet 7,99 €.

Das waren Dream Nails mit Pack My Wax bei Books and Rocks mit mir, Janine Rudert, im Stadtradio Göttingen. Vor genau 50 Jahren, im Jahr 1976, sind Alice und Tom aus Seattle in ihrem brandneuen Wohnmobil auf dem Weg zu den Olympischen Sommerspielen in Montreal, Kanada. Der Roadtrip ist aber nicht nur zum Vergnügen gedacht. Nach 16 Ehejahren sucht das Paar Trost und neue Kraft, nachdem es mit der Totgeburt ihres Sohnes eine Tragödie durchlebt hat, die einen Schatten auf ihr einst so glückliches Leben geworfen hat. In ihrem gemütlichen Zuhause auf Rädern, erfüllt von Erinnerungen und der Vorfreude auf neue Abenteuer, bereisen Alice und Tom die weiten Straßen. Als sie ein junges Paar am Straßenrand sehen, bieten sie der schwangeren Frau und ihrem Freund eine Mitfahrgelegenheit an. Doch schnell stellt sich heraus, dass die Namen ausgedacht sind und, noch viel schlimmer, die beiden von der Polizei gesucht werden. Wegen Mordes an ihren Eltern. Können Alice und Tom dem Paar entkommen? Halt niemals an von Chevy Stevens ist ein spannender Thriller, der von den zwei weiblichen Hauptcharakteren erzählt wird. Durch die Schilderung von Alice und Jenny erfahren die Lesenden mehr über die schrecklichen Umstände, die den Mord an Jennys Eltern und weitere Verbrechen ausgelöst haben. Im Gegensatz zu ihren anderen Romanen ist dieses Buch ein reiner Action-Thriller, kein Psychothriller. Und er ist grausam. Immer dann, wenn Simon und Jenny Tom und Alice zu schrecklichen Taten zwingen. Im Laufe der Geschichte zieht das Tempo an, die Beklemmung wächst und der erschütternde Höhepunkt lässt einen Atem anhalten. Stevens baut meisterhaft Spannung auf. Die Geschichte ist ebenso erschütternd wie fesselnd. Trotz der drastischen Gewaltdarstellungen, bei denen wenigstens Tiere verschont bleiben, fällt es leicht, sich in jede der Figuren in dieser tragischen Situation hineinzuversetzen. In den letzten Kapiteln gibt es zudem eine herzzerreißende Wendung. Die kanadische Autorin bricht einem fast das Herz, setzt es am Schluss aber wieder zusammen. Wieder einmal hat Stevens eine hervorragend geschriebene, hochspannende Geschichte geliefert, die einen bis tief in die Nacht ans Buch fesselt. Halt niemals an von Chevy Stevens ist am 24. Juni im Fischer Verlag erschienen, hat 464 Seiten und kostet 14 €.

Sie hörten Luna Kills mit Burn the World with Me in meiner Sendung Books and Rocks auf der 107,1. In den letzten warmen Oktobertagen in Washington D.C. übernimmt Stella Hudson einen ungewöhnlichen Fall. Die frisch geschiedene und erfolgreiche Anwältin für Sorgerechtsfragen soll die 9-jährige Rose Barclay bei der Scheidung ihrer Eltern vertreten. Nachdem sie den Tod ihrer Nanny mit angesehen hat, spricht sie nicht mehr. Stella kann sich gut in die Kleine hineinversetzen, hat sie als Kind doch auch ihre Stimme eine Weile verloren, nachdem sie ihre tote Mutter aufgefunden hatte. Der Tod von Rose' junger Nanny, Tina de la Cruz, wurde zunächst als Unfall eingestuft. 4 Personen waren Zeugen des Vorfalls und waren sich einig, dass kein Fremdverschulden vorlag. Doch war Tina wirklich aus dem Fenster gefallen oder wurde sie gestoßen? Nach und nach kommen Dinge ans Licht, die die Familie lieber im Verborgenen gehalten hätte. Tina hatte eine Affäre mit Rose' Vater, Ian Barclay, und war schwanger geworden. Wollte Ian seine Ehe mit Beth retten und hat Tina deshalb umgebracht? Oder hat Beth, die nach dem Vorfall unter einer Glasphobie zu leiden scheint, Tina aus Eifersucht aus dem Fenster gestoßen? Dann ist da noch Schwiegermutter Harriet, die sich wegen einer Beinverletzung bei der Familie aufhält und die stets ihrer Schwiegertochter den Vorzug vor ihrem Sohn gibt und fest entschlossen ist, die Familie zu schützen. Und schließlich die kleine Rose, ein verschlossenes Kind. Ein Rätsel, das zuletzt Probleme mit seiner Nanny hatte. Könnte auch dieses kleine Mädchen gewalttätige Züge in sich tragen? Wird es Stella gelingen, die von den Barclays gehüteten Geheimnisse aufzudecken und Rose zu helfen? Oder hat sie sich bei ihrer Suche nach der Wahrheit bereits selbst in Lebensgefahr gebracht? House of Glass von Sarah Pekkanen ist ein fesselnder Thriller, der vor allem mit interessanten Figuren gespickt ist. Die wachsende Bedrohung für Stella bildet einen gelungenen, fesselnden Unterton. Und die Nebenhandlung um ihren Freund und Mentor Charles fügt eine weitere Ebene der Spannung hinzu. Das Ende kommt allerdings nicht gerade überraschend und die unerwarteten Wendungen, für die Pekkanen berühmt ist, fehlen. Insgesamt ist der Roman ein solider, gut geschriebener Psychothriller. House of Glass von Sarah Pekkanen ist am 3. August im Bastel-Lübbe-Verlag erschienen, hat 432 Seiten und kostet 17 €.

Sie hatten Astronaut mit Vicenium hier bei Books and Rocks mit mir, Janine Rudert, im Stadtradio Göttingen. 1996 begann die Geschichte von Kommissarin Julia Durand aus der Feder von Andreas Franz. In Jungblond Tod ermittelte die Frankfurter Kommissarin in einer mysteriösen Serie von Mädchenmorden. Nach dem Tod von Franz übernahm 2011 Daniel Holbe die Krimireihe. Im nunmehr 26. Band Unter Toten geht es wie schon in Teil 21, Die junge Jägerin, zurück in die 90er Jahre. 1992 hat sich Durand gerade von ihrem Ex-Mann getrennt und ist von München nach Frankfurt gezogen. Die Kettenraucherin und Dosenbierliebhaberin muss in Hessen ganz neu anfangen. Statt endlich Karriere bei der Mordkommission zu machen und in einer gemütlichen Wohnung zu wohnen, fängt sie wieder ganz unten bei der Sitte an. Und ihr neues Zuhause ist aufgrund eines Wasserschadens ein schäbiges Hotel am Hauptbahnhof unweit des Polizeipräsidiums. Doch schon jetzt trifft sie auf Berger. Wie Fans wissen, ihren zukünftigen Chef, der gerade mit dem Unfalltod seiner Frau und einer seiner Töchter zu kämpfen hat. Der erste Fall, in dem sie zusammen mit ihrer neuen Kollegin Tanja ermittelt, ist das Verschwinden einer Prostituierten. Über 30 Jahre später fällt der alte Fall ihr wieder auf die Füße. Nun bereits etliche Jahre bei der Mordkommission wird sie zu einem Frankfurter Wohngebiet gerufen. Im Garten eines verstorbenen ehemaligen Landschaftsgärtners sind menschliche Überreste gefunden worden. War Heinrich Voss ein Serienkiller? Und was hat dieser Fall mit der verschwundenen Prostituierten in den 90er Jahren zu tun? Daniel Holbe zeichnete in Unter Toten das Bild eines Täters, der über Jahrzehnte unerkannt blieb. Die Frage nach einem möglichen Komplizen oder Trittbrettfahrer hält die Spannung bis zur letzten Seite konstant hoch. Auch privat folgt man Julia gerne, die sich mit ihrem neuen Mann nach dem Krebstod seiner Tochter um seinen Enkel kümmert. Das zeigt die weiche Seite der rockmusikliebenden und oft kompromisslosen Kommissarin. Der Ausflug in die 90er Jahre begeistert, da dies noch eine Zeit ohne Handys, Social Media und der ständigen Verfügbarkeit von Informationen war. Unter Toten ist zwar ein eigenständiger Fall, für mehr Spaß bei der Lektüre sollte man aber die anderen Bände der Reihe ebenfalls gelesen haben. Unter Toten von Daniel Holbe und Andreas Franz ist am 3. August im Knauer Verlag erschienen, hat 320 Seiten und kostet 12,99 Euro.

Sie hörten Tiger's Jaw mit It's Okay hier bei Books and Rocks mit mir, Janine Ruder, dem Stadtradio Göttingen. Was sich liebt, das neckt sich. Das galt lange auch für die Rechtsanwältin Fenche Jakobsen und den Journalisten Niklas John. Beide könnten nicht unterschiedlicher sein. Während sie ihre Kanzlei vom Schafbauernhof ihrer Großeltern in Nordfriesland aus betreibt und sich nebenbei um ihre Teenie-Nichte kümmert, lebt Niklas in St. Peter-Ording zusammen mit seiner Katze Blofeld in einem Penthouse mit Meerblick. Dennoch hat es schon zu Beginn zwischen den beiden gekribbelt. Und seit ein paar Wochen sind sie nun ein Paar. Doch das nicht lange, denn nachdem Fenche gemerkt hat, dass die reiche Verwandtschaft von Niklas sie ablehnt, hat sie ihn ohne große Erklärungen verlassen und will sich auch auf kein klärendes Gespräch einlassen. Doch dann braucht Niklas ihre Hilfe. Er wird des Mordes an einer Frau verdächtigt, denn er war der Letzte, der sie lebend angetroffen hatte. Lena war wegen einer Feier zu ihrer silbernen Konfirmation in ihre alte Heimat gereist und wollte zudem mit ihrem Ex-Mann Wilko über das Sorgerecht für ihren Sohn Enno sprechen. Mysteriös ist, dass sie tags zuvor mit dem örtlichen Pastor Tammo gesprochen hatte. Dieser wurde noch vor ihr tot im Watt gefunden. Hängen beide Leichenfunde zusammen? Ist hier ein Serientäter oder eine Serientäterin am Werk? Oder wurde der Pastor von Esther Wieck ermordet, weil er mit seiner ungewöhnlichen Predigt zur silbernen Konfirmation das Dorf aufgewühlt hat? Die letzte Predigt von Eva Almstedt ist der vierte Teil der Akte Nordsee-Reihe und darin geht es nicht nur privat spannend zu. Auch der Fall selbst lässt einen nicht los. Es beginnt zwar zunächst ein bisschen gemächlich und auf die erste Leiche müssen die Lesenden noch ein bisschen warten, aber im Laufe der Geschichte überschlagen sich die Ereignisse und man folgt Fenche und Niklas gerne auf ihrer Suche nach dem oder der Mörderin. Dabei tauchen sie tief in die Vergangenheit ein und Fenche gerät dabei in große Gefahr. Es empfiehlt sich die Lektüre der Vorgängerbände, um die Beziehung zwischen der Anwältin und den Journalisten besser verstehen zu können. Der Fall selbst kann auch als Standalone gelesen werden. Akte Nordsee, die letzte Predigt von Eva Almstedt, ist am 1. Juni im Bastei-Lübbe-Verlag erschienen, hat 400 Seiten und kostet 13,99 Euro.

0: Endlich siegt die Gerechtigkeit. John Bentin kann endlich erleben, wie der Mörder der einstigen Staatsanwältin Sanna Harmsdorf, die in seinen Armen gestorben war, verurteilt wird. Seit er vor 9 Monaten als erster Hauptkommissar zur Flensburger Kriminalpolizei zurückgekehrt ist, hat er sich um Sannas Schwester Jane gekümmert, die jetzt allein in dem Haus lebt, in dem Sanna gestorben war. Sie scheint Gefühle für ihn zu haben, die er aber nicht erwidert. Zumal er gerade andere Sorgen hat. Er muss einen Mordfall auf Amrum aufklären. Dort wurde ein herrenloses Segelschiff angetrieben. Wenig später zogen Fischer die Leiche einer Frau aus der Nordsee. Paula Lemmer. Sie war am Vorabend in See gestochen. An ihrem Hinterkopf eine tiefe Wunde, die von einem Schlag stammen könnte. Ein Mord ist somit nicht ausgeschlossen. John Bentin übernimmt die Ermittlungen und entdeckt Parallelen zu einem ungelösten Fall einer 2005 ermordeten Frau. Damals suchte Bentin als junger Kommissaranwärter mit seinem Mentor Cornelis Littmanen nach dem Täter. Der Fall war eigentlich abgeschlossen, aber der gefundene Täter, ein Serienkiller, gestand diesen Mord nicht. Und Littmann, der ebenfalls Zweifel an dessen Schuld hatte, stellte allein auf Amrum weitere Nachforschungen an und verschwand dann spurlos. John fragt sich, ob er damals einen Fehler beging, der seinen Kollegen das Leben kostete. Einsames Watt von Nina Oland und Janne Vierpütz ist der 12. Band der Nordsee-Krimi-Reihe. Und wieder wird man Zeuge grausamer Todesfälle an den schönsten Schauplätzen der Nordseeküste. Der Cold Case gibt ein spannendes Rätsel auf, was erst zum Schluss gelöst wird. Geschickt verknüpft Janne Vierpütz, der die Reihe nach dem frühen Tod von Nina Oland 2020 fortführt, die Handlungsstränge damals und heute zu einem faszinierenden Kriminalroman. Dabei überrascht er mit gut konstruierten Wendungen und einem Täter, mit dem er nicht rechnet. Hinzu kommen die privaten Verwicklungen zwischen Lilly, mittlerweile Vorgesetzte von ihrem Ex John und ihrem neuen Freund Juri, die anscheinend immer noch Gefühle für den Vater ihrer kleinen Tochter hegt. Ein fesselnder Roman, der Lust auf mehr macht. Einsames Watt von Nina Oland und Janne Vierpütz ist am 2. März im Bastel-Lübbe Verlag erschienen und kostet 12,99 Euro. Und damit ist meine heutige Ausgabe von Books and Rocks auch schon wieder zu Ende. Am 31. August geht es um Fantasy- und History-Romane. Bis wir uns in 2 Wochen wiederhören, wünsche ich Ihnen noch einen schönen Tag und viel Freude beim Lesen. Machen Sie es gut, bis zum nächsten Mal. Ihre Janine Ruder hat jetzt viel Spaß bei Rebel Rebel, live von Johnny Marr, featuring Neil Tennant.
1: Seeing as it's a special occasion, I want to invite someone up to sing with us tonight. Someone I've had the privilege to work with for 30 years now. From Pet Shop Boys, Neil Tennant.

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0: 14.30 Uhr, die Nachrichten. Der Bund-Länder-Beauftragte Amthor hat sich angesichts der Hitzeschutzvorschläge der SPD gegen eine Änderung des Grundgesetzes ausgesprochen. Sozialdemokratische Bundesminister hatten zuvor mehrere Maßnahmen wie einen nationalen Hitzeaktionsplan vorgelegt. Die SPD fordert zudem, die Klimaanpassung als Gemeinschaftsaufgabe im Grundgesetz zu verankern. Amthor erklärte dazu, vor einer Verfassungsänderung sollte eine Diskussion über die Nutzung schon bestehender Handlungsmöglichkeiten stehen. Aus finanzieller Sicht etwa seien durch das Sondervermögen für Klimaneutralität schon viele Mittel bereitgestellt worden. Der stellvertretende SPD-Fraktionsvorsitzende Limbacher sagte im Deutschlandfunk auf die Frage nach der Finanzierung, Deutschlands Wettbewerbsfähigkeit hänge auf lange Sicht von Klimaanpassungsmaßnahmen ab, daher müsse man Prioritäten setzen. Die Arbeiten für die Stromtrasse Südling kommen weiter voran. Der Tunnel unter der Elbe zwischen Wewelsfleth in Schleswig-Holstein und Wischhafen in Niedersachsen ist fertig. Mit der 700 Kilometer langen Trasse soll unterirdisch Windenergie von Schleswig-Holstein in den Süden transportiert werden. Seit Jahren kämpfen viele Bürgerinitiativen gegen den Bau der Trasse, die sie für ökologisch unsinnig und unwirtschaftlich halten. Südlink soll Ende 2028 in Betrieb genommen werden, 6 Jahre später als ursprünglich geplant. Die Abgeordneten der Thüringer BSW-Landtagsfraktion haben sich für einen Verbleib in der Koalition entschieden. Das Ergebnis sei nach intensiver Beratung einstimmig gewesen, erklärte die Fraktionsvorsitzende Hupach nach einer Sitzung in Erfurt, an der 13 der 15 Abgeordneten teilnahmen. Hintergrund ist die Aberkennung des Doktortitels von CDU-Ministerpräsident Vogt. Infolgedessen hatte der BSW-Bundesvorstand den Thüringischen Landesverband aufgefordert, die Koalition zu verlassen. Das BSW regiert in Thüringen gemeinsam mit der CDU und der SPD. BSW-Gründerin Wagenknecht hatte vor der Beratung einen Landessonderparteitag ins Gespräch gebracht. Zwischen dem Bundesvorstand und dem Thüringer BSW-Landesverband gibt es seit längerer Zeit interne Konflikte. Der US-Sondergesandte Kushner hat sich für Gespräche zum Friedensplan über den Gazastreifen mit dem israelischen Ministerpräsidenten Netanyahu getroffen. Der von US-Präsident Trump entworfene Plan sieht einen schrittweisen Abzug der israelischen Truppen aus dem Gazastreifen vor, sowie eine gleichzeitige Entwaffnung der Hamas. Netanyahu hat das aber bislang abgelehnt. Er fordert, dass die Hamas zuerst vollständig entwaffnet wird, ehe das israelische Militär abzieht. Von Netanyahus Büro liegt bislang keine Stellungnahme zu dem Treffen mit Kushner vor. Der US-Sondergesandte hatte zuvor in Kairo den Chef der radikal-islamischen Hamas zu Gesprächen getroffen. Zwischen Israel und den Hamas gilt offiziell eine Waffenruhe, diese ist allerdings brüchig. Erst Anfang August wurden bei israelischen Angriffen auf den Gazastreifen 17 Menschen getötet. In einigen russischen Regionen gibt es erneut Engpässe bei der Treibstoffversorgung. Laut Medienberichten verschärften die Behörden in mindestens 10 Gebieten wieder die Kontrollen für den Verkauf an Tankstellen. Im Raum Moskau war Benzin nicht erhältlich, während Diesel fast überall verfügbar war. Die Versorgungskrise hatte im Mai begonnen und sich bis Juli auf fast alle Teile des Landes ausgeweitet. Auslöser waren der Ausfall mehrerer Raffinerien nach Drohnenangriffen durch das ukrainische Militär sowie steigende Nachfrage. Die Regierung verhängte ein Exportverbot für Benzin und Diesel, senkte die Qualitätsanforderungen und begann mit dem Import von Erdölprodukten. Die US-Schauspielerin Hayden Panettiere ist tot. Wie ihre Familie bestätigte, starb sie gestern im Alter von 36 Jahren. Sie spielte unter anderem in Fernsehserien wie Nashville und Heroes. Über die Umstände ihres Todes ist nichts bekannt. Panettiere hatte in diesem Jahr ein autobiografisches Buch veröffentlicht, in dem sie über die negativen Folgen ihres Wirkens als Kinderschauspielerin, ihre Suchterfahrungen und das Zerwürfnis mit ihrer Mutter schrieb. Das Wetter. Unterschiedlich bewölkt, verbreitet Schauer und Gewitter, im Tagesverlauf im Westen und in der Mitte meist trocken. 19 bis 27 Grad mit den höchsten Werten im Südwesten. Morgen im Osten sowie im Südwesten zeitweise sonnig, sonst gebietsweise Schauer, Temperaturen 19 bis 28 Grad und die weiteren Aussichten am Mittwoch wechselnd bis stark bewölkt, im Norden sowie in einem Streifen quer über der Mitte Schauer. Das waren die Nachrichten.
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gelingt der Einstieg in den Job. Zum Beispiel, wenn man noch im Studium ist und wenig praktische Erfahrung hat. Oder wenn man als Schülerin oder Schüler schon vor dem Abschluss erste Schritte gehen will. Oder für Menschen, die erst ganz frisch nach Deutschland gekommen sind und hier einen Job suchen. Wie Menschen in diesen Fällen Erfahrungen sammeln können, in Kontakt mit potenziellen Arbeitgebern kommen und so den Einstieg in den Job schaffen, das wollen wir uns heute in unserer Sendung anschauen. Ich bin Tobias Schlemper. Hallo.

0: Es scheitert an fehlenden Sprachkenntnissen, daran, dass Abschlüsse nicht anerkannt werden oder schlicht daran, dass Unternehmen und Bewerberinnen und Bewerber nicht zusammenfinden. Die Arbeitslosenquote unter Ausländern in Deutschland ist rund doppelt so hoch wie in der Gesamtbevölkerung. Dabei ist die Zahl der zugewanderten Arbeitskräfte aus dem Ausland schon jetzt enorm wichtig. Denn ohne sie wäre ein Wirtschaftswachstum kaum noch möglich. Um ausländische Arbeitskräfte den Einstieg in den Arbeitsmarkt in Deutschland zu erleichtern, gibt es verschiedene Projekte, die an diesem Punkt ansetzen und sie unterstützen wollen. Zum Beispiel das Projekt Work for Refugees in Berlin. Sie veranstalten unter anderem sogenannte Speed-Datings für Geflüchtete. Luise Sammann hat eins davon besucht.
1: Das Hemd frisch gebügelt, alle Unterlagen dabei, kleine Schweißperlen auf der Stirn. Architekt Sabri Erdem aus Istanbul ist aufgeregt.
2: Natürlich, ich bin ein bisschen nervös, weil ich arbeiten muss. So, ich brauche einen Job, deshalb ein bisschen nervös und stressig, aber das ist normal.
1: Gemeinsam mit gut 30 anderen Bewerberinnen und Bewerbern ist Sabri zum Speed-Dating des Trägers Work for Refugees in Berlin-Spandau gekommen, um die Berliner Verkehrsbetriebe, kurz BVG, kennenzulernen. Busfahren in der Hauptstadt, was für viele eine Horrorvorstellung sein mag, klingt für Sabri aus der Türkei, Mohammed aus Syrien und Amiri aus Afghanistan nach einem Traumjob.
2: Ja, Stau ist wirklich mehr schlechte in Istanbul. Es gibt 20 Millionen Population und das System ist besser in Deutschland. So, ich kann, kein Problem für mich.
3: Also ich fahre gern. Meine Hobby ist auch Fahren und als Busfahrer, man kann doch natürlich mit neuen Leuten kennenlernen, ein ganz anderes Atmosphäre.
4: Ich will bei Busfahrer arbeiten, weil ich mit Menschen Kontakt möchte und mein Beruf ist Taxifahrer, aber Taxifahrer ist ein bisschen schwer. Deswegen möchte ich bei Busfahrer arbeiten.
5: Und zwar, welche Voraussetzungen braucht ihr als Bewerbende?
1: Und dann geht es los. Eine Stunde lang erzählen zwei Mitarbeiterinnen der BVG den Interessierten, wie eine Qualifizierung zur Busfahrerin oder zum Busfahrer abläuft und welche Voraussetzungen sie dafür brauchen. Führerschein, Deutschkenntnisse und vor allem Stressresilienz, wie Rekruterin Manuela Scherenberger aus eigener Erfahrung weiß.
6: Also ich kann mich an meine Zeit erinnern, da hieß es, ihr werdet das erste Jahr die Hölle durchgehen. Es war nicht ganz so extrem, aber man muss sich halt vorstellen, man hat kein Auto mehr unterm Popo, man hat natürlich ein riesenlanges Gefährt unter sich. Man hat eine hohe Verantwortung von ganz vielen Fahrgästen. Man hat an Verantwortung den Bus selber, dass man den halt auch wieder heiler auf den Hof wiederbringt. Man muss wissen, wo die Haltestellen sind, welche Linie habe ich gerade, welche bediene ich. Also es ist schon sehr vielseitig, aber macht eine Menge Spaß.
1: Hochkonzentriert hören die Bewerberinnen und Bewerber zu. In einer anschließenden Fragerunde geht es um Sprachdefizite, Wochenend- und Feiertagsarbeitszeiten. Und natürlich ums Gehalt. Rund 3.500 Euro brutto gibt es nach erfolgreicher Qualifizierung bei der BVG. Dann darf, wer will, in einen extra Raum gehen und seine Kurzbewerbung abgeben. Dass alle wollen, überrascht Projektleiter Abdurrahim Gületsch nicht.
7: Die Menschen sind willig, sie möchten arbeiten, sie möchten mehr Unabhängigkeit. Und das sehen wir auch in den Beratungen. Und dementsprechend freuen wir uns, dass wir auch solche Veranstaltungsformate anbieten dürfen.
1: Seit 2 Jahren berät sein von der Berliner Senatsverwaltung für Arbeit, Soziales und Integration gefördertes Projekt Work for Refugees geflüchtete Menschen in Unterkünften oder extra eingerichteten Beratungsstellen.
7: Die Klienten werden gemäß den Wünschen der Unternehmen vorbereitet und ausgesucht aus der Projektdatenbank.
1: 6 Speed-Datings mit Unternehmen wie Amazon Web Services, dem Krankenhausbetreiber Vivantes oder dem Gebäudereiniger Niederberger hat Work for Refugees in den letzten Monaten organisiert. Jedes Mal kam es dabei zu erfolgreichen Vermittlungen, so Projektleiter Gületsch. Darauf hoffen heute auch Sabri aus der Türkei und Mohammed aus Syrien, die ihr Vorstellungsgespräch mit der BVG gerade hinter sich haben.
2: Der Jobinterview war wirklich gut für mich, aber keine Ahnung für Ergebnis.
8: Es war sehr, sehr nett und sie hat die alles Unterlagen genommen und sie hat gesagt, vor Oktober nicht, ab Oktober. Ich hoffe, das klappt schon.
1: Jetzt heißt es Daumen drücken.

0: Sich mal so richtig reinknien, in der Erde graben und vielleicht sogar eigene interessante Stücke ausgraben. Das können angehende Archäologinnen und Archäologen bei einem besonderen Sommercamp. 30 Studierende aus 5 Ländern können dabei Erfahrungen sammeln und Netzwerke mit anderen Studierenden und Expertinnen und Experten knüpfen. Und die Chancen für interessante Fundstücke bei den Ausgrabungen stehen sehr gut. Das Sommercamp ist nämlich im Archäologischen Park in Xanten am Niederrhein, wo es früher eine römische Siedlung gab. Andrea Luke hat das Camp für uns besucht.
1: Tasminuel Wengler sitzt unter einem großen Walnussbaum an einem Tisch, vor sich ausgebreitet etwa 15 graubraune, faustgroße Gegenstände.
2: Das sind Knochen von Tieren, also wahrscheinlich vom Rind.
1: 2 bis 3 Kisten voll hat sie bisher davon ausgegraben, aus einem sogenannten Schnitt, einem Grabungsareal nur ein paar Schritte entfernt. 30 Teilnehmer aus 24 Unis in Deutschland, Schweden, Irland, der Schweiz und Österreich wollen hier im Archäologischen Park Xanten das Grabungshandwerk lernen. In der etwa 1,50 Meter tiefen Grube arbeiten sie sich Stück für Stück voran.
2: Es ist sehr interessant, auf jeden Fall. Und es ist auch anstrengender als erwartet. Hier auf den Knien oder auch im Hocken und ist sehr ungewohnt, aber nach ein paar Tagen geht's dann zum Glück auch.
1: Die Schnitte, auf denen sich die Studierenden tummeln, liegen auf einem spannenden Gebiet, erklärt Grabungsleiter Florian Birkner.
3: Und warum wird hier auf der sogenannten Insula 38 gegraben? Und das Ziel ist, dass man hier die einmalige Chance hat, die Mittelschicht einer großen römischen Stadt zu untersuchen, weil wir hier ganz klar in Hafennähe, in Handwerkerhäusern unterwegs sind. Das können wir schon mit Sicherheit sagen, dass wir hier auf jeden Fall keine Prunkvillen haben. Die Elite, die sogenannte Elite der Stadt, wird an anderer Stelle gelebt haben. Hier sind wir halt in Häusern, wo gelebt, gehandwerkt und verkauft wurde.
1: Deshalb findet man hier Keramikscherben, die zu Gefäßen eines Haushalts gehört haben können, oder eben Knochen, weil hier zum Beispiel ein Metzger gearbeitet hat oder ein Knochenschnitzer. Der Archäologische Park Xanten liegt über der früheren Colonia Ulpia Traiana, einer der bedeutendsten römischen Siedlungen in Deutschland mit etwa 10.000 Einwohnern. Alle Studierenden, prophezeit Florian Birkner, werden etwas Spannendes finden. Aber erstmal muss man natürlich erkennen, dass es etwas Spannendes sein könnte. Zum Beispiel, wie man Knochenfunde einordnen kann.
2: Und zu gucken, ob es zu einem größeren Knochen gehört, ob es zum Bein oder vielleicht Rippe oder sonst wohin gehört. Momentan sieht es sehr stark nach Beinen aus.
1: Zusätzlich zu der groben Erdarbeit lernen die Studierenden hier die komplette Dokumentation der Spuren aus der Römerzeit und haben zudem Workshops, zum Beispiel in Archäobotanik und Archäozoologie, also der Einordnung von Pflanzen und Knochenfunden.
4: Wir haben ja hier im Park generell das unheimliche Glück, dass wir quasi jeden Schritt Arbeit von der tatsächlichen Grabung bis ins Museum nachvollziehen können. Und dann waren wir halt auch in der Fundbestimmung und da war so ein Experte, der konnte dann quasi innerhalb von 3 Sekunden sagen, was denn diese Scherbe quasi bedeutet, beziehungsweise woher die kommt, was die über das Leben quasi sagt. Und da war das schon richtig cool zu sehen. Wir haben die gerade aus der Erde rausgeholt und da konnte direkt bestimmen. Das war sehr cool.
1: Erzählt Emma Reimer, die in Irland alte Geschichte studiert. Die Studierenden haben hier alles auf einmal. Der Archäologische Park ist ständige Grabungsstätte mit angeschlossenem Römermuseum. Emma Reimer hat an diesem Morgen einen Spielwürfel aus Knochen entdeckt. Sie friemelt ihn aus einer Plastiktüte. Auf einer Seite kann man sogar die Augen noch erkennen. Stücke, die die Studierenden finden, werden von Experten des Museumsparks in der Restauration angeschaut und bestimmt. Und bevor der Workshop vorbei ist, erfahren sie noch, was sie denn da gefunden hatten. Was zum Beispiel bei einer Studierenden einfach wie ein Stück Bronze ausgesehen hatte, entpuppte sich als Gürtelschnalle. Ein weiterer Vorteil des Sommercamps in Xanten:
3: Es richtet sich an Studierende ohne Grabungserfahrung oder mit wenig Grabungserfahrung, weshalb das Tempo hier auf der Grabung deutlich zurückgenommen ist. Hier wird mit Ruhe und Liebe fürs Detail das Grabungshandwerk beigebracht.
1: Bei vielen anderen Grabungen geht das nicht, weil etwa die Grabungsgenehmigung ausläuft oder einfach das Projekt befristet ist. Und noch etwas ist besonders in Xanten. Die Studierenden wohnen alle zusammen in einer nachgebauten römischen Herberge auf dem Gelände.
4: Wir verstehen das alle super gut. Wir essen auch abends immer zusammen. Wir gucken immer, was gekocht werden soll. Und da wird aufgeteilt und dann essen wir zusammen so eine ganz lange Tafel.
1: Wenn man hier für 4 Wochen gemeinsam gegraben hat, sagt Birkner, ist man für seinen weiteren archäologischen Werdegang verbunden. Und das ist auch wichtig für die Karriere.
3: Also das ist wichtig, dass man dann immer Netzwerke hat, um seine Expertise, die man aufbaut, mit anderen teilen zu können und auch umgekehrt. Also ich kann nicht alles wissen in der Archäologie. Es gibt nicht mehr das Universalgenie. Das heißt, wenn ich jemanden brauche, der mir zum Beispiel bei der Keramikbestimmung hilft oder der mir in der Architekturforschung hilft oder so, ist es immer gut, Leute zu kennen, die sich auf sowas spezialisiert haben. Und da ist zum Beispiel so eine Sommerakademie, wo man Freundschaften knüpft oder zumindest ein kollegiales Verhältnis. Das ist immer wichtig.

0: Zeitungen austragen, auf Babys oder Haustiere aufpassen oder im Geschäft oder Restaurant aushelfen. Auch Jugendliche dürfen neben der Schule schon jobben oder einen Ferienjob haben. Allerdings müssen sie dabei einiges beachten. Ab 13 darf zum Beispiel ein Job nur mit dem Einverständnis der Eltern angenommen werden. Ab 15 dürfen sich Jugendliche generell einen Nebenjob suchen. Als Ferienjob muss der aber auf maximal 4 Wochen begrenzt bleiben. Die Motivation für die Jugendlichen muss bei solchen Jobs aber nicht immer nur ein aufgebessertes Taschengeld sein, wie Christoph Mautes weiß.
1: Theo Färber arbeitet schon seit 2 Jahren immer wieder bei Intersport Krummholz in Mülheim-Kärlich. In den Ferien hilft er im Lager, räumt Schuhe und Bälle ein. Manchmal darf er sogar schon an der Kasse aushelfen. Ergeben hat sich das einigermaßen spontan. Früher kam der heute 18-Jährige mit seiner Mutter zum Einkaufen ins Sportgeschäft. Nach seiner mittleren Reife wollte er den Laden dann auch von einer anderen Seite kennenlernen.
2: Ja, ich bin einfach hingefahren, habe gefragt, ob ich mal Praktikum machen dürfte, und dann hat alles irgendwie seinen Lauf genommen.
1: Ja. Das lief so gut, dass er auch auf dem Weg zum Fachabitur immer wieder hier gejobbt hat und relativ schnell merkte, das passt.
2: Ja, also spätestens nach dem ersten Ferienjob war für mich eigentlich schon fast klar, dass ich meine Ausbildung eigentlich hier machen will.
1: Der Ferienjob als Berufseinstieg, kein ungewöhnlicher Werdegang, aber er könnte seltener werden. Öffentliche Ausschreibungen für Ferienjobs sind deutlich seltener geworden in den letzten Jahren. Auch hier im Sportgeschäft sind es inzwischen weniger als früher, erzählt einer der Geschäftsführer, Frank Bahr.
3: Wir wollen, wenn Ferienjobber kommen, die auch optimal betreuen. Deswegen nehmen wir auch weniger von den Ferienjobbern. Aber dafür werden sie halt besser betreut, um sie dann auch an uns zu binden und für uns zu gewinnen.
1: Man nutzt die Sommerferien hier also bewusst zur Rekrutierung. Gerade im Einzelhandel ist die Nachwuchsgewinnung wichtig, denn der Fachkräftemangel ist hier mit am größten. Und Ferienjobs sind eine gute Möglichkeit, sich jungen Menschen zu zeigen, sagt Bahr.
3: Dass wir halt wirklich neue Leute bekommen, die sich mit uns beschäftigen, wir sie hier kennenlernen und die vor allen Dingen das Umfeld bei uns kennenlernen. Um dann im Idealfall, wie es jetzt beim Theo zum Beispiel ist, dann bei uns eine Lehre anzufangen.
1: Theo hat inzwischen seine Lehre zum Kaufmann begonnen. Gemeinsam mit 8 anderen Azubis hier bei Krummholz. Dank seines Ferienjobs bringt er vielleicht sogar einen kleinen Vorsprung mit, denn...
2: Das hat mir auf jeden Fall schon gezeigt, was in der Ausbildung auf mich zukommen kann, und hat mich auch gut vorbereitet.
1: Und wer weiß, wie weit ihn sein Weg hier noch führt. Der Geschäftsführer von vorhin, Frank Bahr, hat selbst hier mal als Azubi angefangen.

0: nicht nur Schülerinnen und Schüler, auch wer schon länger im Job ist, will oder muss vielleicht arbeiten, während andere Ferien machen. Um vielleicht doch das Beste aus dieser Zeit zu machen, während das Wetter schön ist und die Kolleginnen und Kollegen im Sommerurlaub sind, kann das Modell Workation eine Option sein. Dort arbeiten, wo andere Urlaub machen. Beispielsweise in speziellen Coworking Spaces, ausgestattet mit aller benötigten Technik. Arbeiten wir im Homeoffice also, nur eben in einer Urlaubsregion. Solche Plätze zum Arbeiten gibt es zum Beispiel an der Mosel. Christian Altmaier hat sich das Modell angeschaut.
1: Der kleine Raum in der Ferienwohnung in Minheim ist besser ausgestattet als so manches Büro. Die Betreiberin Sonja Scholtes hat extra eine Glasfaserleitung verlegen lassen, einen höhenverstellbaren Schreibtisch und einen Drucker angeschafft. Vor dem Fenster blüht der Lavendel und wer eine Pause von der Arbeit braucht, kann sich im Garten in die Hängematte legen. Denn die Gäste, die zum Arbeiten an der Mosel einchecken, sind anspruchsvoll.
2: Also die fragen schon, ist es separat? Wie gut ist die WLAN-Ausstattung? Gibt es genügend Steckdosen? Weil die kommen ja mit allen möglichen Geräten. Also ist es einfach ein Arbeitsplatz? Also nicht irgendwie so im Wohnzimmer so ein Schreibtischchen?
1: Seit gut einem Jahr vermietet Scholtes die Wohnung gezielt an Menschen, die dort arbeiten wollen. In der Region und überhaupt im Land ist sie damit eine von wenigen, sagt Claudia Straßburger von der IU, der Internationalen Hochschule in Frankfurt am Main. Die Professorin für Tourismusmanagement und ihr Team haben mehr als 1100 Geschäftsreisende und rund 300 Gastgeberinnen und Gastgeber befragt.
3: Der Trend geht dazu, dass wir wirklich Berufliches und Freizeit eben auch auf Reisen verbinden. Die Nachfrage ist schon wesentlich weiter wie das Angebot. Nur einer von 5 Betrieben sagte, ja, wir haben ein konkretes Angebot. Momentan scheitert es eher am Vertrieb und am Marketing.
1: Für die Gastgeber ist das Potenzial groß, sagt Straßburger. Doch ihre Studie zeigt, es gibt noch einen Haken. Viele Chefinnen und Chefs sind beim Thema Workation noch sehr zögerlich.
3: Die Menschen möchten diese Möglichkeit haben, mobil zu arbeiten. Wir haben aber genauso in unserer Studie gesehen, dass die Mehrheit der Unternehmen da noch sehr verhalten reagieren. Es gibt hier sehr viel rechtlich zu regeln, was sich momentan im Graubereich bewegt.
1: Wenn die Politik diese Unklarheiten beseitigt, könnten auch Unternehmen profitieren, glaubt Straßburger. Statt etwa mit einer Mitgliedschaft im Fitnessstudio, könnten die Firmen dann künftig damit werben, dass sie es ihren Angestellten freistellen, ob sie sich aus der Ferienwohnung oder dem Büro in die Videokonferenz einwählen. Am Ende könnten also alle etwas davon haben, die Arbeitgeber, die Arbeitnehmer und die Gastgeber. Allerdings werden wohl nicht alle Regionen boomen.
3: Also wenn das Internet nicht gut ist oder die Erreichbarkeit nicht gut ist, werden diese Regionen mit den besten Marketing- und Vertriebsstrategien keine Workation-Gäste anziehen können.
1: Sonja Scholtes glaubt trotzdem an ihr Konzept. Im vergangenen Jahr hatte sie 5 Gäste, die ihre Büroferienwohnung gebucht haben. Tendenz steigend.
2: Wenn jemand was erleben will, dann muss er in die Städte. Es wird sicherlich eine Nische bleiben, also wir werden bestimmt nicht der Hotspot für Coworker, aber es wird immer Menschen geben, die die Ruhe suchen, die findet man hier in Minheim.
1: Sie setzt darauf, dass noch mehr Menschen den Feierabend lieber in der Hängematte mit Blick auf die Weinberge verbringen wollen, als im Stau.

0: war bei seiner Ernennung der jüngste schwarze Professor der Universität Cambridge, Jason Arday. Doch zuletzt waren Plagiatsvorwürfe gegen ihn aufgekommen und auch grundsätzliche Zweifel an seiner Biografie. Arday war daraufhin vergangene Woche von seiner Professur zurückgetreten. Wir hatten am Freitag in unserer Sendung schon über seinen Fall berichtet. Nun kam am Freitagabend die Meldung, dass Arday tot aufgefunden wurde. Korrespondentin Franziska Hoppen hat uns den aktuellen Stand rund um die Plagiatsvorwürfe, die anschließende Berichterstattung und die Aufarbeitung des Falls zusammengefasst.
1: Es sei eine Tragödie auf so vielen Ebenen, sagte Premierminister Andy Burnham. Jetzt sei keine Zeit für voreilige Schlüsse, so der Labour-Politiker, sondern fürs Nachdenken, wie es dazu kommen konnte. Lord Chris Smith, Kanzler der Universität Cambridge, kritisierte den, Zitat, rassistischen Medienrummel um Arday. Plagiatsvorwürfe gegen den Wissenschaftler müssten gründlich untersucht werden, aber man dürfe sich nicht an einer rassistischen Kampagne beteiligen. Jason Arday war bei seiner Ernennung 2023 der jüngste schwarze Professor der Universität Cambridge. Zuletzt berichteten zahlreiche Medien über Plagiatsvorwürfe und Zweifel an Ardays Leistungen. Der 41-Jährige selbst wies diese zurück, gestand aber Fehler ein. Der Universität Cambridge wird vorgeworfen, Arday vor seiner Ernennung nicht ausreichend überprüft zu haben. Vergangene Woche hatte die Universität eine unabhängige Untersuchung angekündigt. Mehr als 32.000 Unterzeichner einer Petition fordern aber auch eine öffentliche Untersuchung des Umgangs der Presse mit dem Fall. Daran heißt es, es könne kein Zweifel daran bestehen, dass der tragische Tod von Arday die direkte und vorhersehbare Folge der medialen Schikane gewesen sei. Bei einer Spendenaktion für Ardays Familie kamen bereits mehr als 150.000 Pfund, umgerechnet etwa 175.000 Euro zusammen. In London ist am Abend eine Mahnwache geplant.
0: Korrespondentin Franziska Hoppen über den Fall Jason Arday. Den Beitrag zu den Plagiatsvorwürfen aus unserer Sendung am vergangenen Freitag sowie auch weitere Beiträge aus unseren Sendungen finden Sie auch nochmal in der Deutschlandfunk-App. Und damit endet Campus und Karriere für heute. Ich bin Tobias Schlemper und bedanke mich für Ihr Interesse. Tschüss!

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So, meine Damen und Herren, bei dem nächsten Stück bitte volle Konzentration. Es folgt nämlich jetzt der Geismaraner Unterdorfstraßenblues. Es ist sehr schwer zu beherrschen, weil die Töne absichtlich daneben gesungen werden müssen. Uneingeweihte denken immer, das klingt falsch. Aber wir haben lange dafür probieren müssen. Ernst, komm.

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1: Es ist 16 Uhr und das sind die aktuellen Meldungen mit Lasse Dreier.
2: Im Göttinger Wohnhochhaus Iduna-Zentrum brennt es im 17. Obergeschoss. Die Feuerwehr ist mit einem Großaufgebot vor Ort, der Maschmühlenweg ist gesperrt. Einsatzkräfte mit Atemschutz sind in dem Gebäude im Einsatz. Ob Menschen zu Schaden gekommen sind, ist noch unklar. Zuletzt hat es erst vor knapp 2 Monaten im Iduna-Zentrum gebrannt. Am vergangenen Wochenende sind im Bereich Bad Lauterberg, Bad Sachsa und Walkenried insgesamt 9 kleinere Wald- und Böschungsbrände gemeldet worden. Die Feuerwehr konnte alle Feuer schnell löschen. Eine Ausbreitung blieb aus. Ursache ist in allen Fällen noch unklar. Menschliches Verhalten schließt die Polizei jedoch nicht aus und hat Ermittlungen aufgenommen. Zeugen werden gebeten, sich unter 05524 9630 zu melden. Angesichts der anhaltenden Trockenheit appelliert die Polizei zu besonderer Vorsicht im Wald. Auch weggeworfene Zigaretten können schnell einen Flächenbrand auslösen. Rund 200 Quadratmeter Waldfläche standen am Samstag an der hessisch-niedersächsischen Landesgrenze in Flammen. Das betroffene Waldstück liegt unter anderem im Bereich des Radwegs zwischen Hedemünden und Blickershausen. Der Brand hat sich nach Angaben der Polizei von einer leerstehenden Waldhütte bei Witzenhausen aus ausgebreitet. Die genaue Brandursache ist bislang unklar. Es kann jedoch nicht ausgeschlossen werden, dass das Feuer vorsätzlich gelegt wurde. Die Polizei sucht nun nach Hinweisen aus der Bevölkerung, insbesondere von Personen, die sich am Samstag zwischen 18 und 21.30 Uhr im Bereich des Radwegs zwischen Hedemünden und Blickershausen auf den angrenzenden Waldwegen oder im hessisch-niedersächsischen Grenzgebiet aufgehalten haben. Besonders Beobachtungen zu auffälligen Personen oder Fahrzeugen sind von Interesse. Hinweise nehmen das Polizeikommissariat Hanmünden und die Polizeistation Eschwege entgegen.
1: Das war Lasse Dreier mit den Lokalnachrichten. Jetzt schauen wir noch einmal auf das Wetter und den Verkehr. Wir messen aktuell 18 Grad in Göttingen, in Duderstadt sind es 17 Grad und in Osterode 15. Ja, die heißen Tage sind vorerst vorüber. So ist es heute dicht bewölkt mit Höchsttemperaturen von 18 Grad. Zudem weht ein mäßiger Wind aus dem Westen. Außerdem muss vereinzelt mit Regen gerechnet werden. In der Nacht sinken die Temperaturen auf 13 Grad. In den nächsten Tagen bleibt das Wetter unverändert. Morgen soll es zudem stärker regnen. Die Höchstwerte der nächsten Tage liegen zwischen 17 Grad morgen und 22 Grad am Mittwoch. Schauen wir auf die Straßen. Auf der A38 Halle Richtung Göttingen zwischen die Deiderode und Dramfeld ist eine Gefahr durch einen Reifen auf der Fahrbahn. Bitte seien Sie dort besonders achtsam. Außerdem auf der A7 Hannover Richtung Kassel zwischen Hanmünden-Hedemünden und Hanmünden-Lutterberg ist die Richtungsfahrbahn gesperrt aufgrund einer Unfallaufnahme. Damit geht dann zudem einher, dass auf der A7 Hannover Richtung Kassel zwischen dem Dreieck Drammetal und Hanmünden-Lutterberg ein 6 Kilometer langer Stau ist. Bitte fahren Sie dort vorsichtig ans Stauende. Kommen wir zu den Blitzern. Im Landkreis Göttingen wird in Duderstadt, Bad Sachsa, der Samtgemeinde Radolfshausen, Stauffenberg und der Gemeinde Bad Grund geblitzt. Im Landkreis Northeim dagegen im Raum Nürnten-Hardenberg, Katlenburg-Lindau. Die semi-stationäre Messanlage Alice wird voraussichtlich bis Montag im Raum Nürnten-Hardenberg eingesetzt. Allen unterwegs wünsche ich eine gute und vor allem auch eine sichere Fahrt. Das waren die Stadtradio Göttingen Lokalnachrichten. Die nächsten Lokalnachrichten gibt es dann wieder zur vollen Stunde um 17 Uhr und um 16:30 hören wir die überregionalen und internationalen Meldungen vom Deutschlandfunk.
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Und damit herzlich willkommen bei Mittendrin am Nachmittag hier im Stadtradio Göttingen. Schön, dass Sie eingeschaltet haben. Mein Name ist Carsten Gref und ich begleite Sie heute durch den Nachmittag. In der nächsten Stunde geht es hier im Programm unter anderem um den Bürgermeister von Herzberg, Christopher Wagner, denn er möchte bei der kommenden Kommunalwahl wiedergewählt werden. Und passend zum Montag ist das Gedicht zum Wochenstart aus der Sommerpause zurück. Außerdem stelle ich Ihnen in unserem Veranstaltungskalender ein paar Veranstaltungen vor, die Sie demnächst in Südniedersachsen besuchen können. In die Stunde starten wir aber mit Musik, und zwar mit Blue Monday von New Order.

0: Die SPD in Herzberg hat er schon vor der Wahl im Rücken, obwohl er kein Parteimitglied ist. Nach der Wahl sollen auch wieder die Mehrheit der Wählerinnen und sollen es auch wieder die Mehrheit und der Wählerinnen und Wähler sein. Im Interview mit Nico Marder stellt Herzbergs amtierender Bürgermeister und Bürgermeisterkandidat Christopher Wagner vor, wie er sich seine Stadt in Zukunft vorstellt. Sie hören nun einen Ausschnitt aus dem Gespräch.
1: Ja, guten Tag, Herr Wagner. Sie sind derzeit von der SPD nominiert Bürgermeister in Herzberg und wollen Bürgermeister in Herzberg bleiben, wieder im Zusammenschluss mit der SPD. Wir haben ja dieses Jahr die Besonderheit, dass die Kommunalwahlperiode ausgeweitet wurde von 5 auf 8 Jahre. Wir reden also am Ende der Wahlperiode über das Jahr 2034. Wenn Sie sich Herzberg 2034 vorstellen oder 2033, was möchten Sie bis dahin entwickelt, umgesetzt oder auch weitergeführt haben?
2: Wir haben eigentlich viele Dinge, die wir bis dahin hinbekommen müssen. 8 Jahre klingt erstmal viel, ist im Verwaltungsbereich aber tatsächlich gar nicht so ein langer Zeitraum. Wir müssen bis dahin den Umstieg auf die erneuerbaren Energien geschafft haben. Wir haben zurzeit sogar noch 3 Ölheizungen laufen, also von denen müssen wir uns definitiv getrennt haben und vieles mehr. Wir müssen im Kindergartenbereich unsere Einrichtungen modernisiert haben. Das machen wir schon, einige haben wir schon. Da müssen wir dranbleiben, um ein breites Angebot halten zu können. Wir müssen uns auch nochmal, auch wenn es ein echt schwieriges und hartes Thema ist, unserer Innenstadt widmen. Wir sind da schon einen ersten Schritt gegangen im Rahmen des urbanen Gebiets und wir müssen die Verwaltung umbauen. Ich gehe fest davon aus, dass zum Beispiel ein Bürgerbüro in diesem Jahr mit dem Bürgerbüro 2034 überhaupt gar nichts mehr zu tun haben wird.
1: Gehe ich mal zuerst auf das Thema Verwaltung umbauen an. Da gibt es ja in Herzberg auch diverse Vorschläge, wie man zum Beispiel die Ortsteile besser abdecken kann. Die SPD hat zum Beispiel in ihrem Wahlprogramm geschrieben, mobile Verwaltungsangebote in den Ortsteilen voranbringen zu wollen. Wie schätzen Sie die Situation ein? Sind das so Möglichkeiten, die Sie eventuell auch in Betracht ziehen würden?
2: Es gibt diese Möglichkeit des mobilen Bürgerbüros im Grunde genommen, dass eine Mitarbeiterin oder ein Mitarbeiter mit einem Koffer, viel mehr ist es dann nämlich gar nicht mehr, zu den Menschen nach Hause kommt. Wir setzen im Moment relativ viel Energie da rein, das Online-Rathaus auszuweiten, sodass die, die über Internet und einen PC verfügen oder über ein Handy, das reicht ja auch, viele Leistungen schon online in Anspruch nehmen können. Das wird auch ständig mehr. An dem Punkt hört man natürlich immer die Kritik, was mache ich denn mit denen, die mit dem Smartphone nicht ganz so gut umgehen können oder die vielleicht sogar keinen PC zu Hause haben. Da wäre es dann eine Möglichkeit, ich glaube aber, dass das ein relativ geringer Teil an Menschen sein wird, die durch so ein mobiles Bürgerbüro zu Hause aufzusuchen und denen dann dabei zu helfen.
1: Dann haben Sie außerdem noch das Thema Innenstadt angesprochen und ich nenne es mal auch Nutzung von Leerstand, der kommt oder Leerstand, der schon da ist. Gibt es da für die nächsten 8 Jahre etwas, wo Sie sagen, das wäre so das Konzept, was ich dem Rat vorschlage, dass ich hier arbeiten möchte und wo ich aus Erfahrung weiß, entweder aus eigener oder aus anderen Städten, damit lässt sich arbeiten?
2: Ich glaube nicht, dass wir da mit einem von der Verwaltung erarbeiteten Konzept vorwärts kommen. Ein ganz wesentlicher Teil an der Stelle sind die Eigentümer. Und im Moment ist unser Problem, eigentlich auch in den vergangenen Jahren, dass wir die Eigentümer nicht erreichen. Wir haben im Rahmen der Perspektive Innenstadt, das war ein Förderprogramm, von dem Sie vielleicht gehört haben, haben wir überlegt, was können wir tun? Einfach einem Eigentümer zu sagen, mach mal was mit deinem Gebäude, ist zu wenig. Also haben wir uns überlegt, einen Architekten mitzubringen, ein Büro zu beauftragen, einen Entwurf, ein Konzept für, meistens sind es ja die unteren Etagen, ein Konzept zu entwickeln, was könnte in diesen Räumen realisiert werden. Das haben wir vorgestellt, haben sämtliche Eigentümer des gesamten Straßenverlaufs von der Hauptstraße 1 bis hoch über den Marktplatz angeschrieben, alle Eigentümer zu Hause, haben lediglich 2 Rückmeldungen erhalten. Das ist tatsächlich eine große Enttäuschung gewesen. Deswegen kommen wir mit so einem Gesamtkonzept anscheinend nicht weiter. Wir versuchen es jetzt über das urbane Gebiet, um ein bisschen Flexibilität reinzubringen. Bis jetzt war es so, dass man Wohnraumnutzung nur ausnahmsweise im Erdgeschoss unterbringen konnte. Durch das urbane Gebiet haben wir das so dahingehend geändert, dass eben Wohnnutzung grundsätzlich möglich ist. Die Idee ist nicht, alle Geschäfte weg, überall Wohnraum drin, aber Flexibilität zu schaffen, um vielleicht Eigentümer zu finden, die sagen, ja, Geschäft funktioniert an der Stelle nicht mehr, viele sind auch schlicht zu klein, muss man sagen, aber Wohnraum wird gehen. Wohnraum wird in Herzberg benötigt, da haben wir tatsächlich zu wenig und da hoffen wir, dass wir eine Synergie erreichen, dass da ein positiver Effekt draus entsteht.
0: Das war ein Interview von Nico Marder mit Christopher Wagner. Er kandidiert als Bürgermeister in Herzberg am Harz. 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
1: Okay, nochmal.

0: 16.30 Uhr, die Nachrichten. Ein russisches Gericht hat den prominenten russischen Kriegsgegner und Oppositionellen Schlossberg in einem umstrittenen Verfahren zu 11 Jahren und einem Monat Haft im Straflager verurteilt. Die Richterin befand den Vizechef der liberalen Oppositionspartei Jabloko unter anderem der Verunglimpfung der russischen Streitkräfte für schuldig. Heute begann auch eine weitere Verhandlung, die im Zusammenhang mit Schlossbergs Partei Jabloko steht. Der oberste Gerichtshof in Moskau entscheidet in einem Berufungsverfahren erneut über ihren Ausschluss von der Duma-Wahl im September. Jabloko tritt unter anderem für einen Waffenstillstand im Ukraine-Krieg ein. Russland setzt seinen Vormarsch in der Ukraine nach eigenen Angaben weiter fort und meldet die Einnahme von 2 Ortschaften. Wie das Verteidigungsministerium in Moskau mitteilte, handelt es sich um Gemeinden in den Regionen Saporischschja und Donetsk. Ukrainische Behörden erklärten zudem, das russische Militär habe in der vergangenen Nacht in der Region Odessa die Hafeninfrastruktur im Bezirk Ismail angegriffen. Bei ukrainischen Drohnenangriffen in den russischen Regionen Astrachan und Bjelgorod starben nach russischen Angaben mehrere Menschen. Nach UNO-Angaben war der vergangene Monat der folgenschwerste für die ukrainische Zivilbevölkerung seit Mai 2022. Die EU-Außenbeauftragte Kallas kündigte an, dass die Europäische Union im Herbst die Sanktionen gegen Russland deutlich ausweiten will. Die Zahl der sanktionierten russischen Personen, Unternehmen und Organisationen solle sich um 1/3 erhöhen. Im vergangenen Jahr sind 350 humanitäre Helfer bei internationalen Einsätzen getötet worden. Wie das UNO-Büro für humanitäre Angelegenheiten OCHA mitteilte, starben allein 186 Mitarbeiter im Gazastreifen und 71 im Sudan. Insgesamt seien mehr als 900 Menschen während ihrer Arbeit verletzt, getötet oder verschleppt worden. Die Staaten müssten alle ihnen zur Verfügung stehenden Mittel einsetzen, um die Zivilbevölkerung und die Kollegen zu schützen. Diejenigen, die gegen die Regeln verstießen, müssten die Konsequenzen tragen. Besorgniserregend sei zudem die Verbreitung kostengünstiger bewaffneter Drohnen, betonte ein OCHA-Sprecher. Der außenpolitische Sprecher der Unionsfraktion Hart fordert EU-Sanktionen gegen Israels Minister Ben-Gvir. Dieser hatte in einem Podcast gesagt, er halte gezielte Tötungen in Gaza für richtig und sprach von 30 bis 40 Menschen pro Nacht. Es gäbe im Gazastreifen Menschen, die es nicht verdient hätten zu leben. Hart nannte Ben-Gvirs Aussagen menschenverachtend und forderte ein Zeichen der EU für die Geltung der Menschenrechte. Er sagte dem Portal Politico, er sei überzeugt, dass Israel und Europa ohne Ben-Gvir wieder näher zusammenfinden könnten. Einsatzkräfte bei dem Brand im belgischen Naturschutzgebiet Hohes Venn gehen davon aus, dass das Feuer in den nächsten Tagen unter Kontrolle gebracht werden kann. Die Flammen haben inzwischen eine Fläche von rund 30 Quadratkilometern zerstört. Laut dem flämischen Sender VRT News hatte es in der Nacht auf Montag angefangen zu regnen. Die Niederschlagsmenge reiche aber nicht aus, um die Löscharbeiten entscheidend voranzubringen. Rund 600 Bewohner in der Provinz Lüttich mussten ihre Häuser verlassen. Auch Teile der nahegelegenen deutschen Stadt Monschau wurden sicherheitshalber evakuiert. Umwelt- und Klimaschutzverbände haben den Vorstoß der SPD für einen Hitzeschutzplan befürwortet. Die Bundesgeschäftsführerin der Deutschen Umwelthilfe, Metz, sagte den Zeitungen des Redaktionsnetzwerks Deutschland, das Land sei für diese Hitze nicht gewappnet. Es dürfe jetzt nicht bei politischen Lippenbekenntnissen bleiben. Sozialdemokratische Bundesminister hatten in einem gemeinsamen Papier mehrere Maßnahmen wie einen nationalen Hitzeaktionsplan vorgelegt. Die SPD fordert zudem, die Gemeinschaftsaufgabe Klimaanpassung und Naturschutz im Grundgesetz zu verankern. Der Bund-Länder-Beauftragte Amthor lehnte diesen Vorschlag ab und erklärte, vor einer Verfassungsänderung sollte eine Diskussion über die Nutzung schon bestehender Handlungsmöglichkeiten bestehen. Aus finanzieller Sicht etwa seien durch das Sondervermögen für Klimaneutralität schon viele Mittel bereitgestellt worden. Das Wetter. In der Nacht am Alpenraum abklingende Schauer und Gewitter, sonst gebietsweise größere Auflockerungen. Im äußersten Westen zum Morgen aufkommender Regen. Tiefstwerte 17 bis 9 Grad. Morgen im Osten sowie im Südwesten zeitweise sonnig. Im Rest des Landes bewölkt und gebietsweise Schauer. Temperaturen 19 bis 28 Grad. Das waren die Nachrichten.
1: Und das war der Deutschlandfunk mit den überregionalen und internationalen Meldungen. Schauen wir jetzt noch einmal auf das Wetter hier bei uns im Sendegebiet. Und zwar messen wir aktuell 17 Grad in Göttingen, in Osterode sind es 16 Grad und in Herzberg 15. Ja, die heißen Tage sind vorerst vorüber, so ist es heute dicht bewölkt mit Höchsttemperaturen von 18 Grad. Zudem weht ein mäßiger Wind aus dem Westen. Außerdem muss vereinzelt mit Regen gerechnet werden. In der Nacht sinken die Temperaturen auf 13 Grad. In den nächsten Tagen bleibt das Wetter unverändert. Morgen soll es zudem stärker regnen. Die Höchstwerte der nächsten Tage liegen zwischen 17 Grad morgen und 22 Grad am Mittwoch.

0: Seit 5 Jahren ist es fester Bestandteil unserer Sendung, das Gedicht zum Wochenstart von unserem Bürgerfunkredakteur Bernd Hohmeier. Die erste Ausgabe lief hier am 2. August 2021. Seitdem hat er gut 200 Gedichte vorgestellt. Deshalb an dieser Stelle herzlichen Glückwunsch zum Jubiläum und Bühne frei für das erste Gedicht zum Wochenstart nach der Sommerpause.
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2: Liebe Zuhörerinnen und Zuhörer, am vergangenen Freitag war Bertolt Brechts 70. Todestag. Am 14. August 1956 verstarb Brecht in der Berliner Chausseestraße 125. Am 17. August, also heute vor 70 Jahren, wurde er auf dem Dorotheenstädtischen Friedhof neben seiner Frau Helene Weigel begraben. Mit ihr zusammen hatte er 1949 das Berliner Ensemble gegründet. Diese bis heute berühmte Theatergruppe zog 1954 vom Deutschen Theater in Berlin um ins Theater am Schiffbauer Damm. Dort war bereits 1928 die Drei-Groschen-Oper aufgeführt worden. Wie hat Brecht wohl nach seinem Tod auf seiner Wolke über uns Nachgeborene gedacht? Darüber macht sich Wolf Biermann Gedanken in seinem Gedicht »Herr Brecht«. Wolf Biermann wird im November 90 Jahre alt und hat wie Brecht keine Angst vorm Berühmtsein. Nach seiner Ausbürgerung aus der DDR im Jahr 1976 ist er gut in der Bundesrepublik angekommen und meldet sich bis heute immer wieder kritisch und bisweilen provokativ zu Wort. Wolf Biermann, Herr Brecht. 3 Jahre nach seinem Tode ging Herr Brecht vom Hugenottenfriedhof die Friedrichstraße entlang zu seinem Theater. Auf dem Wege traf er einen dicken Mann, 2 dicke Frauen, einen Jungen. »Was«, dachte er, »das sind doch die Fleißigen vom Brecht-Archiv.« »Was«, dachte er, »seid ihr immer noch nicht fertig mit dem Ramsch?« Und er lächelte, unverschämt bescheiden, und war zufrieden. Zum Schluss soll Brecht mit einem seiner bekanntesten Songs selbst zu Wort kommen. Vorlesen kann ich den Text noch nicht, da das für das Stadtradio immer noch kostenpflichtig wäre. Die Gemeinfreiheit, also die Erlaubnis Brechts Texte ohne Genehmigung zu verwenden, tritt erst zum 1. Januar 2027 in Kraft. Im nächsten Jahr werde ich also noch mehr von Brecht hier vorstellen. Anders ist es bei Musikaufnahmen. Dafür entrichtet das Stadtradio eine pauschale Gebühr bei der GEMA. Brechts Seeräuber Jenny hören wir nun zum Abschluss dieser Sendung. Vertont von der Band Freigang. Sie war Teil der DDR-Untergrundbewegung aufgrund ihrer sehr kritischen Texte und ihrer wilden Punkmusik. Nach 1989 war die Band hauptsächlich in Berlin aktiv und trat gemeinsam mit Tonsteine Scherben auf. Der Song Seeräuber Jenny ist auf der CD Number 9 von 2004 enthalten, erschienen beim Label Buschfunk. Damit verabschiedet sich Ihr Bernd Hohmeier.

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1: Es ist Montag und das heißt, es ist Zeit, das Tanzbein zu schwingen. Jeden Montag wird im Exil die passende Musik aufgelegt, um Tänze wie Lindy Hop, Swing, Scherzen oder Boogie auf das Parkett zu legen. Aber auch für die Tanzfaulen kann sich ein Abenteuerabstecher ins Exil lohnen. Denn auch abseits der Tanzfläche kann man die Musik bei dem ein oder anderen Getränk und guten Gesprächen genießen. Das Exil öffnet dafür heute um 20 Uhr seine Türen. Heute Abend kann man bei einer offenen Bühne seine Jazzkünste präsentieren. Die Jazz-Session im Nörgelbuff wird mit einem Opener eröffnet und danach können sowohl Gruppen als auch Einzelpersonen die Bühne betreten. Wer entweder selbst dort stehen oder aber auch einfach nur zuhören und anfeuern möchte, kann das heute ab 21 Uhr im Nörgelbuff tun. Sie beginnen eine Affäre. Eine wohlhabende Amerikanerin aus der High Society und ein mexikanischer Balletttänzer, der von einem besseren Leben träumt. Und das läuft auch gut, zumindest bis er eines Tages heimlich die Grenze zwischen Mexiko und den USA überquert und sie verzweifelte Maßnahmen ergreift. Die amerikanisch-mexikanische Produktion Dreams – Gefährliches Verlangen wird heute um 20 Uhr im Göttinger Kino Lumière gezeigt, und zwar im Original mit Untertitel. Das war der Veranstaltungskalender für heute Montag, den 17. August. Zusammengestellt wurde dieser von Lara Wachtmann und Benita Heukamp.

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1: Es ist 17 Uhr und das sind die aktuellen Meldungen mit Lasse Dreier.
2: Im Göttinger Wohnhochhaus Iduna Zentrum brennt es im 17. Obergeschoss. Die Feuerwehr ist mit einem Großaufgebot vor Ort, der Marschmühlenweg ist gesperrt. Einsatzkräfte mit Atemschutz sind in dem Gebäude im Einsatz. Ob Menschen zu Schaden gekommen sind, ist noch unklar. Zuletzt hat es erst vor knapp 2 Monaten im Iduna-Zentrum gebrannt. Am vergangenen Wochenende sind im Bereich Bad Lauterberg, Bad Sachsa und Walkenried insgesamt 9 kleinere Wald- und Böschungsbrände gemeldet worden. Die Feuerwehr konnte alle Feuer schnell löschen. Eine Ausbreitung blieb aus. Ursache ist in allen Fällen noch unklar. Menschliches Verhalten schließt die Polizei jedoch nicht aus und hat Ermittlungen aufgenommen. Zeugen werden gebeten, sich unter 05524 9630 zu melden. Angesichts der anhaltenden Trockenheit appelliert die Polizei zu besonderer Vorsicht im Wald. Auch weggeworfene Zigaretten können schnell einen Flächenbrand auslösen. Rund 200 Quadratmeter Waldfläche standen am Samstag an der hessisch-niedersächsischen Landesgrenze in Flammen. Das betroffene Waldstück liegt unter anderem im Bereich des Radwegs zwischen Hedemünden und Blickershausen. Der Brand hat sich nach Angaben der Polizei von einer leerstehenden Waldhütte bei Witzenhausen aus ausgebreitet. Die genaue Brandursache ist bislang unklar. Es kann jedoch nicht ausgeschlossen werden, dass das Feuer vorsätzlich gelegt wurde. Die Polizei sucht nun nach Hinweisen aus der Bevölkerung, insbesondere von Personen, die sich am Samstag zwischen 18 und 21.30 Uhr im Bereich des Radwegs zwischen Hedemünden und Blickershausen, auf den angrenzenden Waldwegen oder im hessisch-niedersächsischen Grenzgebiet aufgehalten haben. Besonders Beobachtungen zu auffälligen Personen oder Fahrzeugen sind von Interesse. Hinweise nehmen das Polizeikommissariat Hannmünden und die Polizeistation Eschwege entgegen.
1: Das war Lasse Dreier mit den Lokalnachrichten. Jetzt schauen wir noch einmal auf das Wetter und den Verkehr.

0: Wir messen aktuell 18 Grad in Göttingen, in Dransfeld sind es 16 Grad und in Northeim 17. Ja, die heißen Tage sind vorerst vorüber. So ist es heute dicht bewölkt mit Höchsttemperaturen von 18 Grad. Zudem weht ein mäßiger Wind aus dem Westen. Außerdem muss vereinzelt mit Regen gerechnet werden. In der Nacht sinken die Temperaturen auf 13 Grad. In den nächsten Tagen bleibt das Wetter unverändert. Morgen soll es zudem stärker regnen. Die Höchstwerte der nächsten Tage liegen zwischen 17 Grad morgen und 22 Grad am Mittwoch. Schauen wir auf die Straßen auf der A7 Hannover Richtung Kassel. Zwischen Nörten-Hardenberg und Göttingen-Nord ist eine Gefahr durch ein defektes Fahrzeug auf dem Standstreifen. Bitte seien Sie dort achtsam. Außerdem auf der A7 gilt zwischen den Anschlussstellen Echte und Northeim eine neue Verkehrsführung. Grund ist der Neubau eines Überführungsbauwerks. Während der gesamten Bauzeit bleiben in beide Fahrtrichtungen jeweils drei Fahrstreifen erhalten, allerdings werden sie in der Breite eingeschränkt. Gleichzeitig gilt eine Geschwindigkeitsbegrenzung von 100 km/h. Die Arbeiten werden erst im kommenden Jahr abgeschlossen. Und die Stadt Northeim lässt an verschiedenen Haupt- und Nebenstraßen im Stadtgebiet Straßenmarkierungen erneuern. Die Arbeiten dienen dazu, Fahrspuren, Radwege und Fahrübergänge, Überwege besser sichtbar zu machen und damit die Verkehrssicherheit für alle Verkehrsteilnehmenden zu erhöhen. Während der Arbeiten kann es zeitweise zu Fahrbahnverengungen oder kurzzeitigen Sperrung einzelner Straßenabschnitte kommen, wo erforderlich werden Umleitungen eingerichtet und entsprechend ausgeschildert. Werfen wir noch einen Blick auf die Blitzer. Im Landkreis Göttingen wird in Duderstadt, Bad Sachsa, Radolfshausen, Stauffenberg und Bad Grund geblitzt. Im Landkreis Northeim dagegen im Raum Nörten-Hardenberg und Katlenburg-Lindau. Die semi-stationäre Messanlage Alice wird voraussichtlich bis Montag, sprich nächste Woche Montag, im Raum Nörten-Hardenberg eingesetzt. Allen unterwegs wünsche ich eine gute und vor allem auch eine sichere Fahrt. Das waren die Stadtradio Göttingen Lokalnachrichten. Die nächsten Lokalnachrichten gibt es dann wieder zur vollen Stunde um 18 Uhr. Und um 17:30 hören wir die überregionalen und internationalen Meldungen vom Deutschlandfunk.
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Und damit noch einmal herzlich willkommen bei Mittendrin am Nachmittag hier im Stadtradio Göttingen. Mein Name ist Carsten Gref und ich bin heute für Sie im Studio und freue mich sehr, dass Sie eingeschaltet haben. Es ist jetzt kurz nach 5 und damit ist die letzte Stunde dieser Sendung auch schon angebrochen. Gleich schauen wir hier noch einmal gemeinsam auf die Preisträgerin des Roswitha-Rings, der Gandesheimer Domfestspiele Nadine Kühn und eine Buchrezension von Janine Rudert zu Eine Seite noch von Maike Winnemuth haben wir auch noch. Außerdem haben wir noch einmal die wichtigsten Meldungen des Tages im Kurzüberblick für Sie und auch eine kleine Vorschau darauf, was Sie nach dem Ende dieser Sendung hier auf der 107,1 erwartet. Vorher gibt es aber erstmal Musik und zwar Maneater.

0: Neben der Domspitzen-Benefizgala gehört die Verleihung des Roswitha-Ring zu den Highlights am letzten Festspielwochenende in Bad Gandersheim. Auch in dieser Saison stimmte das Publikum erneut für Nadine Kühn, die gestern als beliebteste Darstellerin zum dritten Mal ausgezeichnet wurde. Die dreifache Ringpreisträgerin begeisterte als couragierte Titelheldin in dem Musical Hello Dolly und mit ihrer wunderbar verrückten und ebenso verletzlichen Augustine. Ebenso begeisterte Nadine Kühn ihre 11 Schauspielkolleginnen im Festspielensemble, die sie zum gemeinsamen Fest mit einem eigenen Festspielring überraschte und beschenkte. Tina Fiebiger traf die Preisträgerin zum Gespräch und stärkte über starke Frauenrollen und starke Stücke, die Frauen am Theater noch mehr ermutigen.
1: Nadine, herzlichen Glückwunsch. Das ist jetzt das dritte Mal,
2: ja.
1: dass du vom Publikum mit dem Roswitha-Ring geehrt und umjubelt wirst. Das hat ja von dir noch keiner geschafft. Hast du jetzt so eine Sammlung von Ringen?
2: Ich habe jetzt 2 Ringe und ein Armband. Und man hat ja auch 2 Hände, das ist ganz gut, kann man beide anziehen. Ich freue mich natürlich riesig, dass das Publikum mich auch so ins Herz geschlossen hat und mich so aufnimmt und auch so mitgerissen wird von dem, was ich tue. Das bedeutet mir viel. Und auch die Worte, die Achim Lenz gewählt hat, haben mich sehr berührt. Also ich habe mich sehr geehrt gefühlt einfach. Also das hat Achim ganz, ganz rührend und toll geschrieben und gesagt.
1: Das hat auch viel damit zu tun, dass er dich als Dolly besetzt hat, ja, was eine besondere Herausforderung ist, jetzt nicht nur musikalisch, nicht nur, dass du den ganzen Abend präsent sein musst, sondern dass es auch eine besonders spannende, faszinierende Frauenfigur porträtiert. Eine Kämpferin und im besten Sinne eine Überlebenskämpferin.
2: Ja, und es ist so spannend, weil man würde ja denken, Hello Dolly ist so ein altes Stück und dann das sind veraltete Frauenbilder, sind es sicherlich auch und man kann es nicht komplett modernisieren. Aber Dolly hat ja schon auch die Fäden in der Hand und sie merkt schon, was sie wie ziehen muss und wie machen muss, dass es vielleicht für alle am Ende zum Guten sich wendet. Und das ist schon eine Kraft, die diese Figur hat, zusätzlich mit der Komödie, die sie mit sich bringt. Und sie hat ja auch ihren Mann verloren, ist auch eine gewisse Tragik drin. Man versucht natürlich alles in diese Position und in diesen Charakter reinzubringen. Ne?
1: Trotzdem es als Musical ausgeschrieben ist, hat es einfach ganz viele szenische Elemente, gerade was Dolly und ihren Lebensentwurf angeht. Auch was du jetzt mit komödiantisch beschreibst und auch dieses Selbstironische und auch dieses Verzweifelte.
2: Ja.
1: Den Alltag zu stemmen ist dann doch sehr mühsam.
2: Ja, total. Und ich finde es auch toll, dass das auch da in der Rede von Achim Lenz zum Beispiel gesagt wurde. Ganz oft wird gesagt, dass Musical nicht richtig Schauspiel ist. Und das ist nicht wahr. Sicherlich wird im Musical halt auch gesungen und getanzt, aber trotzdem steht Schauspiel sehr hoch im Kurs, weil du natürlich eine Rolle leben musst, eine Rolle verkörpern musst, eine Rolle präsentieren musst und ja, da gesagt zu bekommen, dass man vergisst, wer die Rolle spielt und die Rolle ganz und gar einnimmt und mit ihr fühlt, das ist schon besonders, das ist schon toll, dass er sagt, ja, das ist auch Schauspiel und es ist nicht, wie man es sonst abtut, Musical, sondern Musical ist auch Schauspiel, wenn man sich darauf einlässt und wenn die Leute das annehmen.
1: Und so gesehen ist gerade diese Figur auch eine besondere Herausforderung, da das Schauspiel im Sinne dieser Figur zu stärken.
2: Ich finde, jede Rolle, die man spielt, muss Schauspiel ganz weit oben stehend haben, damit man einfach sagt, das, was ich erzähle und präsentiere, das möchte ich ja so glaubwürdig wie möglich rüberbringen und das möchte ich, dass die Leute auch denken, ja, Wahnsinn, da fühle ich mit, da denke ich mit, der Figur folge ich, weil ich mich vielleicht sogar auch wiederfinde und das habe ich ja auch bei 8 Frauen machen dürfen. Es ist gerade jemand zu mir gekommen, hat gesagt, in ihrer Augustine bei 8 Frauen, da habe ich mich selber gesehen und das hat mir viel bedeutet. Ich bin auch durch so eine Zeit mal gegangen und wenn die Leute sagen, das hat mir was gegeben, dann hat man doch wirklich viel geschafft, ne?
1: Es ist ja dieses Moment, wenn Zuschauer auf der Bühne etwas von sich entdecken in einer Figur und sich fragen, woher weiß die das von mir?
2: Genau.
1: Also da so an das Herz vorzudringen.
2: Und der eine sieht sich vielleicht in Dolly wieder, weil er sagt, boah, ich muss bei mir in der Arbeit auch die Strippen ziehen. Oder der andere sagt, in Augustine sehe ich mich wieder. Ich wurde auch immer so als die Besondere oder die so ein bisschen Außergewöhnliche in der Familie gesehen. Aber ich glaube, wenn man dann sieht, wo die Reise der Figuren hingeht und man merkt, ja, ich bin damit nicht alleine, das kann schon Dinge bewegen.
1: Und ich kann mir vorstellen, es ist auch für dich spannend, mal unabhängig von dem musikalischen Feld, mal eine pure Schauspielrolle zu haben, wie
2: absolut.
1: Mit dieser Augustine.
2: Absolut, und das macht auch Spaß und ich finde das genauso interessant, wie im Musical zu spielen, also Schauspiel, ich finde, es ist eigentlich, wenn man es ganz pur runterdrückt, sicherlich sind es verschiedene Genres und trotzdem ist es die gleiche Art. Ich lebe eine Figur oder darf eine Figur verkörpern oder leben oder sein, die ich im echten Leben vielleicht nicht bin. Da bringt man seine Seiten mit rein und darf sich so ein bisschen ausprobieren. Und das ist ja Schauspiel, ne?
1: Und erzählt was über die Figur, was einem dabei durch den Sinn und durchs Gemüt geht, das für das Publikum mitteilbar zu machen, ne?
2: Genau. Und dieses Jahr, beide Produktionen waren ja auch zwei Regisseurinnen. Das fand ich auch spannend. Einmal Rita Sereinig und Sarah Speiser haben beide diese tollen Produktionen inszeniert. Und das ist ja auch sehr selten, dass man Regisseurinnen in dem Feld hat.
1: Das war ja auch dein Anliegen, noch mal für Frauen in allen Bühnenpositionen dich stark zu machen, weil da die Verhältnisse immer noch extrem unausgeglichen sind.
2: Genau. Ich glaube, es ist so wichtig, dass man anerkennt, dass dieser Feminismus, der ja auch erstmal erschreckend vielleicht auch klingt, auch gerade für einen Mann, zu sagen, heißt das jetzt, man will, dass die Männer zurücktreten, man braucht keine Männer, gar nicht. Männer können tolle Dinge bewirken und Männer sind so wichtig in unserer Gesellschaft, aber Frauen auch. Und in einer Welt, wo wir alle 50-50 gleichberechtigt sind und wären, glaube ich, könnte man noch viel mehr schaffen.
1: Problem ist halt auch, es gibt so viel Theater und so wenig richtig starke Frauenrollen.
2: Genau, also ich kann nur alle Leute dazu anhalten, tolle Frauencharaktere und tolle Frauenrollen zu schreiben, sodass man auch wirklich auf Augenhöhe mit den Männern im Theater sein darf.
1: Oder dass eben Frauen Hamlet spielen.
2: Ja.
1: Könntest du das auch vorstellen? So eine Figur zum Beispiel?
2: Im Grunde genommen vorstellen kann ich mir erstmal viel. Aber ich würde mir noch mehr wünschen, glaube ich, dass wir auch wach für neue Sachen sind und nicht immer auf die alten Sachen zurückgreifen müssen und dass die Leute sich auch trauen, neue Sachen anzugucken. Da muss man kein Hamlet spielen, den kann man ja auch noch spielen. Und dann schreibt man ein ganz neues Stück, wo Leute auch reinkommen und sagen, wow, das habe ich gesehen und das feiere ich genauso wie die altbekannten Sachen, die ich kenne.
1: Gäbe es ein Szenario, was du dir wünschen würdest, was man vielleicht hier auch bei der Domfestspielen spielen könnte und sei es auf der Probebühne als Kammerspiel?
2: Ich kann mir sehr, sehr viele Dinge vorstellen. Es gibt natürlich Musicals, die ich schon kenne, die ich mögen würde. Jekyll und Hyde, Rocky Horror Picture Show, aber auch so unbekanntere Sachen wie 9 to 5, Dolly Parton Musical könnte ich mir auch vorstellen. Aber ich könnte mir auch vorstellen, dass jemand was ganz Neues schreibt und dann sagt, hey, kommt alle nach Bad Gandersheim, das habt ihr noch nie irgendwo gesehen.
1: Du hast ja zu deinem Roswitha-Ring auch ein Bündel von Ringen noch gehabt für all deine lieben Kollegen. Mhm. War das so eine Idee schon vorab? Schauen wir mal.
2: Also absolut. Dadurch, dass ich den Ring zweimal schon gewinnen durfte und ich auch wusste, dass ich natürlich eine große Rolle spiele und das heißt natürlich auch eine sehr große Fläche habe, mich zu zeigen natürlich, ist es natürlich nicht ausgeschlossen. Und deswegen, ich habe die Ringe von zu Hause mitgebracht zum ersten Probentag und habe gedacht, für den Fall, dass das nochmal passiert ein drittes Mal, möchte ich, dass die anderen Frauen genauso geehrt werden und auch einen Ring bekommen. Und dann habe ich das der Jenny Traum gegeben und habe gesagt, ich werde dich auf die Bühne rufen. Wenn nicht, habe ich diese Ringe, das ist ja auch nicht schlimm. Aber wenn sie gebraucht werden, dann haben wir sie schon.
1: Also noch eine Widmung für das Roswitha Frauenensemble.
2: Absolut.
0: Das war Tina Fiebiger im Gespräch mit Nadine Kühn, der alten und neuen Preisträgerin des Roswitha Rings. Der Publikumspreis wurde gestern zum Finale der Domfestspiele 2026 an die beliebteste Darstellerin der Saison vergeben.

0: 2021 war sie noch Niedersächsische Buchhandlung des Jahres. 2026 wird der Buchladen Winnemut in Hahnmünden schließen. Im April hat Inhaberin Julia Erlen bekannt gegeben, dass durch Umsatzrückgänge und sinkende Kaufkraft eine Weiterführung über den September hinaus nicht möglich ist. Doch zuvor hat sie noch einige Veranstaltungen organisiert, wie die Lesung von Maike Winnemut. Sie stellt am 17. August, also heute um 18 Uhr, im Welfenschloss in Hahnmünden ihren Spiegel-Bestseller Eine Seite noch vor. Mehr über das Buch erfahren Sie von Janine Rudert.
1: Einst hat sie eine 500.000 Euro bei Günther Jauch gewonnen und ist danach um die Welt gereist. Jetzt ist die 66-Jährige zu ihrer ersten großen Liebe, dem Lesen, zurückgekehrt. Denn das hat ihr schon immer Spaß bereitet. Als Kind besaß sie nicht nur für die Schulbücherei einen Ausweis, auch die Stadtbibliothek oder den Buchladen hat sie mehrmals die Woche aufgesucht. Aber mit der Zeit ging ihr die Leselust ein wenig verloren. Das Leben und die Arbeit als Journalistin kamen dazwischen. Denn da hat sie schon genug recherchiert und gelesen. Aber nun selbst Schriftstellerin hat sie wieder mehr Muße, sich ihrer einstigen Leidenschaft zu widmen. In ihrem Buch »Eine Seite noch« widmet sie sich dem Lesen. Von Mai bis Oktober lässt sie ihre LeserInnen an ihrem Leben und ihrer Lektüre teilhaben. Ihr Sommer voller Bücher ist auch eine Reise zu Orten, zu Menschen, aber auch zu sich selbst. Wer bin ich beim Lesen? Was gibt mir das Lesen? Und was nehme ich aus all den Büchern mit? Das fragt sie nicht nur sich selbst, sondern auch die TeilnehmerInnen ihres Hamburger Buchclubs, den umstrittenen Buchkritiker Dennis Scheck, ihren ehemaligen Kommilitonen aus den Zeiten an der Georg-August-Universität in Göttingen, Heinrich Detering, der heute dort Professor für neuere deutsche Literatur und vergleichende Literaturwissenschaft ist, aber auch Strandkorbvermieter Roger, der in der Nähe ihrer Wohnung an der Ostsee arbeitet. Mit ihm tauscht sie sich im September über Tolstois Krieg und Frieden aus, was er schon dreimal gelesen hat. Und sie erst mit Mitte 60, dann zum ersten Mal. Denn das 2000-Seiten-Werk kann nicht mal eben weginhaliert werden. Da hilft es auch nicht, es zusätzlich als Hörbuch zu konsumieren. Die vielen Charaktere, die langen Beschreibungen der Landschaft und des Krieges von Napoleon in Russland brauchen Zeit, Muße und den Willen, es zu schaffen. Sie wollte es nach rund 1500 Seiten zunächst aufgeben, hat sich dann aber doch noch aufgerafft und es nicht bereut. Selbst Wochen danach dachte sie noch an die Charaktere des Buches zurück und das macht ein gutes Buch auch aus. Dass es einen auch nach der Lektüre bewegt, dass man an die Figuren und ihre Entscheidungen denkt und sich fragt, hätte man selbst sich anders entschieden? Oder wie ging es wohl weiter mit? Winnemut erklärt Buddy Reads, Bücher, die man gleichzeitig mit anderen Menschen liest, ob Online-Bekanntschaften oder welche aus dem echten Leben, gibt Einblicke, nach welchen Kriterien sie ihr eigenes Regal sortiert, Spoiler, auf keinen Fall nach Farben, welche Genres sie mag und was sie mit Thomas Mann und Virginia Woolf verbindet. Außerdem erläutert sie die Bedeutung des Subs, dem Stapel ungelesener Bücher. Denn davon kann auch sie nie genug haben. 55 Bücher.

0: Bücher und 26 Hörbücher verschlingt sie in nur einem halben Jahr. Darunter Klassiker wie Thomas Manns »Der kleine Herr Friedemann« und Virginia Woolf's »Mrs. Dalloway«. Aber auch den Thriller von Freida McFadden »Wenn sie wüsste« und »Fourth Wing«, »Flammengeküsst«, der Romantasy-Roman der US-amerikanischen Autorin Rebecca Jarros, der 2023 zum Welterfolg wurde. Sie wagt sich also auch an Genres und Geschichten, die sie sich normalerweise nicht aussuchen würde, und fühlt sich beim Lesen einerseits in ihrem ursprünglichen Geschmack bestätigt, kritisiert die Werke aber durchaus fair. Überhaupt ist ihr Buch eine positive Hommage an das Lesen und die Lesenden. Kein Gegeneinander-Ausspielen von Hochkultur und Booktalk, distinguierte KonsumentInnen und junge LeserInnen. Man merkt ihr die Liebe zum Buch an. Zum Beispiel, wenn sie von ihrem ehemaligen Buchhändler des Vertrauens aus Hamburg erzählt, der leider verstarb und dessen Expertise und Austausch mit ihm sie heute noch vermisst. Und sie berichtet von ihren von Büchern inspirierten Reisen, wie zum Dalloway Day Mitte Juni, der zu Ehren von Virginia Woolf gefeiert wird. Mit einer Freundin fährt sie deshalb extra nach East Sussex, England. 4,8 Kilometer südöstlich von Lewes in Rodmill liegt Monk's House, ein Cottage aus dem 18. Jahrhundert. Dort lebte die Schriftstellerin Virginia Woolf mit ihrem Mann, dem Journalist und Verleger Leonard Woolf. Und dort im Garten wird zum 100-jährigen Erscheinen des Romans Mrs. Dalloway eine Feier veranstaltet. Man konnte sich entscheiden, als normaler Gast für 50 Pfund oder als VIP für 1250 Pfund zu buchen. Nach kurzem Überlegen siegte der Booknerd in Winnemut und sie buchte zweimal das teure Ticket. Und bereute es nicht. Denn kein anderer tat dies und so waren sie die einzigen Gäste, die mit Champagner bewirtet von der Großnichte von Virginia Woolf eine Privatführung durch das Haus ihrer Großtante erhielten. Mit vielen kleinen Anekdoten. Genau solche Schilderungen lassen die Herzen von BuchliebhaberInnen höher schlagen. An die Orte zu reisen, wo die geliebten Geschichten zum Teil vor Jahrhunderten das Licht der Welt erblickten. Die Orte, wo die SchriftstellerInnen gegrübelt, gelacht und über ihre Texte nachgedacht haben. Das lässt einen noch näher an die Geschichten heranrücken. Ein innen wie außen wunderschönes Buch über das wohl schönste Hobby überhaupt, das Lesen.
1: Das war Janine Rudert mit einer Rezension von »Eine Seite noch« von Maike Winnemuth. Das Buch ist am 18. März im Pinguin Verlag erschienen und hat 208 Seiten. 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

0: 17.30 Uhr. Die Nachrichten. Einsatzkräfte bei dem Brand im belgischen Naturschutzgebiet Hohes Venn gehen davon aus, dass das Feuer in den nächsten Tagen unter Kontrolle gebracht werden kann. Die Flammen haben eine Fläche von rund 30 Quadratkilometern zerstört. Laut dem flämischen Sender VRT News hatte es in der Nacht auf Montag angefangen zu regnen. Die Niederschlagsmenge reichte aber nicht aus, um die Löscharbeiten entscheidend voranzubringen. Rund 600 Bewohner in der Provinz Lüttich mussten ihre Häuser verlassen. Auch Teile der nahegelegenen deutschen Stadt Monschau wurden sicherheitshalber evakuiert. Für das ebenfalls von einem Waldbrand bedrohte nordrhein-westfälische Hürtgenwald hat der Kreis Düren Entwarnung gegeben. Im Landkreis Rottweil in Baden-Württemberg waren bis zum Nachmittag hunderte Feuerwehrleute bei einem Brand im Einsatz. Umwelt- und Klimaschutzverbände haben den Vorstoß der SPD für einen Hitzeschutzplan befürwortet. Die Bundesgeschäftsführerin der Deutschen Umwelthilfe, Metz, sagte den Zeitungen des Redaktionsnetzwerks Deutschland, das Land sei für diese Hitze nicht gewappnet. Es dürfe jetzt nicht bei politischen Lippenbekenntnissen bleiben. Sozialdemokratische Bundesminister hatten in einem gemeinsamen Papier mehrere Maßnahmen wie einen nationalen Hitzeaktionsplan vorgelegt. Die SPD fordert zudem, die Gemeinschaftsaufgabe Klimaanpassung und Naturschutz im Grundgesetz zu verankern. Der Bund-Länder-Beauftragte Amthor lehnte diesen Vorschlag ab und erklärte, vor einer Verfassungsänderung sollte eine Diskussion über die Nutzung schon bestehender Handlungsmöglichkeiten stehen. Aus finanzieller Sicht etwa seien durch das Sondervermögen für Klimaneutralität schon viele Mittel bereitgestellt worden, betonte der CDU-Politiker. Die Arbeiten für die Stromtrasse Südlink kommen weiter voran. Der Tunnel unter der Elbe zwischen Wewelsfleth in Schleswig-Holstein und Wischhafen in Niedersachsen ist fertig. Mit der 700 Kilometer langen Trasse soll unterirdisch Windenergie von Schleswig-Holstein in den Süden transportiert werden. Seit Jahren kämpfen viele Bürgerinitiativen gegen den Bau der Trasse, die sie für ökologisch unsinnig und unwirtschaftlich halten. Südlink soll Ende 2028 in Betrieb genommen werden, 6 Jahre später als ursprünglich geplant. Die Bundeswehr ist nach Angaben des Verteidigungsministeriums auf die größte Personalstärke seit rund 13 Jahren angewachsen. Ende Juli habe die aktive Truppe aus rund 186.700 Soldaten bestanden, teilte das Ministerium in Berlin mit. Damit bewege man sich im Zielkorridor für das laufende Jahr. Im Vergleich zum Juli 2025 sei ein Zuwachs von mehr als 2% oder rund 3.700 Männer und Frauen zu verzeichnen. Bis Jahresende werde mit weiter steigenden Zahlen gerechnet. Wichtiger Treiber sei das neue Wehrdienstgesetz. Seit Anfang des Jahres werden alle 18-Jährigen angeschrieben, ob sie mindestens 6 Monate dienen wollen. Männer müssen den Fragebogen beantworten, Frauen können es. Die Rücklaufquote bei den Frauen beträgt 4%, bei den Männern sind es 96%. Ein russisches Gericht hat den prominenten russischen Kriegsgegner und Oppositionellen Schlossberg in einem umstrittenen Verfahren zu 11 Jahren und einem Monat Haft im Straflager verurteilt. Die Richterin befand den Vizechef der liberalen Oppositionspartei Jabloko unter anderem der Verunglimpfung der russischen Streitkräfte für schuldig. Das Urteil erging kurz nach einer Entscheidung des Obersten Gerichtshofs Russland, die Jabloko-Partei von der Parlamentswahl im September auszuschließen. Jabloko tritt unter anderem für einen Waffenstillstand im Ukraine-Krieg ein. Auf Teile der Berliner Senatsverwaltung ist ein Hackerangriff erfolgt. Wie die Senatskanzlei mitteilte, sind die Bereiche Stadtentwicklung, Bauen und Wohnen sowie Mobilität, Verkehr, Umwelt und Klimaschutz betroffen. Die Bereiche seien vom Landesnetz isoliert worden, um weiteren Schaden abzuwenden. Das Landeskriminalamt sei in die Ermittlungen eingebunden. Es ist unklar, ob die Verwaltungen arbeitsfähig sind und ob Daten abgeflossen sind. Das Wetter. In der Nacht am Alpenrand abklingende Schauer und Gewitter, sonst gebietsweise größere Auflockerungen im äußersten Westen, zum Morgen aufkommender Regen. Tiefstwerte 17 bis 9 Grad. Morgen im Osten sowie im Südwesten zeitweise sonnig, im Rest des Landes bewölkt und gebietsweise Schauer 19 bis 28 Grad. Und die weiteren Aussichten, am Mittwoch wechselnd bis stark bewölkt, im Norden sowie in einem Streifen quer über der Mitte Schauer, sonst kaum Regen, 20 bis 29 Grad. Das waren die Nachrichten.
1: Und das war der Deutschlandfunk mit den überregionalen und internationalen Meldungen. Schauen wir jetzt noch einmal auf das Wetter hier bei uns im Sendegebiet. Und zwar messen wir aktuell 17 Grad in Göttingen. In Duderstadt sind es 16 Grad und in Osterode 15. Ja, die heißen Tage sind vorerst vorüber. So ist es heute dicht bewölkt mit Höchsttemperaturen von 18 Grad. Zudem weht ein mäßiger Wind aus dem Westen. Außerdem muss in Kürze mit Regen gerechnet werden. In der Nacht sinken die Temperaturen auf 13 Grad. In den nächsten Tagen bleibt das Wetter unverändert. Morgen soll es zudem stärker regnen. Die Höchstwerte der nächsten Tage liegen zwischen 17 Grad morgen und 22 Grad am Mittwoch. 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
1: Im Göttinger Wohnhochhaus Iduna Zentrum hat es heute Nachmittag im 17. Obergeschoss gebrannt. Die Feuerwehr war mit einem Großaufgebot vor Ort. Ob Menschen verletzt wurden, ist noch unklar. Pünktlich zum Schulstart stellt Hanmünden neue Geschwindigkeitsanzeigen auf. Wer zu schnell fährt, sieht einen roten Smiley. Die ersten Displays stehen bereits in der Wilhelmstraße und in Lippoldshausen. Am Wochenende haben gleich 9 kleinere Wald- und Böschungsbrände im Bereich Bad Lauterberg, Bad Sachsa und Walkenried gebrannt. Menschliches Verhalten als Ursache schließt die Polizei nicht aus. Ebenfalls am Wochenende ein Waldbrand an der hessisch-niedersächsischen Landesgrenze bei Hedemünden. Rund 200 Quadratmeter Waldfläche standen in Flammen. Auch hier ermittelt die Polizei und sucht Zeugen. Und nach einem Brand auf dem Werksgelände von CF Schröder in Hanmünden hat die Polizei ein Hinweisportal für Videos eingerichtet. Die Abrissarbeiten sind abgeschlossen, für Anwohner besteht keine Gefahr mehr. Das war der Tag im Überblick für heute, den 17. August.

Ein Blick auf die Uhr verrät uns, dass sich diese Sendung allmählich dem Ende nähert. Und falls Sie sich jetzt fragen, was denn nach dem Nachmittagsmagazin kommt, habe ich hier die Antwort. Zunächst einmal laufen ab 18 Uhr wie üblich die Lokalnachrichten. Danach übernimmt dann für kurze Zeit die Musikbox, ehe dann um 20 Uhr die Bürgerfunker von Influencer on Air weitermachen. Sie sprechen mit Personen, die mit Inklusion zu tun haben und stellen verschiedene Projekte aus dem Raum Südniedersachsen vor. Einer ihrer Schwerpunkte ist dementsprechend das Thema Arbeit und Inklusion. In der Folge heute sprechen Sie mit Gabriele Schneider vom Projekt Mittendrin der Beschäftigungsförderung Göttingen und Lara Schütze von Inklusion bewegen. Danach, ab 20.30 Uhr, wird es dann wieder musikalisch mit der Musikbox. Ab 21 Uhr übernimmt dann HGs Hausmusik. Und zwar mit dem Wacken-Spezial. Es wird viel Musik einiger Bands geben, die dieses Jahr auch in Wacken gespielt haben. Der Fokus liegt in erster Linie auf einigen legendären Bands, wie zum Beispiel Europe, Saxon, den Scorpions, aber auch Bands wie Heavy Sorrows sind zu hören. Ja, außerdem gibt es eine Menge zu erzählen und zu berichten, Infos, Geschichten und auch teils persönliche Anekdoten. Danach übernimmt dann wieder die Musikbox und begleitet sie durch die Nacht. Die nächste Mittendrin-Ausgabe können Sie dann morgen um 7 Uhr hören. Diesmal dann in der Morgenvariante mit meiner Kollegin Sophie Bross. Wir hören jetzt noch etwas Musik und dann geht's mit den Lokalnachrichten weiter.

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1: Es ist 18 Uhr und das sind die aktuellen Meldungen mit Lasse Dreier.
2: Pünktlich zum Schulstart setzt Hanmünden auf neue mobile Dialogdisplays, die Autofahrende direkt auf ihre gefahrene Geschwindigkeit hinweisen. Wer die zulässige Höchstgeschwindigkeit einhält, sieht einen grünen Smiley. Wer zu schnell unterwegs ist, einen roten. Die ersten Anzeigen stehen bereits in der Wilhelmstraße an der AWO-Kita sowie im Ilkstal in Lippoldshausen. Künftig sollen sie regelmäßig an wechselnden Standorten im Stadtgebiet zum Einsatz kommen. Besonders die Wilhelmstraße gilt als sensibler Bereich, da dort täglich viele Kinder an der Grundschule am Wall und des Grotefeld-Gymnasiums die Straße queren. Die anonymisiert gespeicherten Messdaten sollen der Stadt auch künftig helfen, tatsächliche Geschwindigkeitsprobleme an bestimmten Stellen zu belegen und bei Auffälligkeiten gezielt Kontrollen beim Landkreis anzuregen, wie Fachdienstleiter Jörg Golde erklärt. Begleitet wird die Aktion von Verkehrswacht und Polizei, die im Stadtgebiet Banner zum Schulstart aufgehängt und die gelben Fußmarkierungen an Schulwegen aufgefrischt haben. Im Göttinger Wohnhochhaus Iduna-Zentrum brennt es im 17. Obergeschoss. Die Feuerwehr ist mit einem Großaufgebot vor Ort, der Marschmühlenweg ist gesperrt. Einsatzkräfte mit Atemschutz sind in dem Gebäude im Einsatz. Ob Menschen zu Schaden gekommen sind, ist noch unklar. Zuletzt hat es erst vor knapp 2 Monaten im Iduna-Zentrum gebrannt. Am vergangenen Wochenende sind im Bereich Bad Lauterberg, Bad Sachsa und Walkenried insgesamt 9 kleinere Wald- und Böschungsbrände gemeldet worden. Die Feuerwehr konnte alle Feuer schnell löschen. Eine Ausbreitung blieb aus. Ursache ist in allen Fällen noch unklar. Menschliches Verhalten schließt die Polizei jedoch nicht aus und hat Ermittlungen aufgenommen. Zeugen werden gebeten, sich unter 05524 9630 zu melden. Angesichts der anhaltenden Trockenheit appelliert die Polizei zu besonderer Vorsicht im Wald. Auch weggeworfene Zigaretten können schnell einen Flächenbrand auslösen.
1: Das war Lasse Dreier mit den Lokalnachrichten. Jetzt schauen wir noch einmal auf das Wetter und den Verkehr. Wir messen aktuell 17 Grad in Göttingen, in Osterode sind es 15 Grad und in Uslar 16. Ja, die heißen Tage sind vorerst vorüber, so ist es heute dicht bewölkt mit Höchsttemperaturen von 18 Grad. Zudem weht ein mäßiger Wind aus dem Westen, außerdem muss am Abend vereinzelt mit Regen gerechnet werden. In der Nacht sinken die Temperaturen auf 13 Grad. In den nächsten Tagen bleibt das Wetter unverändert. Morgen soll es zudem stärker regnen. Die Höchstwerte der nächsten Tage liegen zwischen 17 Grad morgen und 22 Grad am Mittwoch. Schauen wir auf die Straßen. Auf der A7 gilt zwischen den Anschlussstellen Echte und Nordheim eine neue Verkehrsführung. Grund ist der Neubau eines Überführungsbauwerks. Während der gesamten Bauzeit bleibt in beide Fahrtrichtungen jeweils 3 Fahrstreifen erhalten. Allerdings werden sie in der Breite eingeschränkt. Gleichzeitig gilt eine Geschwindigkeitsbegrenzung von 100 km/h. Die Arbeiten werden erst im kommenden Jahr abgeschlossen. Außerdem, die Stadt Nordheim lässt an verschiedenen Haupt- und Nebenstraßen im Stadtgebiet Straßenmarkierungen erneuern. Die Arbeiten dienen dazu, Fahrspuren, Radwege und Fußgängerüberwege besser sichtbar zu machen und damit die Verkehrssicherheit für alle Verkehrsteilnehmenden zu erhöhen. Während der Arbeiten kann es zeitweise zu Fahrbahnverengungen oder kurzzeitigen Sperrungen einzelner Straßenabschnitte kommen. Wo erforderlich, werden Umleitungen eingerichtet und entsprechend ausgeschildert. Und in Göttingen ist der Hagenweg aktuell komplett gesperrt. Grund sind Arbeiten zum Hochwasserschutz und zum Fernwärmeausbau. Auch die Straßenoberfläche wird saniert. Die Vollsperrung erfolgt ab der Einfahrt zur Musa im Hagenweg bis zur Einfahrt des Supermarkts im Maschmühlenweg. Die Zufahrt zur Musa bleibt dabei gewährleistet. Neben dem Autoverkehr gilt die Sperrung auch für den Geh- und Radverkehr. Die Arbeiten sollen bis zum 23. Oktober gehen. Blicken wir noch auf die Blitze. Im Landkreis Göttingen wird in Duderstadt, Bad Sachsa, Radolfshausen, Stauffenberg und Bad Grund geblitzt. Im Landkreis Northeim dagegen in Nörten-Hardenberg, Katlenburg, Lindau. Die semistationäre Messanlage Alice wird voraussichtlich bis nächste Woche Montag im Raum Nörten-Hardenberg eingesetzt. Damit wünsche ich allen unterwegs eine gute und vor allem auch eine sichere Fahrt. Das waren die Lokalnachrichten und das war's für heute auch mit Mittendrin am Nachmittag, Ihrem Nachmittagsmagazin im Stadtradio Göttingen auf der 107,1. Die Nachrichten hörten Sie heute von Lasse Dreier. Mein Name ist Carsten Gref und ich war heute für Sie im Studio. Weiter geht es jetzt mit der Musikbox. Morgen früh spricht da meine Kollegin Sophie Bross ab 7 Uhr in der Morgensendung zu Ihnen. An dieser Stelle verabschiede ich mich und wünsche Ihnen noch einen schönen Resttag. Lassen Sie es sich gut gehen. Wir hören voneinander.
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3: Moin, herzlich willkommen ihr und allen einen schönen guten Tag. Schön, dass ihr wieder eingeschaltet habt. Wir sprechen heute über das Stück Altbau in zentraler Lage, das im Deutschen Theater läuft. Die Jubiläumfolge 25 von Influenza und Air begrüße ich ganz herzlich Sonja Bachmann, Charlotte Wollrath vom Deutschen Theater. So, jetzt geht es los mit dem Interview. Viel Spaß dabei und bis bald wieder. Eure Judith. Wir wollen uns heute mit dem Theaterstück Altbau in zentraler Lage beschäftigen. Stellen Sie sich bitte einmal vor.
4: Dann mache ich mal den Anfang. Hallo, ich bin Charlotte Wollrath. Ich bin 27 und ich bin Schauspielerin, arbeite zurzeit hier in Göttingen am Deutschen Theater. Ja, und ich spiele bei Altbau in zentraler Lage mit. Ich spiele die Zoe. Ich bin seit 2 Jahren in Göttingen, also jetzt meine 2. Spielzeit. Die endet gerade. Das war es erstmal zu mir, glaube ich.
5: Mein Name ist Sonja Bachmann, ich bin Dramaturgin am Deutschen Theater Göttingen. Ich bin seit der Spielzeit 2014-15 an diesem Haus und arbeite sehr gerne in Göttingen am Deutschen Theater.
3: Wer ist Zoe in diesem Stück?
4: Zoe ist die zentrale Hauptfigur im Stück.
3: Was ist denn eigentlich eine Dramaturgin?
5: Wir in der Dramaturgie haben 2 Hauptarbeitsfelder. Das eine ist die Spielplanplanung. Das heißt, wir denken uns zusammen mit dem Intendanten und der künstlerischen Co-Leiterin aus, was wir die ganze Spielzeit über machen wollen. Welche Stücke, mit welchen Regieteams, welche Themen, welche Texte, was wollen wir machen? Das überlegen wir uns zusammen und machen daraus einen Plan. Und der zweite große Arbeitsbereich ist dann die Produktionsdramaturgie. Wir sind so eine Art beratendes, kritisches Auge der Produktion und immer dabei und recherchieren für den Hintergrund und machen auch Ankündigungstexte. Wir machen Einführungen und Nachgespräche und eben sowas wie auch einen Podcast. Ja, wir sitzen zusammen und überlegen, was treibt gerade die Welt um und die Stadt um. Also wir machen ja ein Stadttheater, wir sind ja in Göttingen und nicht in Hamburg oder in Wanne-Eickel. Und wir gucken eben, was ist los mit der Welt und unserem Zusammenleben, unseren politischen Situationen und den gesellschaftlichen Dingen. Und was passiert gerade in Göttingen und was ist hier für die Stadt wichtig? Und da sitzen wir zusammen und denken darüber nach, tauschen uns aus, streiten uns, einigen uns dann wieder und dann haben wir sozusagen so einen Themenpool, aus dem raus wir dann einen Spielplan uns ausdenken.
3: Worum geht es in dem Stück und was ist das Besondere an dem Stück?
5: In dem Stück geht es um ein Mietshaus und in diesem Mietshaus wohnen nur noch 2 Nachbarinnen, Zoe und Trisha, weil alle anderen schon ausgezogen sind, weil jemand, der sehr viel Geld mit Mietwohnungen verdienen will, die alle rausschmeißt, um Luxus zu sanieren. Und die beiden sind noch als Letzte da, plus ein Haufen Gespenster aus dem 19. Jahrhundert, die auch schon mal in dem Haus gewohnt haben. Und die sagen, wir wollen hier auch wieder wohnen. Und die machen ziemlich viel Lärm und ziemlich viel Musik. Und damit gehen sie der einen Bewohnerin, Zoe, ziemlich auf die Nerven. Die ist ziemlich runtergerockt. Und als Gegenpartnerin gibt es eine Nachbarin, die eben taub ist, die die Gespenster gar nicht hören kann. Und dadurch in Kontakt kommt mit ihrer Nachbarin. Und die beiden gucken, ob sie irgendeine Lösung finden, dass sie nicht entmietet werden, dass sie da wohnen bleiben können. Und das klappt nicht so ganz. Und es gibt eine ganz dramatische, aber auch eine schöne positive Entwicklung in dem Stück.
4: Wenn ich ergänzen kann, was besonders an dem Stück ist, für mich sind es 2 Sachen. Zum einen das Thema. Also ich finde, das ist ganz besonders, die Gespenster, die drin vorkommen. Ich habe sowas vorher noch nie in einem Stück gelesen oder gesehen oder gespielt. Auch das Thema Depression, Angstzustände, Einsamkeit finde ich total spannend, dass wir das in einem Stück zeigen und wie damit umgegangen wird. Und zum anderen, dass ich mit einer tauben Schauspielerin spiele, dass es eine hörende Person oder eine hörende Figur gibt und eine taube Figur gibt. Und diese aufeinander dieses Aufeinandertreffen finde ich total besonders. Und ich glaube, das ist auch für das Publikum besonders. Und eben für ein Publikum, was gewohnt ist, ein Sprechtheater zu sehen, eine Person zu sehen, die nicht spricht auf der Bühne. Und diese Dynamik zwischen den beiden spielenden Personen finde ich sehr besonders.
3: Für wen ist das Stück gedacht?
4: Ich glaube, für alle. Nicht, ich glaube, es ist für alle. Jede Altersgruppe. Also es ist für hörende Personen gedacht, aber auch für taube Personen.
5: Und vielleicht geht man nicht mit seinem vierjährigen Kind hin,
4: ja,
5: weil ich glaube, das würde sich ein bisschen langweilen oder auch gruseln. Da gibt es andere Stücke. Aber ich würde sagen, ab dem jugendlichen Alter kann jede Person da gerne reingehen, weil es eben verschiedene Themen anschneidet. Also wer hat nicht schon damit zu tun gehabt, dass die Wohnung zu teuer ist, dass man die Miete nicht mehr bezahlen kann? Wer hat nicht damit zu tun gehabt, dass Häuser abgerissen werden und neue gebaut werden? Wer hat noch nicht damit zu tun gehabt, dass man plötzlich in einer Situation ist, wo man nicht genau weiter weiß und wo man erstmal gucken muss, wie man sich miteinander verständigt, weil man sich nicht miteinander verständigen kann. Und auch das ist ja ein Thema in dem Stück. Und insofern ist das für ganz viele Leute sehr geeignet.
3: Also aktuelle Themen, die wir auch manchmal auch aus den Nachrichten oder um Umgebung zu hören kriegen.
5: Genau. Und dazu ist es eben ein total toller Aufruf. Wenn was schief läuft, tut euch zusammen. Also lernt euch kennen. Auch wenn ihr erstmal denkt, wir können nicht miteinander kommunizieren, weil ich höre dich nicht, du hörst mich nicht, was auch immer das Thema ist. Mhm. Wir kriegen das hin. Wir können miteinander in Kontakt kommen. Und das ist sowas Positives in diesen Zeiten, wo alle immer so viel ich schreien und wo kaum Leute noch miteinander in Kontakt kommen auf eine normale Art und Weise, dass man da sagt, ja, ihr könnt miteinander in Kontakt kommen. Ihr könnt auch gemeinsam versuchen, das zu bewegen.
3: Zusammen sind wir stark.
4: Ja, genau.
3: Es spielen ja gehörlose und hörende Menschen mit. Wie kommuniziert man bei den Proben?
4: Ja, das war erstmal eine Herausforderung und anders, als ich es gewohnt bin oder wir alle. Es gab dolmetschende Personen auf den Proben, die waren meistens zu zweit. Es gab insgesamt, glaube ich, 6 bis 8 insgesamt, die sich immer abgewechselt haben pro Tag. Die waren eben da, um zwischen Laura, der tauben Schauspielerin, und uns zu kommunizieren. Also sie haben sozusagen für Laura gesprochen und haben alle Sachen, die der Regisseur gesagt hat, die Sonja gesagt hat, die ich gesagt haben, gedolmetscht und Laura hat eben geantwortet. Also das war vielleicht so die ersten 1-2 Proben befremdlich erstmal oder anders, aber das ging sehr schnell in Normalität über. Man hat sich daran total schnell gewöhnt und hat dann so eben kommuniziert. Natürlich mussten wir auch andere Wege finden, vor allem wenn man dann herausgefunden hat, okay, wie geben wir Laura Bescheid, dass sie jetzt auftreten soll, weil sie gerade hinter einer verschlossenen Tür steht. Und normalerweise würde ich dann eben hören, wie weit ist die andere Person mit ihrem Text, wann ist mein Stichwort, und dann komme ich rein, und das hat natürlich Laura nicht gehört. Und das ging aber auch ganz einfach, dann hat eine Person, stand eben bei Laura und hat, eine hörende Person, und hat Laura dann eben ein Zeichen gegeben, dass sie reinkommen darf zur Tür. Und so einzelne so Kleinigkeiten haben wir sehr schnell, dafür haben wir sehr schnell eine Lösung gefunden, und es ging doch einfacher als gedacht. Und mittlerweile sind wir sehr eingespielt, auch wenn wir uns jetzt wiedersehen, die Proben sind ja vorbei. Und wenn wir uns wiedersehen zu den Vorstellungen, ist es, wir begrüßen uns, und da brauche ich auch manchmal gar keine dolmetschende Person dabei, sondern kann mich auch so gut mit Laura kurz verständigen, wie es ihr geht, wie die Stimmung ist. Und das ist ganz, ganz schön.
6: Wie wieder werden Sprachen in dem Stück gebraucht?
5: In mehrfacher Hinsicht wird die deutsche Gebärdensprache gebraucht in dem Stück. Das eine ist, dass eben Laura in ihrer Rolle der Trisha mit ihrer Nachbarin Zoe in Gebärdensprache spricht. Also sie benutzt sie einfach, um mit ihrer Nachbarin in Kontakt zu kommen. Und dann haben wir noch einen zweiten Deaf-Performer mit dabei, der In allen Szenen, in denen nur Lautsprache benutzt wird und kein DGS, dann übersetzt er das fürs Publikum und ist aber sozusagen ein integrierter Teil. Er spielt in der Gruppe der Menschen, die da unterwegs sind, in den Szenen einfach mit und ist ein Spieler und Performer und gleichzeitig ein Dolmetscher für die tauben ZuschauerInnen im Saal.
4: Ja, was ich auch ganz, ganz toll finde an einem Stück, ist, dass eben genau die Sachen, dass nicht alle Szenen gedolmetscht werden in Gebärdensprache, sondern eben die Szenen zwischen Laura und mir, beziehungsweise zwischen Trisha und Zoe, werden eben nicht vom Deaf Performer gedolmetscht, sondern dann, also Laura gebärdet und ich spreche. Oder wir finden einen anderen Weg, um zu kommunizieren. Aber dann wird das Publikum, das hörende Publikum, ist auf einmal in der Situation, in meiner Situation und versteht nicht alles, was Laura gebärdet. Und andersrum eben auch die tauben Personen im Publikum sehen zwar, dass ich spreche, aber können mich natürlich nicht hören und sind eben in der Position von Trisha. Also das ist schon bewusst gemacht, eben gerade, dass man mal in der Situation kommt, dass man auch, dass man mal etwas nicht versteht, weil so oft in unserer Gesellschaft verstehen taube Menschen die hörende Welt nicht und die Gesellschaft ist einfach darauf ausgelegt, auf die hörende Gesellschaft und so kommt mal man einfach mal in eine Situation, die neu ist, die besonders ist und die ist aber auch für taube Personen, die werden ja tagtäglich in Situationen reingeworfen, wo sie hilflos sind, wo sie etwas eben nicht verstehen. Und so kriegt auch mal das hörende Publikum diese Seite zu spüren. Aber man wird alles verstehen in dem Stück. Man ist nicht, man hat keine Inhaltslücken oder man wird nicht einfach so zurückgelassen auf dem Weg. Man versteht schon alles. Dafür haben wir auf jeden Fall gesorgt.
5: Vielleicht kann man da ergänzend noch erzählen, dass das Stück ja entstanden ist aus der Zusammenarbeit von einer hörenden Autorin, Raffaela Badutzky, und einer tauben Schauspielerin, Athena Lange. Die haben sich das gemeinsam ausgedacht, um genau das zu erzählen, wie die einen das erleben und wie die anderen das erleben. Und dass man dann zusammen alles verstehen kann, darauf haben sie auch geachtet.
6: Wer ist alles dabei auf der Bühne?
4: Also, wie wir schon gehört haben, bin ich auf der Bühne und Laura. Dann gibt es noch fünf Geister und einen Deaf Performer. Ja, das sind wir auf der Bühne. Genau.
6: Warum ist es wichtig, Menschen mit Beeinträchtigung auf die Bühne zu bringen?
5: Weil Theater von der Welt erzählt. Und die Welt ist reich und sie ist vielfältig und es gibt ganz viele Menschen mit Beeinträchtigung, ohne Beeinträchtigung, Menschen, die unterschiedliche Biografien haben, unterschiedliche Herkünfte haben, unterschiedliche Lebenswelten, unterschiedliche Heimaten haben, unterschiedliche Biografien haben und wir erzählen von der Welt auf der Bühne und deswegen ist es so oder sollte es im besten Falle so sein?
7: Wie sind denn grundsätzlich Ihre Erfahrungen mit Menschen mit Beeinträchtigung auf der Bühne?
4: Also, ich habe vorher noch nie mit einer tauben Person zusammengespielt. Das war also mein erstes Mal. Und generell muss ich mal kurz überlegen, es gibt ja viele Beeinträchtigungen und ich glaube, manchmal weiß man es ja auch gar nicht oder ist gar nicht so wichtig oder fällt nicht auf. Deswegen kann ich jetzt gar nicht sagen, ob ich schon mal mit einer Person nochmal gearbeitet habe, die auch eine Beeinträchtigung hat. Ich glaube aber eher nicht. Nein.
5: Was wahrscheinlich daran liegt, dass im System der Schauspielschulen das ganz lange Zeit nicht vorgesehen war, dass Menschen mit Beeinträchtigungen überhaupt SchauspielerInnen werden. Das heißt, die haben diese Menschen nicht ausgebildet. Das war so früher. Das war völlig normal. Und das ist jetzt erst im Umbruch. Deswegen haben wir alle damit leider viel zu wenig Erfahrung. Das muss sich erst aufbauen. Ja, es gibt eben auch Bereiche, in denen wir das schon praktizieren. Dazu gehört eben der Spielclub-Bereich für die Kinder und Jugendlichen. Da ist die Schule am Tannenberg mit dabei. Das machen unsere Theaterpädagogin, die Gabriele Michel-Frei und Lisa van Buren machen das schon seit Jahren. Und auch im ZuschauerInnenraum haben wir oft Menschen mit Beeinträchtigungen, was uns sehr wichtig war. Als wir hier angefangen haben, 2014/15, sind ja Gabi Michel-Frei, Erich Siedler und ich in alle Schulen gefahren, um sie zu fragen, ob sie Kooperationsschule werden wollen und ob sie gerne öfter ins Theater gehen wollen. Und wir waren auch bei den Förderschulen, die uns als erstes immer gefragt haben, und sie sind sicher, dass sie zu uns wollen und nicht ins Gymnasium. Und wir haben immer gesagt, ja, wir sind uns ganz sicher, dass wir zu ihnen wollen, weil wir gerne möchten, dass Menschen mit Beeinträchtigung auch Theater gucken können. Und insofern haben wir das sehr früh sehr befördert.
7: Inklusiv ist das deutsche Theater für Menschen mit Beeinträchtigung.
5: Ja, wir sind schon relativ weit und bauen das jetzt auch natürlich immer weiter aus. Es gibt die Möglichkeit für nicht gut hörendes Publikum Hörhilfen zu bekommen, also unterschiedlicher Art. Wir haben da verschiedene Modelle. Da gibt es ja noch keine einheitliche, so wie beim USB-Stick, wo man ja jetzt weiß, das ist der USB für alle. Das gibt es ja noch nicht, das System. Wir haben deshalb verschiedene. Und wir haben auch Zugänge für Menschen mit Rollstühlen und Begleitpersonen, die in der Nähe sitzen müssen und so weiter. Also da sind wir schon weitergekommen und arbeiten dran, das noch weiter auszubauen, wie zum Beispiel die Einführungen für sehbehinderte Menschen, dass die erstmal eine Tasteinführung bekommen vor der Aufführung und sich dann besser vorstellen können, was sie da sehen. Also wir machen das nicht vor jeder Vorstellung, weil wir das gar nicht hinkriegen können, weil wir dafür gar nicht genug Personal haben. Aber zum Beispiel bei Momo gab es das, da ist es so, dass man einfach eine halbe Stunde bevor die Türen aufgehen, über die Bühne gehen kann und sich alle Orte einmal genauer inspizieren kann, sie anfassen kann, genauer angucken kann und erklärt bekommt, was da zu sehen sein wird.
7: Es geht auch um das Thema Wohnen. Warum eignet sich dieses Thema besonders, um auch auf Menschen mit Behinderung einzugehen?
5: Das hat für Menschen mit Behinderung viel zu tun, weil die oft diskriminierend behandelt werden. Also es gibt zum Beispiel eine Szene in dem Stück, wo es darum geht, dass die taube Person mitteilt, dass sie ganz oft falsch angesprochen wird, dass sie ganz oft nicht eingeladen wird zu Wohnungsbesichtigungen etc. etc. Und insofern erleben Menschen mit Behinderung das oft, dass sie diskriminierend behandelt werden, gerade auch bei einer Wohnungssuche. Und deswegen ist das, glaube ich, schon auch ein Thema, was sie betrifft. Also ich spreche ja nicht aus deren Perspektive gerade. Ich gebe ein bisschen das wieder, was im Stück vorkommt und was Laura uns erzählt hat. Und bitte das nicht als übergriffig zu empfinden, weil so ist es nicht gemeint. Ich kann aus der Perspektive nicht sprechen, weil ich sie nicht habe. Aber das, was wir mitbekommen haben, Charlotte und ich, war das so ein Thema.
7: Welche Botschaft möchten Sie vermitteln und worüber sollen die Zuschauer am Ende nachdenken?
4: Also für mich ist die Botschaft, auch wenn man erstmal denkt, man wird sich nicht verstehen können, man kann nicht miteinander kommunizieren, es ist nicht möglich, man schafft es. Und keine Angst davor zu haben, auf diese Begegnung mit einer Person, die vielleicht erstmal anders ist als du oder eine andere Realität hat als du. Und den Mut dazu haben, auf die Leute zuzugehen und ja, dass daraus was Tolles entstehen kann, füreinander da zu sein, das würde ich sagen, ist das. Und dass Freundschaft ganz unterschiedlich sein kann und Kommunikation ganz unterschiedlich sein kann.
5: Ich gehe da voll mit, Charlotte. Mhm. Das ist genau auch das zentrale Thema. Und vielleicht heißt es ja auch ganz konkret, weil wir geben ja keine Mitteilungen mit, jetzt beachtet bitte dieses und jenes, sondern sich mal Gedanken zu machen, wo in meinem Alltag begegne ich diesen Themen und wo begegne ich auch Diskriminierung und wo kann ich an mir arbeiten und wo kann ich Leuten vielleicht auch helfen, weil sie diskriminiert werden und in einer beschissenen Situation sind und wie kann man helfen, ohne übergriffig zu sein, über sowas auch nachzudenken und im besten Falle schon mal aus dem Theater rauszugehen und sich mit den Leuten in Kommunikation zu begeben, mit denen man da war und sich darüber austauschen, was man da jetzt erlebt hat und worüber man dringend nochmal diskutieren möchte und wo man sich vielleicht auch nicht einer Meinung ist, aber trotzdem in ein Gespräch kommen kann.
7: Es ist ja auch viel Kapitalismuskritik in diesem Stück. Was würden Sie sich denn wünschen, damit Inklusion besser funktionieren kann?
4: Ich glaube, es ist wichtig, dass man nicht denkt, jetzt haben wir mal dieses Thema aufgegriffen, jetzt haben wir mal inkludiert. Und jetzt ist auch erstmal gut für die nächsten 3 Jahre, dass man das Thema nicht liegen lässt, dass man immer guckt, was gibt es für Möglichkeiten, wichtige Themen auf die Bühne zu bringen, Leute auf die Bühne zu bringen, die sonst vielleicht nicht die Chance haben oder einfach, dass man mehr Diversität, Inklusion bei jedem Projekt beachtet. Vor allem jetzt, wenn ich jetzt über das Theater spreche, dass man sich da nicht mitschmückt, dass man das jetzt einmal gemacht hat, sondern dass man weiterdenkt und nicht aufhört, dann einen Finger drauf zu halten. Das finde ich ganz wichtig. Ich würde mich freuen, wenn wir nochmal ein Stück oder mehrere Stücke für die taube Community gestalten oder produzieren und vielleicht auch dann ein Stück, wo es nicht darum geht, dass jetzt eine taube Person und eine hörende Person aufeinandertreffen und wie sie kommunizieren, sondern dass das einfach ganz selbstverständlich gesehen wird. Das würde ich mir, glaube ich, wünschen zum Thema Inklusion im Theater.
5: Ich würde mir sehr wünschen, dass Menschen einfach offener aufeinander zugehen und sich betrachten und in Kontakt kommen und gucken, was sie miteinander anfangen können. Und ich bin unbedingt immer dafür, dass dafür sehr viel Geld ausgegeben wird, um alles möglich zu machen, dass das geht. Weil es ist ganz oft ein limitierender Faktor, dass kein Geld bereitgestellt wird. Und da denke ich ganz persönlich immer, Leute, lasst uns dafür sehr viel Geld raushauen. Das ist wichtig, das ist gut, das bringt Menschen zusammen und macht sie fröhlicher. Und das kann ich nur gut finden. Also nicht, weil alle Menschen fröhlich sein sollen, das war jetzt etwas missverständlich formuliert. Ich meine, dass sie offen sind und dass man sie nicht dauernd drüber nachdenken müssen. Kann ich mir das überhaupt leisten? Ist das überhaupt möglich? Also wenn ich mir angucke, was die taube Schauspielerin eben erzählt, wie schwierig das manchmal ist, Dolmetschstunden bewilligt zu bekommen, wo ich so denke, ach kommt Leute, lass uns das Geld einfach raushauen, das kriegen wir doch gemeinschaftlich hin, dann kann Laura besser in Kontakt kommen mit der hörenden Community und wir besser mit ihr. Was soll sein? Und das ist oft ein limitierender Faktor, auch so eine Produktion zu stemmen. Also das kostet das Theater sehr viel mehr Geld als eine andere Produktion und wir haben es halt, es war uns ein Anliegen und wir haben dafür noch Geld beantragt, um das möglich zu machen. Insofern finde ich immer, Geld dafür zur Verfügung zu stellen, täte der Gesellschaft gut.
7: Wann könnte man denn das Stück demnächst

0: Brücke.
1: Ja, ich fand das Stück sehr interessant. Beruflich habe ich auch ab und zu mal mit gehörlosen Menschen zu tun. Von daher war es nochmal doppelt interessant. Also ich fand das eindrucksvoll, besonders die Szenen, als auch kein Gebärdensprachdolmetscher dabei war, sondern einfach nur es über die gehörlose Schauspielerin ging, als man sie mit ihren Gesten gesehen hat, wie sie versucht hat, sich zu verständigen, zu kommunizieren mit der Freundin, die hören kann. Und das fand ich besonders eindrucksvoll. Und die hat sich dann auch nochmal alleine auf der Bühne gezeigt zum Schluss, die Gehörlose. Und es war ein sehr emotionales Stück. Also mir ging das sehr nah.
0: Super, das hört sich sehr gut an. In der nächsten Folge von Incluenza on Air geht es um den Beirat für Menschen mit Behinderung der Stadt Göttingen. Da wird auch im Oktober gewählt. Bleibt gesund und munter und bis bald.
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Hallo und herzlich willkommen zu HGs Hausmusik, dem Musikmagazin im Stadtradio Göttingen. Am Mikrofon begrüßt Sie Hans-Georg Loger.

Das waren Europe mit Rock the Night. Und damit noch einmal herzlich willkommen zu HGs Hausmusik, Ihrem Musikmagazin im Stadtradio Göttingen, zu empfangen auf der 107,1, wenn Sie über ein UKW-fähiges Empfangsgerät verfügen. Und ansonsten natürlich via Livestream, und dann können Sie überall auf der ganzen Welt, auch in Australien und Alaska und Neuseeland und natürlich auch in Uslar und Göttingen und sonst wo auf der Welt HGs Hausmusik, Ihr allerliebstes Musikmagazin, empfangen. Ja, HGs Hausmusik steht immer für Themensendungen, und auch die heutige Sendung steht unter einem Thema, und zwar geht es um die Festivals, die jetzt so im Sommer laufen. Und wir haben uns hier bei uns zu Hause in den Sommerferien das Wacken Open Air über, jetzt hätte ich fast gesagt, über welchen Anbieter, das sage ich jetzt aber nicht, über einen Anbieter angeschaut. Also man konnte die Konzerte sehen im Wohnzimmer, und das war eine ganz tolle Sache. Es war auch eine schöne Atmosphäre. Also obwohl wir gar nicht in Wacken vor Ort waren, sind diese Konzerte wirklich durch die Übertragung oder mit der Übertragung vom Sound und auch von der Stimmung sehr, sehr schön und sehr, sehr gut rübergekommen. Und wir waren sehr, sehr erstaunt und auch sehr, sehr erfreut, was für Bands da gespielt haben. Und es sind ja einige der Bands, die auch schon seit 40 Jahren mit dabei sind und auch schon seit 40 Jahren auf diesen großen Festivals spielen, Riesenhits haben und hatten, wie zum Beispiel Europe, die wir eben gerade gehört haben, mit Rock the Night. Der bekannteste Titel der Band ist natürlich The Final Countdown. Den hören wir jetzt aber nicht. Wir hören jetzt noch einmal Europe, die natürlich, und ich erzähle auch gleich noch ein bisschen mehr nach der nächsten Musik, die natürlich auch auf diesem Festival in Wacken gespielt haben und die wirklich eine blitzsaubere Show abgeliefert haben. Die haben wirklich abgeliefert, und sie sind immer noch so gut, wie sie vor 40 Jahren waren, und auch vom Gesang her. Das ist ja mal ein bisschen schwierig, wenn man älter wird, die Stimme leidet, aber Joy Tempest ist immer noch einer der besten Hardrock-Sänger auf diesem Planeten, und der hat es immer noch drauf, und die ganze Band hat eine Wahnsinnsenergie, und die hören wir jetzt nochmal mit Superstitious.

Das war noch einmal Europe mit Superstitious. Ja, ein fantastischer Song mit einem A Cappella Intro, das heißt also nur Gesang, mehrstimmig, super. Toller Song, hammermäßiges Gitarrensolo, habe ich auch schon mal versucht nachzuspielen, da muss man sich wirklich ins Zeug legen und vorher am besten noch ein Mettwurstbrot essen, das ist nicht ganz so einfach, ist ganz toll. Also das muss ich wirklich sagen und genau so haben diese Jungs von Europe in Wacken abgeliefert und das war richtig klasse und ich habe es ja schon gesagt, schön, dass man das auch genießen kann, wenn man nicht in Wacken vor Ort ist, sondern die Live-Übertragung im Fernsehen, also nicht im normalen Fernsehen, sondern in diesem speziellen Fernsehen, beziehungsweise auf dem PC, auf dem Laptop oder auch auf dem Handy sich anschauen und vor allen Dingen anhören darf. Und das muss ich dazu sagen, in einer wirklich fantastischen Tonqualität. Das erstaunt mich jedes Mal wieder, wie die das hinkriegen, dass die wirklich also eine ganz tolle Tonqualität rüberbringen. Und bei den meisten Bands war das so, je nachdem natürlich auch, was die Bands so auf der Bühne für Instrumente spielen und wie die eingestellt sind. Dazu kommen wir aber später noch. Es gab natürlich nicht nur Europe zu hören, sondern es gab eine meiner absoluten Lieblingsbands zu hören. Über die erzähle ich auch gleich noch ein wenig mehr. Und jeder Schüler, das ist jetzt kein Scherz, und jede Schülerin, die jemals bei mir im Gitarren- und Klavierinstitut Uslar Unterricht gehabt hat, hat den Namen dieser Band mit Sicherheit schon einmal gelesen. Warum? Das erzähle ich Ihnen nach der nächsten Musik.

Das war die US-amerikanische Progressiv-Metal-Band Savatage mit Gutter Ballet. Einer ihrer ganz großen Hits, ist auch schon ein paar Jährchen älter. Hier haben wir eine wirklich tolle Live-Version aus den 90er Jahren, aus dem Album Ghost in the Ruins. Und wie gesagt, Savatage ist eine Band, wenn man so auf ja, orchestrale Musik steht und tolle Kompositionen, also auch wirklich ausgearbeitete Arrangements, dann ist man bei Savatage natürlich ganz genau richtig. Das ist wirklich eine ganz, ganz tolle Band und mir ist wirklich die Kinnlade runtergefallen, wo ich gesehen habe, wie diese Jungs auch im Jahre 2026 in Wacken immer noch auf einem wirklich unfassbar hohem Niveau spielen und auch da war der Sound wirklich erste, ich würde sogar sagen, allererste Sahne. Besser geht's einfach nicht. Und wie gut und wie perfekt diese Band spielen kann, das zeigt sich darin, das war jetzt nicht dieses Jahr in Wacken, sondern es ist schon ein paar Jahre her, es kann sogar schon fast 10 Jahre her sein. Die Band Savatage hat gespielt in Wacken auf einer Bühne. Sie müssen sich vorstellen, ein riesen Festivalgelände und auf einer Bühne spielt die Band Savatage. Und auf der anderen Bühne, auch eine Riesenbühne, spielt das Trans-Siberian Orchestra. Das ist auch eine ähnliche, jetzt hätte ich fast gesagt, eine Verwandte. Ja, die gehören irgendwie zusammen. Es ist aber, das Trans-Siberian Orchestra ist auch eine Progressiv-Rock, eine Progressiv-Metal-Band. Die eine Band spielt auf der Bühne, die andere auf der anderen, rechts daneben. Und sie spielen synchron und laufen während des Konzerts von einer Bühne auf die andere. Das sind also irgendwie 100 Meter, die man da überbrücken muss. Tolle Sendersysteme, kann ich da nur sagen. Ja, und die spielen synchron das Gleiche. Das war wirklich spektakulär. Und es war alles live. Und für diese Live-Show, und da hat sich der Produzent wirklich sehr, sehr weit aus dem Fenster gelegt. Also der Mann, der für das Ganze verantwortlich ist, der hat da wirklich aus der eigenen Tasche wirklich Millionen reingesteckt, damit es mit den Lichtern und so funktioniert. Das können Sie sich jetzt natürlich wahrscheinlich so nicht ganz vorstellen. Ich empfehle einfach mal auf YouTube zu gehen oder irgendwo anders hin, auf irgendwelche Plattformen, wo man sich Musikvideos anschauen kann. Und da wird es vom besagten Konzert von Savatage und von dem Trans-Siberian Orchestra, diesem Parallelkonzert, mit Sicherheit aus Wacken, von Wacken, noch jede Menge Videos geben, wo man das anschauen kann. Und das ist wirklich spektakulär, es ist unfassbar. Ich schaue jetzt in unser Archiv. Wir haben mit Sicherheit von der Band Savatage noch das eine oder andere Stück. Da werden wir noch was finden. Und das hören wir uns jetzt an.

Das war noch einmal Sabotage mit Wake of Magellan aus dem gleichnamigen Konzeptalbum Wake of Magellan aus dem Jahre 1997. Ist das auch schon ein paar Jährchen älter. Und trotz alledem ist diese Musik immer noch

aktuell. Ich habe mich mal ein bisschen schlau gemacht und ich hatte das gar nicht mehr. Man kann sich auch nicht alles merken. Man kann sich viel merken, aber nicht alles. Aber diese, ich kann Ihnen nur sagen, diese CD Wake of Magellan von Savatage, die habe ich geliebt und die liebe ich auch immer noch. Das ist eine fantastische CD und dieses Konzeptalbum ist toll. Trotzdem musste ich mich noch mal ein bisschen schlau machen und es geht ein Konzeptalbum, da geht es ja immer um eine Geschichte, die erzählt wird und in diesem Fall ist die Hauptperson ein Mann, der heißt Hector del Fuego Magellan und der hat von sich behauptet, dass er ein Nachfahre des Entdeckers Ferdinand Magellan ist und Ferdinand Magellan ist der Erste, der einmal um die Erde gesegelt ist, also ein ganz, ganz berühmter alter Seemann und der Nachfahre, der angebliche, der hat seine Chance vertan, seine im selben Ort lebende Liebe seines Lebens zu erobern. Also er hat die Frau, die er gerne ja vielleicht geheiratet hätte, er hat sich einfach nicht getraut und jetzt ist er nun traurig und beschließt, sein Leben zu beenden und er möchte, ja, er hat den Plan gefasst, mit seinem Boot aufs Meer und in den Tod zu treiben. Das klingt alles sehr dunkel und sehr düster. Teilweise ist diese CD auch sehr dunkel und sehr düster, aber wie gesagt, sehr, sehr, sehr, sehr gut produziert und ganz tolle Kompositionen. Ja, ich schwärme hier nur rum. Ich könnte jetzt die 2 Stunden nur Musik von dieser Band Savatage spielen und wir werden nachher mit Sicherheit auch noch mehr Musik hören von dieser fantastischen Band, aber jetzt hören wir erstmal etwas anderes und ich würde fast sagen, es gibt so ein bisschen einen Stilbruch, aber die Band, zu der wir jetzt kommen, die heißt Saxon und das ist eine britische Hardrock-Formation, die auch in den 80ern, ich denke eher in den 70er Jahren irgendwann gegründet worden ist und Anfang der 80er Jahre auch im Zuge dieses Hardrock- und Metal-Booms dann wirklich große Erfolge feiern konnte. Von dieser Band gibt es jede Menge Songs und als allererstes hören wir einen meiner Lieblingssongs und der heißt Princess of the Night von Saxon.

Das war die britische Hardrock-Formation Saxon mit Princess of the Night aus dem 1981 erschienenen Album Denim and Leather. Ein Album, das sich jedem Hardrock-Fan und jedem aufstrebenden Gitarristen sehr, sehr gerne wärmstens ans Herz lege. Ja, Princess of the Night, da denkt man, ja, das ist irgend so eine Frau, die ist irgendwie düster und ja, das ist die Prinzessin der Nacht. Nein, Princess of the Night ist ganz was anderes und das freut mich natürlich ganz besonders als alter Eisenbahnfan. Immer wenn wir mit unserem Hund spazieren gehen, das erzähle ich jetzt einfach mal, dann kommen wir meistens an einer Bahnstrecke oder ganz oft an einer Bahnstrecke vorbei. Bei uns hier in Schoning ist das in der Feldmark. Ja, und da fährt immer so eine Bahn lang, ne? So eine Eisenbahn. Und wir winken immer, wenn die kommt. Und manchmal haben wir Glück und der Eisenbahnfahrer, der Lokomotivführer, so nannte man das früher, der winkt zurück und wenn wir ganz, ganz großes Glück haben, dann hupt er auch mal. Und dann freuen wir uns natürlich wie die kleinen Schneekönige, das finde ich ganz toll. Und lieber Lokomotivführer bzw. Eisenbahnfahrer oder auch Fahrerin, wenn du uns hier oder mich jetzt hier hörst, sei ganz, ganz lieb gegrüßt. Und die beiden bzw. die drei, ne, die zwei mit der Coco, die zwei Passanten mit dem Hund, die immer winken, das sind wir und wir lassen ganz, ganz liebe Grüße hier, beziehungsweise wir senden ganz, ganz liebe Grüße raus an alle Eisenbahnfahrer, an alle Lokomotivführer, an alle Schaffner und so weiter. Ja, jetzt bin ich vom Thema weg. Princess of the Night ist natürlich, da geht es auch um eine Eisenbahn und zwar um die Eisenbahn, die früher immer, ja, für die Post zuständig war und die immer, egal ob Eis, ob Schnee war, ob Hitze, Sonnenglut, was auch immer, die Post gebracht hat. Das ist die Princess of the Night, weil sie immer nachts oder durch die Nacht gerauscht ist und die Post zu den einzelnen Dörfern, Städten und so weiter gebracht hat. Ganz toller Text. Und weil ich schon so gerne erzähle. Jetzt kommt noch ein Song von Saxon, den muss ich bloß erst noch suchen im Archiv, aber ich werde ihn finden. Der heißt 747 Strangers in the Night. Und dazu erzähle ich nachher auch noch eine lustige Anekdote.

Das war noch einmal Saxon mit Strangers in the Night. Und der Song handelt von einem Blackout, der 1965 die Ostküste der USA heimgesucht hat. Blackout heißt kein Strom, alles weg. Und jetzt stellen Sie sich vor, Sie sind in einer Boeing 747, um die geht es nämlich. Und Sie sind gerade im Landeanflug und auf einmal ist das Licht aus. Und zwar das Licht im Flugzeug ist aus und das Licht am Boden ist aus und es ist finsterste Nacht. Darum geht's in dem Song und das beruht, soweit ich weiß, tatsächlich auch auf einer wahren Begebenheit. Ja, das Flugzeug ist sicher gelandet, also da brauchen wir uns keine Sorgen zu machen, aber es ging eben genau darum, um die Koordination und was macht man jetzt, wenn man gar nichts mehr sieht. Und das Bodenpersonal lotst dann die Maschine runter. Irgendwie so wird das gewesen sein. Und ja, eine sehr, sehr abenteuerliche, sehr, sehr spannende Story in diesem Song. Und nun zu dieser lustigen Anekdote. Ich sage mal zu dieser erstaunlichen Anekdote. Der Sänger der Band Saxon, Biff Byford, der übrigens mittlerweile 75 Jahre alt ist und immer noch singt wie ein junger Gott. Also der hat von seinem Stimmvolumen und von seiner Stimmgewalt, das kann man so sagen, nichts eingebüßt. Also besagter Biff Byford hat sich vom Frank Sinatra Klassiker Strangers in the Night beeinflussen lassen für seine eigenen Lyrics, also für den Text zu dem Song 747. Und das habe ich ja schon gesagt, es heißt 747 in Klammern Strangers in the Night. Erstaunlich. Es heißt nicht nur, es ist also tatsächlich so, dass auch Metal-Musiker durchaus sich mal Swing-Titel anhören, dass sie mal in Jazz reinhören. Nicht nur die Instrumentalisten lassen sich da inspirieren, sondern natürlich auch die Sänger. Und das finde ich toll. Das finde ich wirklich klasse. Und die Band Saxon, die hat irgendwie, für mich haben die irgendwas. So Bands wie Iron Maiden, die waren natürlich um einiges erfolgreicher, die kommen ja so aus einer Ära. Aber für mich ist Saxon eine der ganz, ganz großen und wirklich ja, Jahrzehnte überdauernden Hardrock-Bands. Das ist keine Metal-Band, das ist eine Hardrock-Band. Und wenn es immer darum geht, so ehrliche Musik, ja, oder handgemachte Musik, bei denen ist das wirklich so. Und das hört man auch wenn die live spielen. Die haben da nicht noch irgendwelche Sachen, die da vom Band oder vom Computer eingespielt werden oder irgendwelche Playbacks oder sonst was. Nee, die spielen das alles so, wie es ist, live. Und wie ich immer so gerne sage, irgendwie Gitarre, Kabel, Marshall, Stecker rein, aufdrehen und ab geht die Post. Und genauso klingt das bei denen. Und nicht jetzt, aber wir hören nachher bestimmt noch einen Song von dieser Band.

Das war die britische Hardrock-Formation UFO oder auch einfach UFO genannt mit dem deutschen Leadgitarristen Michael Schenker, der durch UFO weltberühmt geworden ist und ja, als Gitarre wahrscheinlich nicht, aber als Gitarrist einen ewigen Platz im Gitarren-Olymp sicher hat. Ja, und was für eine Überleitung, ich muss mir jetzt mal selber auf die Schulter klopfen. Wir haben gehört 747 von Saxon und da ging es um ein Blackout, das heißt alle Lichter sind aus und im Refrain heißt es Strangers in the Night. Und dann habe ich UFO gespielt mit Lights Out in London aus dem Album Strangers in the Night. Und wenn Sie jetzt glauben, ich hätte mir das vorher so überlegt, dann muss ich Sie leider enttäuschen. Das war jetzt ein purer beziehungsweise der reine Zufall. Aber ich fand es lustig und deswegen musste ich es auch gleich mal erzählen. Sie merken also, ich beziehungsweise wir haben hier im Radiostübchen wirklich Spaß und auch ohne Alkohol. Wir haben ja nur einen Snickers. Es hätte auch ein Mars oder ein Bounty sein können oder sonst ein Schokoriegel. Und eine Tasse Kaffee und nachher gibt's auch noch Gyros, aber das ist eine andere Geschichte. Uns geht's also gut, wir sind allerbestens versorgt. Und wie gesagt, warum habe ich diesen Song jetzt natürlich gespielt? Weil Michael Schenker vor einigen Jahren, jetzt muss ich mal genau schauen, wann das war, nämlich 2025, ist Michael Schenker mit seiner Band in Wacken aufgetreten und unter dem Motto meine Jahre bei UFO, ne? My UFO Years. Und da hat er den ein oder anderen Kracher gespielt, den er damals mit der Band UFO auch gespielt hat. Und ich glaube, ich übertreibe nicht, wenn ich sage, die besten Jahre hat die Band UFO auch wirklich mit Michael Schenker erlebt, also musikalisch. Da sind tolle Songs entstanden, wie zum Beispiel das Lights Out in London. Dann der Klassiker Dr. Doctor. Das ist auch so ein Song, über den gibt es auch noch das eine oder andere zu erzählen. Und den hören wir uns einfach mal an.

0: Das war die britische Hardrock-Formation UFO oder auch UFO genannt mit ihrem wohl größten Hit, nämlich Dr. Doktor, der auf keiner Party fehlen darf, auf keiner Ü40-Party und auch auf keiner Ü30-Party und auch auf keiner Ü20-Party. Und eigentlich darf der nirgendwo fehlen. Nach wie vor ein klasse Song mit einem wirklich sehr, sehr interessanten Gitarrenriff, mit einem Gitarrenintro. Und das war für mich so, da war ich gar nicht mehr, doch ich war noch sehr jung, das muss man schon sagen. Ich hatte zwar schon meine schöne Fender, aber ich war noch sehr jung. Und damals haben wir mit unserer Band alle möglichen Songs nachgespielt. Und natürlich dieses Dr. Doktor haben wir immer nicht nachgespielt, weil ich habe immer gedacht, dieses Intro, das spielen zwei Gitarren. Und dann habe ich rausgekriegt, dieser Michael Schenker, der spielt das nicht auf zwei, also natürlich nicht auf zwei Gitarren, der spielt das nicht mit seinem Gitarrenkumpel zusammen, sondern er spielt dieses Intro alleine. Ich habe es aber nur gehört, nicht gesehen. Und dann habe ich so lange irgendwie rumgedoktert an diesem Dr. Doktor, bis ich das hingekriegt habe. Und das war natürlich für mich persönlich irgendwie, ja, also das habe ich ja schon so oft in den Sendungen erzählt, wenn man irgendwas selber rausfindet, das ist der Trick beim Lernen, wenn man irgendwas auch mal selber rausfindet, wenn man sich in irgendeine Sache wirklich reinhängt und merkt dann am Ende, hey, das klingt genauso, wie der das spielt, also wie der gute Michael Schenker das spielt, dann ist das gibt einem irgendwie ein Gefühl, das gibt einem irgendwie Selbstvertrauen, das gibt einem Kraft, das ist klasse. Und ich habe mich damals auch gefühlt wie so ein kleiner Schneekönig und wir haben das dann auch irgendwann mal gespielt, das war auch so eine Überraschung und ja, also ich sag mal so, man hat doch anerkennende Blicke und Schulterklopfen bekommen hinterher, weil so einfach war es dann doch nicht und ja, das war schön, das war wirklich klasse und das ist so eins dieser Riffs, die für mich stilprägend waren, weil ich habe da ewig, wie gesagt, dran rumgedoktert und jetzt ist fertig mit Doktern. Ja, ist aber nach wie vor ein ganz toller Song. Wie gesagt, Michael Schenker hat gespielt bei UFO, hat auch gespielt bei den Scorpions und wer war dieses Jahr in Wacken von den Scorpions-Gitarristen beziehungsweise von den ehemaligen Scorpions-Gitarristen? Ja, selbstverständlich, da war Uli Roth und den werden wir gleich auch noch hören, aber jetzt hören wir noch einen schönen UFO-Klassiker.
1: Alright, this is something else of our Lights Out Album. 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

Das war noch einmal UFO, also sozusagen das war der UFO-Block in der Sendung HGs Hausmusik. Die hören Sie nämlich gerade und wenn Sie die hören, dann empfangen Sie auch gerade das Stadtradio Göttingen und wahrscheinlich auf der 107,1 oder via Livestream im Internet. Also wie gesagt, das war Love to Love von der britischen Hardrock-Formation UFO. Damals noch mit dem genialen Michael Schenker an der Leadgitarre. Und was soll ich da noch sagen? Da fällt einem wirklich wenig ein. Michael Schenker, der nicht nur sehr, sehr virtuos, sondern auch sehr, sehr melodiös spielt. Und ja, der ist ein sehr, sehr charismatischer Gitarrist und ich weiß gar nicht, was ich sagen soll, aber ich kann Ihnen noch eine kleine lustige Anekdote von mir erzählen. Anfang der 80er Jahre hat Iron Maiden oder haben Iron Maiden in der Eilenriede-Halle in Hannover gespielt, ein Konzert gegeben als Headliner und ich bin da hingefahren, aber Iron Maiden hat mich nicht interessiert. Ich bin hingefahren, weil Michael Schenker im Vorprogramm war. Also Iron Maiden, die haben toll gespielt, alles super. Aber interessiert hat mich Michael Schenker und danach war sowieso, ich habe Iron Maiden da spielen lassen, also für mich, das ist, ja, das ist so durch mich so durchgerauscht, alles gut. Ich war so geflasht von dem Michael Schenker, dass alles, was danach kam, ja, war, natürlich sind Iron Maiden, das ist eine tolle Band, da gibt's nichts. Aber an dem Abend war es Michael Schenker. Ist auch, Sie hören das, ich schwärme auch da schon wieder so vor mich hin als Gitarrist. Einer meiner ganz, ganz großen Helden. So, und jetzt kommen wir aber zu einem weiteren Helden, und zwar zu Uli Roth, der für mich immer, ich weiß gar nicht, wie ich das beschreiben soll, also nicht Michael Roth, den gibt es bestimmt auch, aber Uli Roth ist, ja, ist ein begnadeter Gitarrist und er macht manchmal den Fehler, dass, oh, das darf ich gar nicht sagen, aber ich sag mal so, er ist ein genialer Gitarrist, aber er ist nicht so ein guter Sänger. Und ich habe das vor Jahren schon mal erzählt in einer meiner Sendungen, deswegen erzähle ich es jetzt auch. In einem Fachblatt, also in irgendeinem Musikfachblatt, es kann sogar sein, dass es das Fachblatt war oder Gitarre und Bass oder irgendwas, in irgendeiner Zeitung stand mal, dass Uli Roth seinen Gesang, dass man ihn am besten so beschreiben kann, das ist eine Mischung aus Bob Dylan und Grobi aus der Mülltonne. Aus der Sesamstraße kennen Sie, ne? Also, und wie gesagt, tatsächlich so klingt es. Er hat in seiner Liveband, er hat ja seit 2026 in Wacken gespielt, einen fantastischen Sänger dabei. Manchmal versucht er auch noch selber zu singen. Es ist okay, aber er ist so ein fantastischer Gitarrist und eigentlich sollte er sich nur aufs Gitarrespielen konzentrieren, weil das kann er richtig gut. Und wir hören jetzt Uli Roth. Ich suche mal einen schönen Titel raus. Lassen Sie sich einfach mal überraschen.

Das war Uli Roth und seine Band Electric Sun mit Cast Away Your Chains. Und ich habe Ihnen wahrscheinlich nicht zu viel versprochen. Also mir geht das immer so, ich höre diesen Song, dann fängt Uli Roth an zu singen und ich bin kurz davor, das Radio aus dem Fenster zu schmeißen. Und dann fängt er an, Gitarre zu spielen. Dann spielt er dieses Solo und das ist der Wahnsinn. Also als Gitarrist ist Uli Roth wirklich einer der ganz, ganz großen, einer der ganz, ganz führenden, ja, Instrumentalisten auf diesem Planeten. Das muss man sagen. Und viele Metal- und Hardrock-Gitarristen nennen Uli Roth als Vorbild. Und wie gesagt, als Gitarrist ist er wirklich, ja, eine Klasse für sich. Ja, und wenn ich jetzt böse wäre, würde ich sagen, als Sänger ist er auch eine Klasse für sich, aber das ist eine andere Geschichte. Deswegen, also, ich habe das auch nicht verstanden. Der Song ist klasse, warum lässt er nicht wen anders singen? Aber das spielt keine Rolle. Aber auf der anderen Seite, als Radiomoderator ist man ja auch so ein bisschen so ein Musikjournalist, und das bin ich ja auch. Und dementsprechend darf man natürlich auch mal Kritik anbringen. Und ich denke, dass Uli Roth auch sehr streng ist, wenn es darum geht, welche Töne man spielt und wie man was spielt und wie er sich die Leute in seiner Band aussucht. Die müssen ja auch richtig spielen können. Und wenn er so streng ist, dann darf man auch selber mal sagen, hey Uli, dein Gitarrenspiel ist eine Eins mit Sternchen und an deinem Gesang, ja, man kann nicht alles können. Niemand kann alles, und ich kann Ihnen sagen, wenn ich singen würde, das würde noch viel fürchterlicher klingen. Gut, aber wie gesagt, Uli Roth als Gitarrist, ein absoluter Wahnsinn, ein Meister, und da kann man wirklich nur den Hut ziehen. Uli Roth hat bei den Scorpions gespielt und jetzt hören wir natürlich auch noch einen Song von den Scorpions, der Uli Roth so richtig featured, und der Song, den Uli Roth auch in Wacken gespielt hat, der heißt Sails of Charon. Jetzt natürlich im Original von den Scorpions mit Ulrich beziehungsweise Uli Roth an der Leadgitarre.

Und das waren natürlich die Scorpions featuring Uli John Roth mit Sales of Sharon. Ein Song, ein Hit aus den 70er Jahren, der damals schon die Klasse eines Uli Roths wirklich gezeigt hat. Was er so auf der Gitarre drauf hat, das ist alles gar nicht so einfach. Kann nur, wie gesagt, den Hut ziehen. Super. Super, super Gitarrist. Da gibt's nichts dran zu deuteln.

Das war ein Heavy Saurus, eine tolle Band. Mit Kaugummi ist mega und ja, was alles so einem passieren kann und wohin man so fliegt, wenn man sich zu viele Kaugummis auf einmal in den Mund stopft, ist schon klasse. Ja, und auch hier ist die Überleitung natürlich wieder super gelungen, weil wir hatten Michael Schenker und dann hatten wir Uli Roth und die Scorpions und in diesem Dunstkreis, gerade bei Michael Schenker als Sänger, taucht öfter mal Michael Voss auf. Nicht die Moderatorenlegende aus dem Stadtradio Göttingen, der heißt auch Michael Voss und ist hiermit herzlichst gegrüßt. Nein, ein anderer Michael Voss, der

Gitarre spielt und der auch herausragend singt. Und das ist die Stimme von Heavisaurus. Live wechseln die Sänger, man sieht ja die Sänger nicht, ich weiß nicht. Also für alle Zuhörerinnen und Zuhörer, die nicht wissen, wer oder was Heavisaurus ist, das ist eine Dinosaurier-Hardrock-Metal-Band. Und ja, das so ein T-Rex ist am Mikrofon und Triceratops spielt die Keyboards und das ist ganz interessant. Und ich weiß gar nicht, was ich sagen soll. Also was ich toll finde oder was ich bemerkenswert finde, ist, die klauen nicht, das kann man so nicht sagen, aber die bedienen sich Klischees, die es schon oft in anderen Songs zu hören gibt. Aber das machen die so gut, dass ich mir wünschen würde, dass die erwachsenen Metal-Bands, die es hier so gibt, auch solche Musik machen würden. Weil die Musik, die Heavisaurus abliefert, die ist mega, genau wie Kaugummi, die ist der Hammer. Also alles eben auch Tonartwechsel, Gitarrensolo, Moog, also Synthesizer-Solo, ganz, ganz toll und total virtuos. Und das spielen die alle live. Natürlich spielen sie alles live, aber sie spielen nicht alles einfach nur so live, sondern sie haben noch diese Mega-Kostüme an, die Musiker. Und was die da leisten, das ist schon der Hammer. Und wie gesagt, auf allerhöchstem Niveau. Und ich komme aus dem Schwärmen auch hier nicht heraus. Und natürlich gibt es auch einen, habe ich auch schon mal gehabt in der Sendung, spiele ich jetzt auch natürlich nochmal, auch wenn der irgendwie ein bisschen traurig manchmal ist, der Text. Aber der Luna, der Hund, kommt ja irgendwann zur Erde zurück. Und zwar hören wir jetzt von Heavisaurus, ja, ein Weltraumfahrer-Song. Und zwar heißt dieser Song Luna. Und Luna ist ein Hund und der fliegt im Raumschiff davon. Aber keine Angst, Luna kommt wieder und auch lebend.

Das waren noch einmal unsere Freunde von Heavysaurus mit Luna. Luna, unser Hund. Luna, der Weltraumhund, der einen riesen Helm auf dem Kopf trägt, mit einer Antenne drauf und der regelmäßig mit seinen Freunden auf der Erde telefoniert und dem es da oben wirklich gut geht und der noch irgendwann wieder mit seinem Hunderaumschiff zur Erde zurückkehrt und natürlich lebend, ganz klar. Und es gibt ein Happy End und dann ist Luna wieder auf der Erde und eine Weltraumfahrer-Legende. Ja, jetzt komme ich noch zu einer weiteren deutschen Band. Und zwar heißt die Band Beyond the Black und die haben in Wacken gespielt. Legen Sie mich bitte nicht fest oder ich lege mich jetzt einfach mal nicht fest. Ich muss gleich mal schauen, in welchem Jahr das war, aber es ist auch schon, glaube ich, 2 oder 3 Jahre her. Und wir hören jetzt einen Song von und mit Beyond the Black.

Das war natürlich Beyond the Black mit Songs of Love and Death. Irgendwie so ein bisschen morbide sind diese Metal-Bands wohl immer, aber das gehört ein bisschen irgendwie zum Genre auch mit dazu. Und das sind alles ganz nette Menschen und die tun niemandem was. Und auch wenn sie einen Totenkopf auf der Schallplatte oder auf der CD haben oder als MP3-Cover, das sind trotzdem alles sehr, sehr nette Menschen. Und ja, wer solche Musik macht und wer so singt, der kann kein schlechter Mensch sein. Das ist übrigens ein Columbo-Zitat. Das hat Columbo gesagt, der übrigens, ich zeichne heute auf, ja, jetzt erzähle ich mal aus meinem Privatleben, ich zeichne heute auf, es ist der 8. August und das ist Samstag und heute Abend kommen diese ganzen Columbo-Krimis und die kommen immer Samstag auf irgendeinem RTL-Sender, keine Ahnung wo, und RTL Plus, keine Ahnung. Auf jeden Fall kommt da immer diese Wiederholung von diesen Columbo-Klassikern. Und in einem dieser Columbo-Filme spielt Johnny Cash den Mörder. Er ist aber irgendwie ein sympathischer Mörder und am Ende, wo Columbo ihn überführt hat, da fragt Johnny Cash ihn im Wagen, die sitzen allein im Wagen und müssen aus dem Wald zurück in die Stadt fahren und sie sind ganz alleine. Und da fragt Johnny Cash, der heißt natürlich in dem Film dann irgendwie anders, fragt den Columbo, haben Sie keine Angst, mit einem Mörder im Auto zu sitzen? Und daraufhin sagt Columbo, der legt dann die Kassette von dem Johnny Cash ein und hört sich die Musik an und sagt, wer so singt, kann kein schlechter Mensch sein. Und das, ja, schönes Columbo-Zitat und das passt hier und passt natürlich auf andere Sängerinnen und Sänger ganz genauso. So, wir hören jetzt noch einen anderen Song von Beyond the Black. Ich schau mal, was ich im Archiv noch so finde. Ich krame mal ein bisschen rum, aber eine tolle Band und deswegen hören wir uns auch noch einen Song an. Und dann läuft uns die Zeit auch schon bald wieder davon. Ich schau mal.

Das war noch einmal Beyond the Black mit Is There Anybody Out There? Auch ein fantastischer Song, toller Gesang. Am Anfang diese Ente, das klingt so, als wenn jemand einer Ente den Hals umdreht. Nein, das ist Scherz beiseite, das ist ein Saxophon. Die Sängerin spielt auch tatsächlich Saxophon und man kann auch Saxophon im Metal-Kontext einbauen und das ist wirklich sehr, sehr kreativ und sehr, ja, sehr cool gelungen und man möge mir den Scherz mit der Ente verzeihen. Wenn ich Beyond the Black höre, auch diese Metal-Riffs, dann muss ich immer an einen Kollegen denken, nämlich an Viktor Smolsky. Viktor Smolsky ist ein weißrussischer Gitarrist, der vor vielen Jahren nach Deutschland emigriert ist und der hier schon ja viele, viele Jahre lebt. Er war bei uns im Gitarren- und Klavierinstitut mal für einen Workshop. Das war ein ganz toller Workshop und das ist auch schon wieder, ja, das ist nicht 20 Jahre her, das ist 21 Jahre her. Jetzt muss ich mich erstmal hinsetzen. Wie die Zeit so verfliegt, das ist unfassbar. Und ja, auch so ein bisschen aus einem persönlichen Anlass. Es gibt viele Songs von Viktor Smolsky, es gibt auch Solo-CDs und das ist wirklich, Viktor Smolsky ist ein fantastischer Gitarrist, technisch unglaublich versiert, spielt mit unglaublicher Kraft und Energie, komponiert ganz toll und es gibt von der Band Rage, in der Viktor Smolsky damals gespielt hat, die auch immer in Wacken gespielt haben und auch gerade mit dem Programm, worauf ich gerade hinaus will. Die Band Rage hat ein Konzeptalbum gemacht und das heißt Speak of the Dead und das ist ein orchestrales Werk und aus diesem orchestralen Werk hören wir jetzt den letzten Absatz, den letzten Abschnitt und da ist ganz wenig Gesang und Text und dann kommt eine Gitarrenmelodie, das ist jetzt nicht direkt ein Gitarrensolo, aber das ist so herzergreifend und das ist so gefühlvoll und so toll gespielt. Da kommen mir schon fast beim Moderieren die Tränen. Das ist also, ich verspreche Ihnen nicht so viel, das wird wirklich gleich, wirklich ganz toll. Und ja, mit diesem Song erhebe ich meine Hand und winke zu den Sternen, zu denen hoch, die nicht mehr unter uns weilen und sende ganz, ganz liebe Grüße in den Himmel. Der Song ist von Rage und der heißt Beauty. Lehnen Sie sich zurück, schließen Sie die Augen oder, nee, dunkel ist es jetzt glaube ich noch nicht. Schauen Sie in den Himmel, denken Sie an was Schönes. Dieser Song ist einfach nur, ja, zum Heulen schön, hätte ich fast gesagt, aber ja, dem ist nichts hinzuzufügen und wie gesagt, ich winke zu den Sternen.

Das war Rage, die Band Rage und das Lingua Mortis Orchestra aus der CD, von der CD Speak of the Dead mit dem orchestralen Werk Speed of the Dead. Und der letzte Satz heißt Beauty und den haben wir gerade gehört. Und ich denke mal, die Grüße sind angekommen und ich habe Ihnen, glaube ich, auch nicht zu viel versprochen. Es gibt, glaube ich, kaum eine gitarrengespielte Melodie, die mehr ins Herz trifft und die einem mehr das Herz auch rausreißt, je nachdem, in welcher Gefühlslage man sich vielleicht gerade befindet, wie dieser Song. Also das muss ich wirklich sagen. Ich kann mich noch erinnern, wo die CD entstanden ist, da hat der Peavy, das ist der Sänger und Bassist von Rage, der hat nur gesagt, ja, der Victor sitzt gerade da und der schreibt und der spielt gerade sowas Herzzerreißendes, das habt ihr noch nie gehört. Also das war ganz euphorisch und da habe ich mir gedacht, naja, das muss man sich erstmal anhören, aber das ist Wahnsinn und ich habe diesen Song schon so, so oft gehört und jedes Mal und das ist auch jetzt so, mir laufen jetzt hier nicht die Tränen, aber mir sind die Augen schon feucht, das können Sie mir glauben und ja, dieser Song ist einfach nur klasse und wie gesagt, Musik transportiert Emotionen, das ist auch einer, ja, das ist einer der Leitsätze für HGs Hausmusik und ein anderer, der lautet, Musik ist das Band zwischen den Welten und ich glaube da ganz fest dran, dass, ne, also es gibt Sachen, die wir vielleicht so auch gar nicht verstehen. Man muss auch nicht alles verstehen, aber Musik verbindet Menschen, Nationen, Völker, ja, und auch Welten. Das klingt jetzt vielleicht ein bisschen esoterisch, aber ich bin kein Esoteriker, aber irgendwie ist da was dran. Und nur weil man nicht alles versteht oder weil irgendwas passiert, was man nicht versteht oder man irgendwelche Sachen einfach so nicht verstehen kann, heißt das nicht, dass die so nicht existieren. Und damit kommen wir jetzt so ganz langsam zum Ende von HGs Hausmusik. Ihrem Musikmagazin, Ihrem allerliebsten Musikmagazin im Stadtradio Göttingen. Am Mikrofon verabschiedet sich von Ihnen Hans-Georg Gloger und der war heute einmal mehr nicht für schiefe und gerade gespielte Töne verantwortlich, aber auch die wird es wieder geben, versprochen. Aber er war natürlich für den Inhalt dieser Sendung verantwortlich. HGs Hausmusik gibt es dann wieder, ich liebe meinen kleinen Kalender, am 10. September. Das ist wieder ein Donnerstag. Wieder um 20 Uhr und selbstverständlich wieder im Stadtradio Göttingen. Und mit Lilli Marleen, gesungen von Lale Andersen, wünsche ich Ihnen allen noch einen schönen Abend und später eine angenehme und ruhige Nacht. Und an alle Zwei- und Vierbeiner, die jetzt noch draußen unterwegs sind, kommt gut und sicher heim.

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